0: Sie warnen vor einem massiven Stellenabbau und fordern für die kommenden 3 Jahre 18 Milliarden Euro. Stefan Kappacher berichtet.
1: Es gibt fix weniger als den von den Unis errechneten Finanzbedarf von 18 Milliarden Euro. Und was heißt das? Der Rektor der Universität Graz, Peter Riedler.
2: Alles, was unter den 18 Milliarden ist, ist selbstverständlich ein Einschnitt bei den Universitäten und bedeutet Einsparungen. Faktum ist auch, dass es natürlich sehr stark in Personalmaßnahmen geht.
1: Es gehe um bis zu 9.000 Stellen in Verwaltung und Lehre. Das würden auch die Studierenden spüren, sagt Unico-Präsidentin Brigitte Hütter. Sie spricht von einem drohenden Rückbau.
3: Wir hoffen, dass die Ministerin den Stellenwert von Wissenschaft und Forschung und auch die Bedeutung dieses jetzt noch geplanten Rückbaus erkennt und da umschwenkt.
1: Die ÖH will gemeinsam mit Lehrenden morgen Dienstag protestieren. Es würden Investitionen in die Zukunft beschnitten, so die Kritik.
0: Nach dem jüngsten Angriff auf den Flughafen von Riad mit 12 Toten hat Saudi-Arabien nach Angaben der Houthi-Miliz den Flughafen der jemenitischen Hauptstadt Sana'a angegriffen. Über Opfer oder Schäden gibt es zunächst keine Angaben. Saudi-Arabien hat sich noch nicht geäußert. Geht es nach US-Präsident Donald Trump, haben Russland und die Ukraine einer Waffenruhe für Energieanlagen zugestimmt. Ansgar Gerstmann.
4: Einzelheiten zu der angeblichen Vereinbarung nannte Trump auf seinem Social-Media-Account nicht. Mit einer ähnlichen Äußerung war er bereits im September vorgeprescht. Beide Seiten setzten damals ihre Angriffe allerdings fort. Und auch diesmal kam kurz darauf ein Dementi aus Kiew. Ihm sei von einer solchen Vereinbarung nichts bekannt, sagt der ukrainische Präsident Volodymyr Zelensky. Wenn Russland aber einverstanden sei, sei auch sein Land dazu bereit. Zudem stellte Zelensky Wahlen in der Ukraine in Aussicht, unter der Bedingung einer vollständigen russischen Waffenruhe für 60 Tage. Trump hatte sich für eine Ablösung Zelenskys ausgesprochen. Außerdem kündigte Trump Diesellieferungen aus Russland an, obwohl gegen das Land internationale Sanktionen gelten.
0: In Tirol ist ein 20-Jähriger bei einer Wanderung von der Bergstation der Choralmbahn fast 90 Meter abgestürzt. Der Verletzte konnte trotz dichten Nebels zunächst ins Tal und dann ins Krankenhaus St. Johann geflogen werden. Und jetzt zum Wetter und zu Michi Mattern.
5: Die nächsten Stunden bringen noch verbreitet dichte Wolken, stellenweise auch Nebel und speziell im Süden einige Regenschauer. Die klingen jedoch am Vormittag ab und es lockert auf. Tagsüber setzt sich damit heute von Westen her nach und nach im Großteil Österreichs die Sonne durch. Im Donauraum bleibt es windig und die Temperaturen erreichen der Jahreszeit entsprechende 10 bis 18 Grad. In 2000 Meter hat es von Ost nach West minus 1 bis plus 5 Grad. Morgen Dienstag 1-2 Grad mehr und nach etwas Frühnebel viel Sonne, nur in Vorarlberg und Nord Tirol am Nachmittag allmählich immer mehr Wolken.
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1: Am Mikrofon Nina Walli, es ist 3 Uhr. Heute beginnt die sogenannte Herbstlohnrunde der Kollektivvertragsverhandlungen. Den Anfang machen die Eisenbahner. Es geht um etwa 50.000 Beschäftigte in 98 Eisenbahnunternehmen. Rainer Hasewa berichtet.
2: Die Gewerkschaft hat den Arbeitgebern schon eine Liste mit Forderungen, die eher die Arbeitsumstände betreffen, übergeben. Ein heikler Punkt, den die Gewerkschaft da unbedingt durchsetzen will, die Ruhezeiten, so Gewerkschafter Tauchner.
3: In der Eisenbahn ist es jetzt möglich, dass man, wenn man zum Beispiel einen Dienst hat, nach 10 oder 12 Stunden den Dienst beendet, wenn man nach 6 Stunden Ruhezeit wieder den nächsten Dienst machen kann. Und das muss der Vergangenheit angehören. Da wollen wir 11 Stunden haben.
2: Bei den Lohnerhöhungen ist ja immer die Inflation die Grundlage der Verhandlungen. 3,2% ist die im Eisenbahnerfall. Man ist da noch ein wenig auseinander, Wirtschaftskämmerer Scheiber.
4: Wir haben in den letzten Jahren immer sehr deutliche Reallohnzuwächse gehabt. Wir werden heuerlich sicherlich auf einen eher maßvollen Abschluss drängen.
2: 4 Verhandlungstermine wurden einmal ausgemacht. Am 1. Dezember soll der neue Kollektivvertrag dann gelten.
1: Nach einem geplanten Anschlag auf Polens Regierungschef Donald Tusk hat die Polizei am Abend einen Verdächtigen festgenommen. Seit gestern früh hatte es Hinweise auf ein mögliches Attentat gegeben. Polen ist einer der wichtigsten Unterstützer der Ukraine gegen den russischen Angriffskrieg. Nach mehrfachen Hacking-Attacken durch KI-Software in Tests fordert Microsoft jetzt eine Art Notbremse bei künstlicher Intelligenz. Sophie Moseder berichtet.
5: Microsoft warnt davor, die Kontrolle über die künstliche Intelligenz ganz zu verlieren. Wir müssen immer nachvollziehen können, was die KI genau macht, sagt Microsoft-Chef Satya Nadella. Der Mensch müsse immer in der Lage sein, die KI mitten in einer Aufgabe zu stoppen oder ganz abzudrehen. In den vergangenen Monaten hat die KI immer wieder für Aufregung gesorgt. Ein Modell hat zum Beispiel ein Regierungsportal in Australien gehackt. Manche Branchenvertreter gehen nach diesen Vorfällen so weit zu sagen, dass die KI die Menschheit vernichten könnte. Das ist aber äußerst umstritten.
1: Und in Slowenien ist die Volksbefragung über eine Abschaffung der Rundfunkgebühr mit einer hauchdünnen Mehrheit zu Ende gegangen. 50,09% haben sich für den Vorschlag der Mitte-Rechts-Regierung ausgesprochen. Rechtlich bindend ist das Ergebnis jedoch nicht. Und jetzt zum Wetter und zu Michi Mattern.
6: Der Montag beginnt oft bewölkt oder nebelig mit letzten Regenschauern im Süden. Die klingen jedoch bald ab und es lockert immer mehr auf. Damit gehen sich heute in ganz Österreich einige Sonnenstunden aus. Im Donauraum weht weiterhin lebhafter Nordwestwind und die Temperaturen ändern sich nur wenig, Höchstwerte 10 bis 18 Grad. In 2000 Meter hat es von Ost nach West minus 1 bis plus 5 Grad. Morgen Dienstag eine Spur wärmer und nach etwas Frühnebel im Großteil Österreichs strahlend sonnig, nur im Westen am Nachmittag allmählich immer mehr Wolken.
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1: Am Mikrofon Nina Walli, es ist 4 Uhr. Die Personalsituation an Österreichs Gerichten bleibt angespannt. Es fehlen bis zu 250 Richterinnen und Richter und mehr als 70 Staatsanwälte. Die Justiz startet ab heute eine Protestwoche, berichtet Beate Tomasowitsch.
2: Eine Woche lang wird der Betrieb an allen Gerichten eingeschränkt, sagt Gernot Kandut, Präsident der Richtervereinigung.
3: Wir verhandeln in dieser Woche nur, was unbedingt notwendig ist. Wir entscheiden nur solche Verfahren, die tatsächlich unaufschiebbar sind. Und wir vergeben Amtstagstermine nur dort, wo fristenwahrendes auch in dieser Woche gerade notwendig sein wird.
2: Jedes Bezirksgericht ist im Schnitt mit 125% überlastet, jedes Landesgericht mit 115%. Da es zu wenige Richter gibt, dauere es zu lange, bis man überhaupt einen Verhandlungstermin bekommt.
3: Wenn die eigene Abteilung schon so ausgefüllt ist, dass man über Monate keinen Termin mehr vergeben kann, weil so viele andere Akten zu erledigen sind, da wird das Verständnis einfach schwinden.
2: Geht das Vertrauen in die Justiz verloren, dann sei der Rechtsstaat gefährdet. Die Politik müsse nun handeln und für mehr Personal sorgen, so der Standesvertreter.
1: In den USA hat eine Richterin jetzt der Regierung von Präsident Donald Trump untersagt, vor den Kongresswahlen am 3. November weiterhin steuerfinanzierte Wahlwerbung auszustrahlen. Die Spots, die seit September laufen, seien keine Mitteilungen im öffentlichen Interesse, sondern politische Propaganda zugunsten der Republikaner, so die Begründung der Richterin. In der Fußball-Bundesliga hat Rapid mit einem 2:0-Sieg bei Meister LASK die Tabellenführung ausgebaut und eine lange Durststrecke in Oberösterreich beendet. Dennis Pankowski.
4: Nach 10 sieglosen Auswärtsspielen gewinnt Rapid nach mehr als 5 Jahren wieder ein Gastspiel beim LASK und auch erstmals im neuen Stadion. Und das durch Treffer von Ercan Kara und Claudi Mbouyi, nicht unverdient. Für Rapid ist es der 7. Sieg im 8. Saisonspiel. Damit führt man die Tabelle nach dem ersten Viertel der Meisterschaft mit jetzt 3 Punkten Vorsprung auf Salzburg und bereits 5 auf den LASK an. Kapitän Matthias Seidel.
5: Das bedeutet, dass wir einen super Start gehabt haben, dass wir gute Punkte gesammelt haben, aber dass noch einiges zum Gehen ist.
4: Für den Meister aus Linz ist es umgekehrt, dass bereits 3. sieglose Bundesligaspiel in Folge, Trainer Didi Kübauer.
6: Es ist nicht so, dass wir jetzt auf einmal uns alle hinstellen und sagen, wir machen alles schlecht. Wir wissen, dass wir es besser machen können, wir müssen die richtigen Schlüssel finden.
4: Der LASK verpatzt damit auch die Generalprobe für das Champions League Heimspiel am Mittwoch gegen Liverpool.
1: Und jetzt zum Wetter und zu Michi Mattern.
7: Die nächsten Stunden bringen noch verbreitet dichte Wolken, stellenweise auch Nebel und speziell im Süden einige Regenschauer. Die klingen jedoch am Vormittag ab und es lockert auf. Tagsüber setzt sich damit heute von Westen her nach und nach im Großteil Österreichs die Sonne durch. Im Donauraum bleibt es windig und die Temperaturen erreichen der Jahreszeit entsprechende 10 bis 18 Grad. In 2000 Meter hat es von Ost nach West minus 1 bis plus 5 Grad. Morgen Dienstag 1-2 Grad mehr und nach etwas Frühnebel viel Sonne, nur in Vorarlberg und Nord Tirol am Nachmittag allmählich immer mehr Wolken.
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1: Am Mikrofon ist Lorenz Wildner. Immer weniger Menschen reisen irregulär in die EU ein. Etwas zeigt sich jedoch, unter ihnen sind immer mehr Menschen aus Bangladesch. Migrationskommissar Brunner ist heute zu Gesprächen in Bangladesch, einem noch immer sehr armen und besonders dicht besiedelten Land im Süden Asiens. Viele Familien sind auf Arbeit im Ausland angewiesen. Aus Bangladesch, Verena Sophie Meyer.
2: Amin Khan schaufelt den Flipflops den Mist hinter seinen 10 Kühen weg. Begonnen hat alles mit einer EU-geförderten Kuh, die er aufgezogen und teurer weiterverkauft hat. Zuvor war Amin 6 Jahre lang in Deutschland, eingereist über ein Landarbeitervisum in Italien. In Köln hat er dann in einem Restaurant gearbeitet, bis er krank wurde. Starthilfe zurück in Bangladesch haben wie er über die Jahre rund 4.500 Rückkehrerinnen und Rückkehrer bekommen. Das sind nicht viele, denn allein im ersten Halbjahr wurden in der EU rund 20.000 Asylanträge aus Bangladesch gestellt. Die Anerkennungsquote ist allerdings verschwindend gering. Nach Europa zu kommen sei mittlerweile kaum mehr möglich, meint auch Amin. Wenn er könnte, würde er schon zurück nach Deutschland. In Europa sei Arbeit nämlich etwas wert, egal welche, das schätzt Amin. Doch an legalen Alternativen mangelt es.
1: In Österreich steht ab heute die Justiz für eine Woche still. Der Grund, es wird gegen die hohe Arbeitsbelastung protestiert und mit Nachdruck mehr Personal gefordert. Mit Ausnahme von dringenden Haftsachen und unaufschiebbaren Angelegenheiten werden deshalb keine Verhandlungen durchgeführt, keine Entscheidungen ausgefertigt und keine Amtstagstermine vergeben. Und ebenfalls protestiert wird in Frankreich, das aber nicht erst seit heute wie in Österreich, sondern bereits seit mehreren Wochen. Gymnasiasten und Studenten wollen den Druck auf die Regierung erhöhen. Sie haben weiterhin Forderungen im Umfang von 10 Milliarden Euro. Solange diese nicht erfüllt seien, würden die Proteste weitergehen, kündigt die Gewerkschaft USL an. Bei den bisherigen Protesten hat es tausende Festnahmen von jungen Menschen gegeben. Und der Zugverkehr am Bahnhof Wiener Neustadt ist aktuell stark eingeschränkt. Aufgrund einer beschädigten Oberleitung kommt es voraussichtlich bis zum Nachmittag im Fernverkehr zu Ausfällen und deutlichen Verspätungen, so die ÖBB. Für den Nahverkehr würden Ersatzbusse eingerichtet. Die ÖBB empfiehlt, sich vor Fahrtantritt über die eigene Verbindung zu informieren. Das waren die Nachrichten mit Lorenz Wildner. Wir kommen noch zum Wetter.
3: Vorerst kann es noch stellenweise regnen, vor allem im Gebiet von Kärnten über die südlichen Regionen der Steiermark bis zum Südburgenland. Tagsüber lockern heute Wolken und Nebel aber auf und dann scheint zumindest zeitweise die Sonne. Die Temperaturen bleiben 1-2 Grad tiefer als gestern und erreichen heute 10 bis 18 Grad. Im Donauraum kommt am Vormittag Nordwestwind auf, erreicht Böen von 20 bis 40 Kilometer pro Stunde und ist damit etwas schwächer als gestern. Auf den Bergen hat es heute in 2000 Meter Höhe zum Mittag zwischen minus 1 Grad am Schneeberg und plus 6 Grad in den Lienzer Dolomiten. Am Dienstag anfangs stellenweise Nebel, tagsüber dann recht sonnig und erst am Nachmittag im Westen allmählich Wolken. In der Früh ist es am Dienstag kalt mit Temperaturen durchwegs unter 10 Grad. In vielen Regionen kann es sogar den ersten Bodenfrost in diesem Herbst geben. Am Nachmittag hat es am Dienstag 11 bis 17 Grad, in Vorarlberg und in Tirol bis zu 20. Am Mittwoch im Großteil Österreichs viele Wolken und etwas Regen. Soviel zum Wetter mit Thomas Wostal.
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1: Für Veronika Thaller von der katholischen Jungschar in der Diözese Eisenstadt bietet die Frage nach der eigenen Herkunft die Möglichkeit, sich in neuen Beziehungen zu erleben.
2: Woher komme ich? Mit dieser menschlichen Grundfrage habe ich mich als junger Mensch kaum beschäftigt. Mit über 40 Jahren wird sie aber zunehmend interessanter. Bei der Beschäftigung mit meiner Herkunft geht es mir nicht darum, mich von anderen abzugrenzen. Vielmehr erlaubt mir die Frage, woher ich komme, mich in neuen Beziehungen zu entdecken. Mir ist bewusst, dass Herkunft mehr als eine genetische Übereinstimmung oder ein Familienname ist. Dennoch können diese Aspekte helfen, einen Teil dieser großen Lebensfrage zu beantworten. Was würde wohl eine Genanalyse, wie sie über Online-Plattformen zur Stammbaumforschung angeboten wird, an Überraschungen für mich bereithalten? In welche Erdteile würde mich diese genetische Reise führen? Die Beschäftigung mit der persönlichen Herkunft kann zu schmerzhaften Konflikten führen, mit anderen wie auch mit sich selbst. Auch Jesus hat sich mit seiner Herkunft auseinandersetzen müssen. Als Sohn des Zimmermanns, als Jesus aus dem Dorf Nazareth. Was mich an Jesus schon immer fasziniert hat, er war sich seiner biologischen und sozialen Herkunft bewusst, aber hat diese Aspekte unter einen weiteren Horizont, unter Gott, gestellt. Das hat ihn befähigt, neue Beziehungen zu Menschen jenseits seiner verwandtschaftlichen, geografischen und religiösen Zugehörigkeit aufzubauen.
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1: Am Mikrofon ist Lorenz Wildner. Einen schönen guten Morgen. Die Universitäten machen gegen das geplante Sparbudget der Regierung mobil. Sie warnen vor einem massiven Stellenabbau und fordern für die kommenden 3 Jahre 18 Milliarden Euro. Mehr von Stefan Kappacher.
2: Es gibt fix weniger als den von den Unis errechneten Finanzbedarf von 18 Milliarden Euro. Und was heißt das? Der Rektor der Universität Graz, Peter Riedler.
3: Alles, was unter den 18 Milliarden ist, ist selbstverständlich ein Einschnitt bei den Universitäten und bedeutet Einsparungen. Faktum ist auch, dass es natürlich sehr stark in Personalmaßnahmen geht.
2: Es gehe um bis zu 9.000 Stellen in Verwaltung und Lehre. Das würden auch die Studierenden spüren, sagt Unico-Präsidentin Brigitte Hütter. Sie spricht von einem drohenden Rückbau.
4: Wir hoffen, dass die Ministerin den Stellenwert von Wissenschaft und Forschung und auch die Bedeutung dieses jetzt noch geplanten Rückbaus erkennt und da umschwenkt.
2: Die ÖH will gemeinsam mit Lehrenden morgen Dienstag protestieren. Es würden Investitionen in die Zukunft beschnitten, so die Kritik.
1: Heute beginnt in Österreich die Herbstlohnrunde. Hier wird entschieden, um wie viel Löhne und Gehälter in mehreren Branchen steigen. Die Inflation spielt dabei eine entscheidende Rolle. Den Anfang machen heute die Eisenbahner. Es geht um einen neuen Kollektivvertrag für rund 55.000 Beschäftigte in fast 100 Eisenbahnunternehmen. Die EU will heute ein weiteres Sanktionspaket gegen Russland beschließen. Laut mehreren EU-Beamten sind knapp 1.600 Akteure mit Verbindung zum militärisch-industriellen Komplex des Landes betroffen. Aus Österreich reist Staatssekretär Schellhorn an. Eine hauchdünne Mehrheit hat in Slowenien für die nicht verbindliche Abschaffung der Rundfunkgebühr gestimmt. 50,09% haben sich bei einer Volksbefragung hinter einen entsprechenden Vorschlag der Mitte-Rechts-Regierung gestellt. Der Vorschlag geht auf eine Initiative der pro-russisch-populistischen Partei Resnica zurück. Das knappe Ergebnis lässt eine tatsächliche Abschaffung der Rundfunkgebühr ungewiss erscheinen. Und wir werfen noch einen Blick auf den Sport. In 2 Wochen könnte Kimi Antonelli der jüngste Formel-1-Weltmeister der Geschichte sein. Der gestrige 3. Platz in Singapur war der nächste große Schritt des Italieners Gerhard Prohaska.
5: Ja, jetzt fehlt wirklich nur noch der Vollzug. 102 Punkte Vorsprung sind es aktuell auf George Russell. Und dass er den Titel bereits in Austin fixieren kann, das hat Antonelli selbst überrascht.
6: Can I? Really? Let's not worry about that. Let's finish the job.
5: Und nach dem gestrigen Grand Prix muss sich der 20-Jährige vorübergehend die Schlagzeilen aber mit Max Verstappen teilen, der im 10. Anlauf in Singapur nach einem perfekten Wochenende zum ersten Mal ganz oben steht und von der neu formierten Red Bull-Mannschaft schwärmt.
7: Yeah, it's a really good group of people. I really enjoy working with them and yeah, hopefully we can have a bit more fun till the end of the year.
5: Und auch wenn Mercedes die große Dominanz verloren hat, Fahrer- und Konstrukteurstitel sind dem Team von Toto Wolff nicht mehr zu nehmen.
1: Das waren die Nachrichten mit Lorenz Wildner.
8: Perfektes Wochenende, das haben wir schon beim Thema und beim Wetter mit Claudia Schneider.
9: Ja, wir starten mal zuerst trüb in diesen Tag hinein, dann wird es aber so nach und nach freundlicher. Am Vormittag beginnt es aufzulockern und dann scheint im Laufe des Tages heute zeitweise die Sonne. Am Nachmittag kann es sogar dann richtig schön sein, bei 10 bis 15 Grad allerdings auch sehr frisch. Und mit ruhigem Hochdruckwetter geht es dann morgen am Dienstag weiter. In der Stadt Salzburg hat es 7 Grad, in Bischofshofen sind es 8 und in Tamsweg 6 Grad.
8: Unser Blick auf die Straßen, 6:03.
9: Da sind uns noch keine Probleme gemeldet worden. Gute Fahrt.
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8: Na, gehören Sie auch zu den Ungläubigen? Also die nicht glauben, dass der Herbst da ist und noch vieles im T-Shirt erledigen. Die sind jetzt verkühlt.
9: Und dann die Rechnung präsentiert bekommen.
8: Die sind verkühlt, ja. Genau wie ich heute am Montag in der Früh. Jetzt haben wir beide verkühlt.
9: Schön. Ja. Ich finde, gemeinsam steht sich's besser durch.
8: Wir können uns ja nicht mehr anstecken.
9: Nur Vorteile.
8: Ja. Montag, der 12. Oktober. Schönen guten Morgen.
9: Morgen.

0: Schönes Thema am Montagmorgen, 10 nach 6, Lernschwäche. Mehr Kinder brauchen mehr Betreuung in der Schule, weil sie aufgrund von intellektuellen Beeinträchtigungen, so nennt man das, Lernschwächen haben. Das Personal dazu fehlt aber vielerorts. Schönen guten Morgen, Florian Hörmann.
1: Schönen guten Morgen. Ja, in der Stadt Salzburg geht sich's mittlerweile aus, dass man alle Kinder gut betreuen kann in den Bezirken. Soll es da aber anders ausschauen, das ist zumindest aus den Schulen zu hören. Genaue Zahlen fehlen aber, weil die gar nicht erhoben werden.
0: Warum Experten vermuten, dass es mehr Kinder mit erhöhtem Lernbedarf gibt, Sie hören es im Journal um 6:30 und wir sprechen über eine europäische Bürgerinitiative. Initiative, die startet morgen.
1: Ja, genau, da geht es darum, der Natur mehr Rechte einzuräumen, indem man zum Beispiel einen Fluss zu einer eigenen Rechtspersönlichkeit macht, etwa wie das bei einem Unternehmen auch der Fall ist. Dann hätte man vereinfacht gesagt, nämlich die Möglichkeit, diesen Fluss vor Gerichten mit einem Anwalt zu verteidigen.
0: Wie sich die Initiatoren das genau vorstellen, Thema im Journal um 6:30. Das ist in 18 Minuten. Schönen guten Morgen.
1: Schönen guten Morgen.

0: 18 Minuten nach 6.
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0: Wir sind eine lustige Truppen zum Wochenstart. Alle verkühlt, Claudia Schneider verkühlt, ich bin verkühlt. Jetzt war gerade der Techniker von unten da auch verkühlt.
3: Und, ich finde, er hat die most beste sexy Stimme.
0: Ja, der könnte Western der 50er Jahre synchronisieren.
3: Ja, wir geben uns quasi die Hand und viele von Ihnen werden womöglich auch verkühlt sein. So, vom Wetter her ist es keine Verkühlungswoche, weil es wird wieder deutlich milder. Also von den Temperaturen her, vor allem ab morgen werden wir es dann merken, wenn es so bis zu 17, 18 Grad und dann ab Mitte der Woche auf 19, 20 Grad hinaufgehen wird. Also jeden Tag so 1-2 Grad milder und es baut sich wieder ruhiges Hochdruckwetter auf, aber es ist halt nicht nur ganz ungetrübt, das heißt, es sind auf jeden Fall mal Wolken dabei, vielleicht vereinzelt auch mal Schauer. Nebel werden wir auch in der nächsten Zeit mehr abbekommen. Das wird jetzt einfach, je weiter es Richtung in den Oktober hineingeht, wird der Nebel einfach dann auch hartnäckiger. Aber in Summe passiert sonst in dieser Woche vom Wetter her nicht viel. Und heute von den Höchstwerten liegen wir so zwischen 10 und 15 Grad. Im Laufe des Tages wird es auch recht sonnig.

0: Montag früh ist ja oft einmal nicht jedermanns Sache. Bis wieder aufstehen, es ist noch finster. Es wartet nicht so lange finster.
1: Bis, ja, es ist nur länger finster. Bis wir dann die Zeitumstellung haben, dann werden wir es merken, dass zumindest eine Zeit lang schneller hell ist wieder.
0: Wochenende war vielleicht auch anstrengender als gedacht.
1: Jetzt brauchen wir gute Aspekte, mit denen wir vielleicht in die Woche reinschauen können.
0: Argumente.
1: Gut reinschauen können. Astrologin Daniela Ruschka, es klingt fast schon euphorisch, wie du das angehst, was diese Woche angeht.
2: Eine Woche, in der sie sich einfach ein bisschen mehr zutrauen sollten, vor allem größer denken. Denn wir haben eine wunderschöne Konstellation. Jupiter im Löwenzeichen gibt sich ein wunderschönes Stelldichein mit der Sonne in der Waage. Überlegen Sie sich vielleicht gleich heute zum Wochenbeginn, wie Sie diese herrliche Energie nützen könnten.
1: Und wer kann es denn am besten?
2: Glückskinder dieser Woche sind Löwen, Wagen und Schützen.
1: Schau, du bist Glückskind, es kann dir nichts passieren. Geht alles gut aus.

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1: Landesregierung verhandelt Doppelbudget vor Landtagswahl. Bürgerinitiative will der Natur Recht auf Anwalt verschaffen. Und das Wetter heute zunehmend sonnig. Es ist 6:30 zum ORF Radio Salzburg Frühjournal am 12. Oktober. Begrüßt Sie Florian Hörmann. Guten Morgen. Es ist eine Klausur, die es wohl in sich hat. Heute und morgen tagt die Salzburger Landesregierung, um ein Doppelbudget für die Jahre 2027 und 2028 vorzubereiten. Vor dem Hintergrund eines absoluten Spardrucks soll ein Haushalt gezimmert werden, der auch im aufkommenden Landtagswahlkampf hält. Informationen von Karl Kern.
2: Wenn Beteiligte von einem passiven Budget sprechen, dann heißt das nichts anderes, als dass man schauen wird, die Mindestanforderungen halt irgendwie zu stemmen. Und da gibt es genug. Zum einen den Gesundheitsbereich, der mit 1,4 Milliarden Euro rund ein Drittel des Gesamtbudgets erfordert, die Personalkosten, die Pflege, den Verkehr. Der Kauf neuer Züge wird allein im nächsten Jahr 20 Millionen Euro ausmachen. Der Schmittentunnel muss saniert werden. Ebenso beginnen die Zahlungen für die Sanierung des Festspielbezirks. Der Neubau des Flughafenterminals startet. Auch hier hat das Land als Dreiviertel-Eigentümer fast 30 Millionen Euro zugesagt. Wenngleich das Budget noch vom scheidenden Landeshauptmann-Stellvertreter Stefan Schnöll mitverhandelt wird, ist es spannend, wie sein designierter Nachfolger Wolfgang Mayer das alles stemmt. Mayer übernimmt ja das Finanzressort und gleichzeitig die Gesundheit und den Verkehr. Und dann gilt es zu alledem noch, die Neuverschuldung irgendwie in Grenzen zu halten. Fast 400 Millionen Euro beträgt das Minus heuer. Nächstes Jahr will man sich auf 250 Millionen einpendeln, die man dann mehr ausgibt, als man einnimmt.
1: Das Land Salzburg hat nun final grünes Licht für die geplante zweite Konzernzentrale der Spargruppe in Salzburg gegeben. Der sogenannte Europacampus zwischen der S-Bahn-Station Taxham und dem Europark hat die aufsichtsbehördliche Genehmigung für die entsprechende Flächenwidmung bekommen. Das bestätigt Raumordnungslandesrat Martin Zauner von der FPÖ. Auf dem Areal, das aktuell als Parkplatz genutzt wird, entstehen künftig 3 Bürogebäude für bis zu 1000 Arbeitsplätze. Frühestens Ende 2027 soll mit dem ersten Projektabschnitt, dem Bau der Tiefgarage, begonnen werden. Im Bundesland Salzburg steigt der Bedarf an Betreuungspersonal für Kindergartenkinder mit erhöhtem Förderbedarf, etwa wenn eine Autismusdiagnose vorliegt. Während die Stadt Salzburg derzeit vergleichsweise gut aufgestellt ist, ist der Personalbedarf in den Bezirken hoch. Daniel Gieletzki berichtet.
3: Kinder mit diagnostizierten Entwicklungsstörungen werden in Kindergärten in der Regel von speziell ausgebildeten Fachkräften begleitet, aber die fehlen vor allem abseits der Landeshauptstadt. In den vergangenen Jahren habe sich das Verhalten mancher Kinder verändert, sagt Monika Baumann, die in der Stadt Salzburg für Kindergärten zuständig ist. Ihrer Einschätzung nach könnte das auch an einem veränderten Medienkonsum bereits bei Kleinkindern liegen.
4: Früher war es eher auch in Richtung starke Hyperaktivität, Aggressionen, diese Richtung. Wir haben jetzt sehr, sehr viele mehr Kinder, die im Autismus-Spektrum oder in der gleichen Symptomatik irgendwie bei uns in den Einrichtungen sind. Das heißt, das sind Kinder, die Wahrnehmungsschwierigkeiten haben und somit auch ein bisschen mehr brauchen, dass sie in die Gruppe integriert werden.
3: Die Stadt Salzburg ist in diesem Bereich derzeit vergleichsweise gut aufgestellt. 85 Mitarbeiterinnen und Mitarbeiter sind in den städtischen Kindergärten im Einsatz. Auf Bundesebene will sich die Landesregierung für eine Erhöhung des Budgets für diesen Bereich einsetzen. Wie viele Kinder in Salzburg im Autismus-Spektrum sind, wird aktuell nicht flächendeckend erhoben, heißt es vom Land.
1: Die Natur soll das Recht bekommen, so wie eine Firma oder ein Verein vor Gericht von einem Anwalt vertreten zu werden. Das ist das Ziel einer europäischen Bürgerinitiative, deren Eintragungsfrist morgen startet. Die österreichischen Landesumwälte unterstützen diesen Vorstoß. Das haben sie bei ihrem Treffen jüngst in Salzburg beschlossen. Peter-Paul Handl berichtet.
5: Rechte der Natur heißt der Verein, der die Europäische Bürgerinitiative gestartet hat. Für dieses EU-weite Volksbegehren gibt es auch in Österreich Unterstützung, so zum Beispiel von den Landesumweltanwälten, die die Initiative erst jüngst bei ihrem Treffen in Salzburg zum Thema gemacht haben. Mit der Europäischen Bürgerinitiative sollen die Rechte der Natur in Verfahren gestärkt werden. Die Initiative will zum Beispiel Landschaftsräume wie einen Fluss zu eigenen Rechtspersönlichkeiten machen, sagt Stefanie Pontasch, Mitarbeiterin der Landesumweltanwaltschaft Tirol. Das habe eine wichtige Folge.
6: Ein Fluss kann durch Menschen oder durch Gemeinschaften vertreten werden, auch vor Gericht, und Rechte einklagen, beispielsweise Recht auf Existenz und Recht auf Unversehrtheit. Und wichtig ist mir da noch zu sagen, da geht es nicht um ein Gegeneinander, sondern es geht um ein Miteinander, wo auch neue Grenzen vielleicht ausgelotet werden müssen, wo aber letztlich unsere Lebensgrundlage gesichert wird. Wenn Aktiengesellschaften und wenn GmbHs eigene Rechte haben können, warum nicht auch unsere Lebensgrundlage?
5: Ab dem Start der Eintragungsfrist am 13. Oktober hat die Europäische Bürgerinitiative ein Jahr Zeit, um in mindestens 7 EU-Staaten insgesamt 1 Million Unterschriften zu sammeln. Wenn sie dieses Ziel erreicht, muss sich die Europäische Kommission inhaltlich damit befassen und auf das Anliegen reagieren.
1: Peter-Paul Handel hat berichtet und wir kommen noch zum Sport. In der heimischen Eishockeyliga hat der KAC den Aufwärtstrend der Red Bulls gestoppt. Die Salzburger haben das gestrige Auswärtsspiel in Klagenfurt mit 3:5 verloren und die 6. Niederlage im 10. Ligaspiel kassiert. Der KAC hat das 2. Saisonduell mit den Bullen von Anfang an dominiert, bereits nach 3 Minuten mit 2:0 geführt und den Vorsprung nicht mehr aus der Hand gegeben. Bereits morgen geht es für die Salzburger mit dem letzten Spiel in der Champions Hockey League weiter, und zwar auswärts gegen den schwedischen Meister Skellefteå. Und wir kommen jetzt zum Wetter. Claudia Schneider.
7: Ja, da haben wir es in der Früh noch die meiste Zeit über bewölkt oder auch neblig. Vereinzelt kann es auch nieseln, aber das ist schnell vorbei. Am Vormittag beginnt es dann aufzulockern und es setzt sich dann heute zunehmend in ganz Salzburg die Sonne durch bei 10 bis 15 Grad. Und morgen am Dienstag schaut es auch sehr sonnig aus. In der Stadt Salzburg hat es jetzt 7 Grad, in Radstadt sind es 6 Grad.
8: Gleich der Blick auf die Straßen, 6.36 Uhr.
7: Der Frühverkehr wird schon dichter, es ist typisch Montag früh, aber noch gibt es keine längeren Staus. Gute Fahrt.

0: Das ist heute eine unterhaltsame Mittagszeit. Schönen guten Morgen am Montag, gleich 6:45. Erlebnisse mit Radarfallen. Da kann jeder mitreden. Es gibt ja die Radarfallen und die gemeinen Radarfallen, also die sofort hinter einer 30er-Tafel stehen zum Beispiel. Da ärgert man sich dann.
1: Das mobile Radar, oder? Ist doch ausgefernst.
0: Ausgefernst, ja. Oder so. Ihre Erlebnisse?
2: Die stationären Radarboxen kenne ich eigentlich die meisten, ja. Und ich muss dazu sagen, mit der Wüste manchmal selbst. Meistens, wenn schon, dann in 30er-Zonen, weil man halt manchmal abgelenkt ist, weil man telefoniert mit der Freisprecheinrichtung oder man spricht mit der Frau und auf einmal, zack, hat es dann schon.
1: Und wie geht's Ihnen da? Ärgern Sie sich recht über so eine Radarstrafe?
2: Ja, weil ich selber so dumm bin. Natürlich ärgert mich. Für die 35 Euro würde ich lieber mit meiner Frau essen gehen.
1: Haben Sie schon viele Radarstrafen kassiert?
3: Nein, ganz wenige Radarstrafen.
1: Wie machen Sie das?
3: Ich habe ein automatisches System im Auto und das macht mich auf jede Übertretung der Geschwindigkeitsbegrenzungen darauf aufmerksam.
1: Sie haben einen schnittigen bayerischen Sportwagen. Fahren Sie auch gerne mal schneller und haben schon Radarstrafen kassiert?
4: Natürlich, wer nicht?
1: Nehmen Sie es sportlich oder ärgern Sie sich?
4: Na, ich nehme es sportlich, weil ich ja zu schnell gefahren bin. Also da gibt es ja nichts zu rütteln dran.
1: Gibt es da irgendwelche lästigen Radargeräte auf Ihrer Route?
5: Ja, eigentlich kenne ich alle. Bei jedem bin ich ein bis zwei Mal reingefahren. Wenn ich mal miert war, dann ist es passiert und dann merkt man es wieder besser.
6: Ich kenne eigentlich alle ganz gut. Schladming, Salzburg.
1: Wie oft haben Sie schon gezahlt?
6: Einmal in 5 Jahren oder so.
0: Das geht.
1: Man glaubt oft, man kennt alle Radargeräte, aber dann ist es dennoch, dass man immer schauen muss, ist drin, ist drin, ist nicht drin, ist nicht drin. Das nächste Mal ist wieder drin. Also man kann sich nie drauf verlassen. Maßnahmen zur Verkehrssicherheit oder ist ein Radar eine Abzocke und eine Geldbeschaffung? Ihre Erfahrungen gerne dann heute in der Mittagszeit.
0: Man kennt nie alle.
1: Nein, man kann sie gar nicht alle kennen. Man will sie auch gar nicht alle.

0: Ich muss ganz ehrlich sagen, dieses Thema hätten wir schon letzte Woche besprechen sollen, meine Damen und Herren. Wie entkommt man der Erkältungswelle? Ist jetzt fast ein bisschen...
1: Nein, liegen,
0: das wird drüber reden. Spät. Und nicht nur, dass ich mir jetzt verkühlt habe, jetzt kann ich mir ja die ganze Zeit da hier anreden lassen, dass es ja nur ein Männerschnupfen ist und gar nicht schlimm.
1: Nein, ich habe nur gesagt, es sei froh, dass es nicht schlimmer ist.
0: Ist aber schlimm, du weißt ja gar nicht.
1: So
0: die Frauen wissen gar nicht, wie schlimm es immer ist.
1: Ja, nein, Gott sei Dank wissen wir das.
0: Nur
1: nicht.
0: Weil wir Männer so tapfer dastehen und nicht so arg ausschauen, Heißt es, ist nicht so schlimm.
1: Ja, ihr leidet laut und wir leiden leise. Das ist oft einmal der große Unterschied.
0: Aber ich hätte gern gewusst, wie man dieser Erkältungswelle entkommen kann. Haben Sie einen Tipp?
2: Gerade wenn man sich eh schon schlapp fühlt und denkt, okay, jetzt werde ich vielleicht krank, dann doch so moderate Bewegung, dass der Körper gar nicht die Zeit kriegt, sich da so in so einen Schlappstatus überhaupt erst zu bringen.
3: Ingwertee, Sauna, als Vorbeugung, wunderbar. Nur nicht zu viel Kälte.
4: Ich trinke jeden Tag so ein Glas Zitronenwasser, und zwar Bio-Zitronen. Ja, frische Luft halt, halbwegs zum Leben, ist ja die alte Geschichte, jeder weiß. Aber vielleicht hilft das Zitronenwasser, ich weiß es nicht.
5: Draußen spazieren, Nahrungsergänzungsmittel, Vitamin D, Vitamin C, solche Sachen.
0: Alles zu spät.
1: Also erfahrungsgemäß ist es ja so, du kannst ja dann nehmen, was du willst. Und wenn du dich erstmal angesteckt hast, dann kannst du eigentlich nur schauen, dass du halbwegs gut aus der Nummer rauskommst und es schnell wieder hinter
0: Aber dann will
1: dir
0: man
1: hast.
0: Immer wissen, ja, das gibt's ja nicht. Wo habe ich mich denn jetzt schon wieder angesteckt? Wir werden das erforschen.
1: Wo man sich dann am öftersten und meisten anstecken kann. In 20 Minuten.

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1: Am Mikrofon ist Lorenz Wildner. Einen schönen guten Morgen. Heute beginnt die Herbstlohnrunde der Kollektivvertragsverhandlungen. Den Anfang machen die Eisenbahner. Es geht um rund 50.000 Beschäftigte der fast 100 Eisenbahnunternehmen im Land. Die Arbeitnehmervertreter haben ihre Forderungen schon den Arbeitgebern übergeben. Dabei kündigen sich rechtlich sozialpartnerschaftliche Gespräche an. Rainer Hasiwa.
2: Die Gewerkschaft hat den Arbeitgebern schon eine Liste mit Forderungen, die eher die Arbeitsumstände betreffen, übergeben. Ein heikler Punkt, den der Gewerkschafter unbedingt durchsetzen will, die Ruhezeiten, so Gewerkschafter Tauchner.
3: In der Eisenbahn ist es jetzt möglich, dass man, wenn man zum Beispiel einen Dienst hat, nach 10 oder 12 Stunden den Dienst beendet, wenn man nach 6 Stunden Ruhezeit wieder den nächsten Dienst machen kann. Und das muss der Vergangenheit angehören. Da wollen wir 11 Stunden haben.
2: Bei den Lohnerhöhungen ist ja immer die Inflation die Grundlage der Verhandlungen. 3,2% ist die im Eisenbahnerfall. Man ist da noch ein wenig auseinander. Wirtschaftskämmerer Scheiber.
4: Wir haben in den letzten Jahren immer sehr deutliche Reallohnzuwächse gehabt. Wir werden heuerlich sicherlich auf einen eher maßvollen Abschluss drängen.
2: 4 Verhandlungstermine wurden einmal ausgemacht. Am 1. Dezember soll der neue Kollektivvertrag dann gelten.
1: Ab heute steht die Justiz in Österreich für eine Woche still. Aus Protest gegen die hohe Arbeitsbelastung werden mit Ausnahme von dringenden Haftsachen und unaufschiebbaren Angelegenheiten keine Verhandlungen durchgeführt, keine Entscheidungen ausgefertigt und keine Amtstagstermine vergeben. Richterinnen und Richter sowie Staatsanwälte wollen damit auf den Personalmangel aufmerksam machen. Im September haben sich in Europa die ungewöhnlich warmen und trockenen Bedingungen des Sommers fortgesetzt. In Westeuropa war es gemeinsam mit dem September 2023 der wärmste September seit Beginn der Aufzeichnungen, wie der EU-Klimawandeldienst Copernicus mitteilt. Die Temperatur lag demnach 2,51 Grad über dem Mittel der Jahre 1991 bis 2020. Und Rapid bleibt die Mannschaft der Stunde in der Fußball-Bundesliga. Mit einem 2:0-Sieg bei Meister LASK bauen die Hütteldorfer die Tabellenführung aus und beenden auch eine lange Durststrecke in Oberösterreich, Dennis Bankowski.
5: Nach 10 sieglosen Auswärtsspielen gewinnt Rapid nach mehr als 5 Jahren wieder ein Gastspiel beim LASK und auch erstmals im neuen Stadion. Und das durch Treffer von Ercan Kara und Claudi Mbouyi nicht unverdient. Für Rapid ist es der 7. Sieg im 8. Saisonspiel. Damit führt man die Tabelle nach dem ersten Viertel der Meisterschaft mit jetzt 3 Punkten Vorsprung auf Salzburg und bereits 5 auf den LASK an. Kapitän Matthias Seidel.
6: Das bedeutet, dass wir einen super Start gehabt haben, dass wir gute Punkte gesammelt haben, aber dass noch einiges zum Gehen ist.
5: Für den Meister aus Linz ist es umgekehrt, dass bereits 3. sieglose Bundesligaspiel in Folge, Trainer Didi Kübauer.
7: Es ist nicht so, dass wir jetzt auf einmal uns alle hinstellen und sagen, wir machen alles schlecht. Wir wissen, dass wir es besser machen können. Wir müssen die richtigen Schlüssel finden.
5: Der LASK verpatzt damit auch die Generalprobe für das Champions League Heimspiel am Mittwoch gegen Liverpool.
1: Das waren die Nachrichten mit Lorenz Wildner.
8: Jetzt das Wetter mit Claudia Schneider.
9: Heute dauert es noch ein bisschen, bis sich die Restwolken auflösen, aber so im Laufe des Vormittags wird das passieren. Und dann scheint heute im Laufe des Tages doch öfter die Sonne bei 11 bis 15 Grad. Bleibt es aber doch recht frisch. Und dann die Nacht auf morgen, die verläuft zum Teil klar, das heißt, die Wolken verziehen sich. Das bisschen Nebel oder Hochnebel wird womöglich auch kein Thema sein. Genau, das heißt, dass es recht auskühlt in der Nacht auf morgen. Also da könnte morgen in der Früh zumindest es leichten Frost stellenweise geben. Dafür war morgen ein sehr sonniger Tag. In der Stadt Salzburg hat es 6 Grad, in St. Johann sind es jetzt 8 Grad.
8: 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Es ist 7:04.
9: Den längsten Frühverkehrsstau haben wir jetzt schon auf der Matzia-Straße vor Elixhausen und 10 Minuten länger brauchen Sie auf der B1 von Hendorf Nord nach Eugendorf. Und A8, da geht es auch schon wieder los Richtung München. Vor der Baustelle bei Rohrdorf gibt es Stau. Eine halbe Stunde brauchen Sie länger.
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8: Habe ich doch tatsächlich auf Social Media schon die ersten Skischwünge der neuen Saison gesehen auf dem Kitzsteinhorn. Mhm. War jetzt vom Wetter her, glaube ich, nicht so.
9: Kein Highlight.
8: Aber weißt du, wo es los ist, sind wir dabei. In dieser Stunde. Schönen guten Morgen.

0: Vor zwei Wochen habe ich das erste Mal gehört, dass sich die erste Erkältungswelle ausbreitet. Da habe ich mir gedacht, naja, wie lange wird es wohl dauern, bis ich mich mal anstecke? Jetzt weiß ich es. Nein, sehr lange hat es nicht gedauert. Und dann sucht man immer, ja, wo habe ich mich jetzt da wieder angesteckt? Was, wo war ich? Habe ich da irgendwas einmal angegriffen? Irgendwie hat der Knirst oder so. Wer ist schuld? Ich will entschuldigen.
1: Man muss sich immer nur mit den richtigen Menschen umgeben, sage ich.
0: In einer gewissen Nähe und schon ist es erledigt. Ne?
1: Aber ja, manchmal ist es ja tatsächlich so, dass man nicht draufkommt, wo man sich denn angesteckt hat, weil es gibt so viele Möglichkeiten.
0: Man vermutet was, aber das ist dann gar nicht. Und dann ist ganz was anderes, was man nie vermutet hätte.
1: Vielleicht bedenken Sie auch gar nicht, wie ansteckend so ein Auto sein kann. Also, und das ist jetzt gar nicht mal das Lenkrad, sondern es ist eigentlich viel mehr der Kofferraum zum Beispiel. Das haben Forscher herausgefunden. Das ist der meistkontaminierte Ort im Auto.
0: Ja, aber ich fahre doch eh immer nur mit meinem Auto.
1: Oder auch das Display. Na ja, aber du gehst um und um, deine Bakterien auf den Händen, diese ganzen Touchscreens, bei uns wird ja alles.
0: Ich bin das Opfer.
1: Die größten Keimschleudern bleiben wir Menschen. Also oft stecken wir uns im eigenen Haushalt oder im privaten Umfeld an. Allgemeinmediziner Fabian Wächter.
2: Wenn mich die Leute fragen, was soll ich denn jetzt machen, Herr Doktor, dann sage ich immer, schauen Sie, dass Sie sich ein bisschen weghalten. Also nicht alles, was wir während Covid gelernt haben, war falsch, sondern der Babyelefant als Mindestabstand ist eine gute Idee. Und die letzte Strecke ist eben die eigenen Hände, die dann ins Gesicht fahren. Und deswegen sage ich den Leuten immer, waschen Sie sich deutlich öfter als sonst die Hände. Das bringt ganz sicher einen Vorteil bei der Verbreitung von diesen Viren und da schützt man die anderen.
1: Ja, das kann man nur gebetsmühlenartig immer wiederholen. Hände waschen, nicht ins Gesicht fahren und auch die Displays reinigen. Auch am Smartphone ist einmal so ein heißer Tipp.
0: Hätte letzte Woche schon hören müssen.
1: Jedes Jahr sagen wir es wieder, aber es bringt nichts. 12:07 Guten Morgen.

0: Schönen guten Morgen am Montag, 18 nach 7.
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0: Sonne wird wieder ein bisschen größer geschrieben in dieser Woche.
2: Ja, die spielt in dieser Woche einfach wieder öfter eine Rolle. Von Nordwesten her kommt recht kühle Luft zu uns, aber sie ist zunehmend trocken. Das heißt, heute im Laufe des Tages wird es einfach zunehmend sonnig, aber von den Temperaturen her liegen wir nur zwischen 11 und 15 Grad. Und dann in der Nacht auf morgen beginnt

mehr und mehr aufzuklaren. Das heißt, morgen in der Früh ist stellenweise zumindest mit leichtem Bodenfrost zu rechnen. Die Temperaturen sinken auf 4 bis minus 1 Grad, also leichter Frost ist morgen früh möglich. Dann wird es aber ein sehr sonniger Tag und morgen geht es rauf auf bis zu 17 Grad. Es ist einfach in dieser Woche ja schon um ein paar Grad wieder milder als in der vergangenen, überhaupt dann so Richtung Wochenende. Da geht es dann auf bis zu 20 oder gar 21 Grad rauf. Die Wochenmitte ist allerdings ein bisschen unbeständig, da ist mehr Regen dabei.

0: Guten Morgen Salzburg, am Montag in 7 Minuten wäre es 7:30 und für einige Promisportler heißt es heute Denksport statt Leistungssport.
1: Ja, Armin Assinger lädt zur Promisportler-Millionenshow, die möglichst viel Geld für den guten Zweck erspielen soll.
0: Wen hat er eingeladen?
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1: Landesregierung verhandelt Doppelbudget vor Landtagswahl. Zu wenig Personal für Kinder mit Unterstützungsbedarf und das Wetter heute zunehmend sonnig. Es ist 7:30 zum ORF Radio Salzburg Frühjournal am 12. Oktober. Begrüßt Sie Florian Hörmann. Guten Morgen. Es ist eine Klausur, die es wohl in sich hat. Heute und morgen tagt die Salzburger Landesregierung, um ein Doppelbudget für die Jahre 2027 und 2028 vorzubereiten. Vor dem Hintergrund eines absoluten Spardrucks soll ein Haushalt gezimmert werden, der auch im aufkommenden Landtagswahlkampf hält. Informationen von Karl Kern.
2: Wenn Beteiligte von einem passiven Budget sprechen, dann heißt das nichts anderes, als dass man schauen wird, die Mindestanforderungen halt irgendwie zu stemmen. Und da gibt es genug. Zum einen den Gesundheitsbereich, der mit 1,4 Milliarden Euro rund ein Drittel des Gesamtbudgets erfordert, die Personalkosten, die Pflege, den Verkehr. Der Kauf neuer Züge wird allein im nächsten Jahr 20 Millionen Euro ausmachen. Der Schmittentunnel muss saniert werden. Ebenso beginnen die Zahlungen für die Sanierung des Festspielbezirks. Der Neubau des Flughafenterminals startet. Auch hier hat das Land als Dreiviertel-Eigentümer fast 30 Millionen Euro zugesagt. Wenngleich das Budget noch vom scheidenden Landeshauptmann-Stellvertreter Stefan Schnöll mitverhandelt wird, ist es spannend, wie sein designierter Nachfolger Wolfgang Mayer das alles stemmt. Mayer übernimmt ja das Finanzressort und gleichzeitig die Gesundheit und den Verkehr. Und dann gilt es zu alledem noch, die Neuverschuldung irgendwie in Grenzen zu halten. Fast 400 Millionen Euro beträgt das Minus heuer. Nächstes Jahr will man sich auf 250 Millionen einpendeln, die man dann mehr ausgibt, als man einnimmt.
1: Das Land Salzburg hat nun final grünes Licht für die geplante zweite Konzernzentrale der Spargruppe in Salzburg gegeben. Der sogenannte Europacampus zwischen der S-Bahn-Station Taxam und dem Europark hat die aufsichtsbehördliche Genehmigung für die entsprechende Flächenwidmung bekommen. Das bestätigt Raumordnungslandesrat Martin Zauner von der FPÖ. Auf dem Areal, das aktuell als Parkplatz genutzt wird, entstehen künftig drei Bürogebäude für bis zu 1000 Arbeitsplätze. Frühestens Ende 2027 soll mit dem ersten Projektabschnitt, dem Bau der Tiefgarage, begonnen werden. Im Bundesland Salzburg braucht es mehr Betreuungspersonal für Kindergartenkinder mit erhöhtem Förderbedarf, etwa wenn eine Autismusdiagnose vorliegt. Während die Stadt Salzburg derzeit vergleichsweise gut aufgestellt ist, ist der Personalbedarf in den Bezirken hoch. Tanja Gilecki berichtet.
3: Kinder mit diagnostizierten Entwicklungsstörungen werden in Kindergärten in der Regel von speziell ausgebildeten Fachkräften begleitet, aber die fehlen vor allem abseits der Landeshauptstadt. In den vergangenen Jahren habe sich das Verhalten mancher Kinder verändert, sagt Monika Baumann, die in der Stadt Salzburg für Kindergärten zuständig ist. Ihrer Einschätzung nach könnte das auch an einem veränderten Medienkonsum bereits bei Kleinkindern liegen.
4: Früher war es eher auch in Richtung starke Hyperaktivität, Aggressionen, diese Richtung. Wir haben jetzt sehr, sehr viele mehr Kinder, die im Autismus-Spektrum oder in der gleichen Symptomatik irgendwie bei uns in den Einrichtungen sind. Das heißt, es sind Kinder, die Wahrnehmungsschwierigkeiten haben und somit auch ein bisschen mehr brauchen, dass sie in die Gruppe integriert werden können.
3: Die Stadt Salzburg ist in diesem Bereich derzeit vergleichsweise gut aufgestellt. 85 Mitarbeiterinnen und Mitarbeiter sind in den städtischen Kindergärten im Einsatz. Auf Bundesebene will sich die Landesregierung für eine Erhöhung des Budgets für diesen Bereich einsetzen. Wie viele Kinder in Salzburg im Autismus-Spektrum sind, wird aktuell nicht flächendeckend erhoben, heißt es vom Land.
1: Die Natur soll das Recht bekommen, so wie eine Firma oder ein Verein vor Gericht von einem Anwalt vertreten zu werden. Das ist das Ziel einer europäischen Bürgerinitiative, deren Eintragungsfrist morgen startet. Die österreichischen Landesumweltanwälte und Anwältinnen unterstützen diesen Vorstoß. Das haben sie bei ihrem Treffen jüngst in Salzburg beschlossen. Peter-Paul Handel berichtet.
5: Rechte der Natur heißt der Verein, der die Europäische Bürgerinitiative gestartet hat. Für dieses EU-weite Volksbegehren gibt es auch in Österreich Unterstützung, so zum Beispiel von den Landesumweltanwälten, die die Initiative erst jüngst bei ihrem Treffen in Salzburg zum Thema gemacht haben. Mit der Europäischen Bürgerinitiative sollen die Rechte der Natur in Verfahren gestärkt werden. Die Initiative will zum Beispiel Landschaftsräume wie einen Fluss zu eigenen Rechtspersönlichkeiten machen, sagt Stefanie Pontasch, Mitarbeiterin der Landesumweltanwaltschaft Tirol. Das habe eine wichtige Folge.
6: Ein Fluss kann durch Menschen oder durch Gemeinschaften vertreten werden, auch vor Gericht, und Rechte einklagen, beispielsweise Recht auf Existenz und Recht auf Unversehrtheit. Und wichtig ist mir da noch zu sagen, da geht es nicht um ein Gegeneinander, sondern es geht um ein Miteinander, wo auch neue Grenzen vielleicht ausgelotet werden müssen, wo aber letztlich unsere Lebensgrundlage gesichert wird. Wenn Aktiengesellschaften und wenn GmbHs eigene Rechte haben können, warum nicht auch unsere Lebensgrundlage?
5: Ab dem Start der Eintragungsfrist am 13. Oktober hat die Europäische Bürgerinitiative ein Jahr Zeit, um in mindestens 7 EU-Staaten insgesamt 1 Million Unterschriften zu sammeln. Wenn sie dieses Ziel erreicht, muss sich die Europäische Kommission inhaltlich damit befassen und auf das Anliegen reagieren.
1: Wir kommen noch zum Sport. In der heimischen Eishockeyliga hat der KAC den Aufwärtstrend der Red Bulls gestoppt. Die Salzburger haben das gestrige Auswärtsspiel in Klagenfurt mit 3:5 verloren und die 6. Niederlage im 10. Ligaspiel kassiert. Der KAC hat das 2. Saisonduell mit den Bullen von Anfang an dominiert, bereits nach 3 Minuten mit 2:0 geführt und den Vorsprung nicht mehr aus der Hand gegeben. Bereits morgen geht es für die Salzburger mit dem letzten Spiel in der Champions Hockey League weiter, und zwar auswärts gegen den schwedischen Meister Skellefteå. Wir kommen jetzt zum Wetter. Claudia Schneider.
7: Heute lockern die Restwolken auf. So ab dem Vormittag beginnt es zunehmend sonnig zu werden. Es bleibt dann heute auch. Der Nachmittag schaut recht schön aus bei 11 bis 15 Grad. In der Nacht auf morgen klart es weiter auf. Es gibt nur wenig Nebel und Hochnebel. Dadurch kann es auch stark auskühlen. Also auf morgen hin gibt es dann leichten Bodenfrost, zumindest stellenweise. Und der Dienstagmorgen selbst, der wird ein sehr sonniger Tag bei bis zu 17 Grad. Jetzt hat es in der Stadt Salzburg und in Abtenau 6 Grad.
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7: Bis zu 20 Minuten länger brauchen Sie stadteinwärts über die Lamprechtshausener Straße ab Antering, über die Matzia Straße vor Elixhausen und auch Richtung Hengdorf, sowohl also auf der B1 von Hendorf kommend, aber auch von Seekirchen kommend Richtung Eugendorf staut es sich, dann über die Oberndorfer Straße und im städtischen Bereich. Da gibt's auch heute früh Staus rund um die Baustellen. Und auf der A8 Richtung München vor der Baustelle bei Rohrdorf brauchen Sie jetzt eine Dreiviertelstunde länger. Weiterhin gute Fahrt.
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0: kleiner Huster.
1: Ja, das kann schon mal passieren.
0: Schneider um 7:45 am Montag, ja natürlich.
1: Wir wollen ja nicht über Verkühlung reden und dann nur täuschen Zahnen.
0: Jetzt haben wir gerade noch über die letzten Badegäste in den Salzburger Freibädern gesprochen. Mhm. Und ich glaube, viele von denen, die gerade noch im Freibad waren, sind jetzt schon auf der Piste gewesen. 2500 waren es insgesamt Wintersportbegeisterte am Kitzsteinhorn in Kaprun. Mittendrin auch Kollege Raphael Obermeier, der sitzt jetzt da gerade ein bisschen müde. War es anstrengend?
2: Ja, aber ist gut gegangen zum Skifahren, war schon wieder lustig.
0: Ja.
1: Er ist echt immer der Erste und der Letzte, der die Piste verlässt.
0: Nein, ich glaube, der Erste war er nicht, aber der Letzte auch nicht. Den ersten haben wir hier.
3: Wir sind Einheimische, das heißt, die Anfahrt ist nicht allzu lang. Und von dem her haben wir gleich mal die ersten zwei Tage genützt und sind raufgefahren.
4: Beim Steilen, das war aber nicht so cool, weil es war total voller Eis.
5: Also ich finde es für das, dass seit zwei Tagen offen ist, eigentlich echt gut.
6: Nachdem wir gestern neue Ski besorgt haben für die Kinder, haben wir beschlossen, das schöne Wetter halt auszunutzen. Ein gelungener Tag, darf ich sagen.
7: Es ist halt Tradition, eigentlich schon in die ersten paar Tage Skifahren gehen und das sollte man halt ausnutzen nach der Schule am Wochenende. Tief schnell auch schon ein bisschen, also es macht richtig Spaß, gerade die Qualität ist voll gut von den Pisten.
8: Ja, es geht gut, aber es ist ein bisschen wenig Powder.
0: Ja, also.
1: Ja, der kann ja noch gar nicht da sein, gell? Aber der kommt schon noch bis zum Start dann in die Hochsaison.

0: zuerst ein netter Skitag am Kitzsteinhorn und am Montag in der Früh gibt man dann ein. Liebe KI, ab wann bin ich zu krank für die Arbeit? Dann sagt die KI, na, schwierige Frage, kommt auf die Tätigkeit an, arbeitest du körperlich oder eher drinnen im Büro? Dann würde ich sagen, na, ich mache beides. Weil ich muss sehr oft Kaffee holen und so.
1: Welche Symptome verspürst du denn oder welche persönliche Schmerzgrenze hast du und
0: das
1: so weiter?
0: Sehr weit oben angesiedelt.
1: Ja, ganz genau. Fast 20 Millionen Ergebnisse werden da aus der Suchmaschine ausgespuckt. Interessant, oder? Ab wann sind Sie denn zu krank zum Arbeiten?
2: Durch die Homeoffice-Regelung, also arbeitet man dann weiter. Also ich müsste wirklich 39, 40 Fieber haben, dass ich nicht hingehe, aber sonst... Ja, okay. Gehe ich arbeiten, ja.
3: Wenn ich das Gefühl habe, ich könnte ansteckend sein, dann bleibe ich zu Hause, weil das bringt ja keinen was. Und wenn ich merke, dass es auch körperlich schon so ist, dass der Kopf nicht mehr mitkommt, dann finde ich, bringt das auch nichts.
4: Es ist schwierig, ich bin selbstständig, da ist mir selbst und ständig schwierig, auf Krankenstand zu gehen, weil man auch nichts mehr verdient. Also es ist so, wenn ich mich wirklich nicht mehr rühren kann, dann ja.
5: Boah, ich sag starke Kopfschmerzen zum Beispiel, Fieber natürlich auch oder einfach, wenn man merkt, die Erkältung schwächt einen so, dass man beim Aufstehen ein bisschen schwindig oder so ist.
1: Hattest du Schwindel heute früh?
0: Ja.
1: War klar. Aber wenn man so das erste Halskratzen spürt und so, man merkt es ganz eindeutig, wenn was im Anmarsch ist, dann versucht man halt alle möglichen Hausmittel auszupacken oder die man halt je gehört
0: völlig
1: hat.
0: Egal.
1: Und stülpt sich dann einmal alles hinein. Aber Erkältungsmythen und Hausmittel im Faktencheck mit dem Herrn Doktor werden wir gleich nach 8 besprechen. Na, na.

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2: Am Mikrofon ist Lorenz Wildner. Guten Morgen. Ab heute findet eine Protestwoche der Justiz statt. Der Grund? Fälle werden mehr und umfangreicher. Zusätzliches Personal gibt es aber nicht. Zumindest 250 Richterinnen und Richter fehlen. Bei den Staatsanwältinnen sind es mehr als 70 fehlende Planposten. Doch auch im nächsten Doppelbudget sind keine Verbesserungen vorgesehen. Berta Tomasovic.
3: Eine Woche lang wird der Betrieb an allen Gerichten eingeschränkt, sagt Gernot Kandot, Präsident der Richtervereinigung.
4: Wir verhandeln in dieser Woche nur, was unbedingt notwendig ist. Wir entscheiden nur solche Verfahren, die tatsächlich unaufschiebbar sind. Und wir vergeben Amtstagstermine nur dort, wo fristenwahrendes auch in dieser Woche gerade notwendig sein wird.
3: Jedes Bezirksgericht ist im Schnitt mit 125% überlastet, jedes Landesgericht mit 115%. Da es zu wenige Richter gibt, dauere es zu lange, bis man überhaupt einen Verhandlungstermin bekommt.
4: Wenn die eigene Abteilung schon so ausgefüllt ist, dass man über Monate keinen Termin mehr vergeben kann, weil so viele andere Akten zu erledigen sind, da wird das Verständnis einfach schwinden.
3: Geht das Vertrauen in die Justiz verloren, dann sei der Rechtsstaat gefährdet. Die Politik müsse nun handeln und für mehr Personal sorgen, so der Standesvertreter.
2: Der Streit zwischen der Supermarktkette Spar und Ungarn geht in die nächste Runde. Spar Österreich hat neuerlich eine Beschwerde bei der EU-Kommission eingebracht. Die Reform der Sondersteuer durchs Ungarns neue Regierung ändere nichts an der rechtswidrigen Steuerbelastung für ausländische Unternehmen, heißt es. Aus Brüssel, Tim Kupal.
5: Als absurd und unzumutbar beschreibt Sparsprecher Peter Mannertsberger die Reform der Sondersteuer für ausländische Unternehmen.
6: Ungarn hat im Sommer der EU-Kommission mit der Änderung des Sondersteuergesetzes ein Täuschungsmanöver auf den Tisch gelegt.
5: Die von der neuen ungarischen Regierung beschlossene Gesetzesänderung bietet als einzigen Ausweg an, die 330 Sparfilialen in Ungarn in 330 Einzelunternehmen umzuwandeln.
6: Wir argumentieren damit, dass man damit uns zwingen würde, die Unternehmensform zu ändern in eine Form, die nicht durchführbar ist. Aus diesem Grund haben wir jetzt Beschwerde bei der Europäischen Kommission wieder eingebracht.
5: Betroffen sind neben Spar auch alle anderen internationalen in Ungarn tätigen Unternehmen, die die Gesetzesänderung ebenfalls als Täuschungsmanöver bewerten.
2: Die Houthi-Miliz im Jemen hat wieder Ziele in Saudi-Arabien mit Drohnen und Raketen beschossen. Ein Geschoss hat erneut den internationalen Flughafen von Riad getroffen. Ein Pakistani wurde nach offiziellen Angaben getötet, 11 Menschen verletzt. Erst vorgestern waren bei einem Angriff der jemenitischen Houthi-Rebellen auf den Flughafen 12 Menschen getötet und Hunderte verletzt worden. Auch Menschen mit Behinderung sollen die heimischen Berge genießen dürfen. Das wünscht sich jetzt der Alpenverein. Konkret will man hier barrierefreie Hütten fördern. Den Start macht man in Vorarlberg. Zwei Hütten sind schon dementsprechend nachgerüstet worden. Das waren die Nachrichten mit Lorenz Wildner.
7: Und das Wetter gibt es jetzt von Claudia Schneider.
8: Ja, es kommt von Nordwesten her weiterhin sehr kühle Luft zu uns, aber sie ist auch zunehmend trocken. Das heißt 11 bis 15 Grad die Höchstwerte heute. Und im Laufe des Tages oder beziehungsweise des Vormittags schon beginnt es dann zunehmend sonnig zu werden. Der Nachmittag verläuft heute im gesamten Bundesland, kann man sagen, einwandfrei. In der Stadt Salzburg hat es jetzt 6 Grad, in Bischofshofen sind es 8 und in Tamsweg 4 Grad. Und nach einer meist sternenklare Nacht, bei der es morgen in der Früh Bodenfrost geben kann, leichten zumindest, scheint dann morgen wieder die meiste Zeit die Sonne.
7: Schönes Wetter kann man ein bisschen länger genießen, wenn man mit dem Auto unterwegs ist, teilweise heftiger Berufsverkehr.
8: Ja, bis zu 20 Minuten länger dauert es stadteinwärts auf der Lambrechtshausener Straße ab Antering und auch über die Oberndorfer Straße. Dann vor Elixhausen auf der Marzierstraße ebenfalls erheblicher Stau, 10 Minuten mehr auf der B1 von Hendorf nach Eugendorf, auch von Kirchen ist der Verkehr Richtung Eugendorf immer noch sehr dicht. Dann im städtischen Bereich, vor allem rund um den Kapuzinerberg Richtung Karolinenbrücke, da dauert es mindestens 10 Minuten länger. Und so im städtischen Bereich, ja, ist es wieder rund um die Baustellen das tägliche Chaos. Und auf der A8 Richtung München vor der Baustelle bei Rohrdorf sind es 40 Minuten, die Sie mehr Zeit einzuplanen haben. Gute Fahrt.
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7: Guten Morgen.
9: Morgen.

0: Wenn Sie erkältet sind, meine Damen und Herren, sind Sie dann Team Hexenküche, so wie Claudia Schneider, oder Team Doktor, so wie ich? Knoblauch mit Honig, Essig, Badschal, Zwiebel, Wickel, alles Mögliche gibt's. Also wenn man erkältet ist, tut man viel, um schneller wieder fit zu sein, ne?
1: Natürlich, man backt jedes Hausmittel aus, das man irgendwann einmal zu Ohren bekommen hat. Oder
0: im Internet findet.
1: Genau, oder halt einfach so Sachen, die Mama und Oma irgendwann einmal mitgegeben haben. Aber was hilft denn wirklich von diesen Tipps? Allgemeinmediziner Fabian Wächter, der klärt jetzt mit uns ein paar Mythen auf. Wir starten mit dem Klassiker der Hühnersuppe.
2: Bei der Hühnersuppe bin ich gespalten, obwohl ich gerne Mythen aufkläre. Erstens ist Hühnersuppe doch was Wunderbares, vor allem wenn es die Oma kocht. Was an der Hühnersuppe auch gut ist, ist, das sage ich den Leuten täglich, dass die Flüssigkeitsaufnahme so wichtig ist. Und wenn man einen halben Liter Flüssigkeit durch eine gute Suppe zu sich nimmt, dann unterstützt das den Heilungsprozess ganz sicher auch. Aber es ist jetzt, glaube ich, nichts, was stofflich in der Hühnersuppe enthalten ist per se, das die Heilung macht, sondern es ist das Gesamtkonzept, vor allem wenn sie ein sich kümmernder Mensch für einen macht.
0: Was? Hühnersuppe ist ein Wundermittel.
1: Tiefenpsychologie greift wieder ein. Ja, es ist auch ein fragwürdiger Tipp, dass man oft dann hört, ja, das musst jetzt einfach aus sich schwitzen mit Sport oder Sauna oder was auch immer. Hauptsache schwitzen.
2: Also das alles sind tatsächlich Mythen. Im Übrigen, wenn ich das noch sagen darf, ich glaube, dass dieser Mythos mit, dass die Sauna oder die Wärme hilft, ja auch damit zu tun, dass die Leute auch glauben, man verkühlt sich im engeren Sinn und dass die Kälte das ist, was das per se auslöst. Und es ist mehr das, was mit unserem Leben passiert, wenn es kalt ist, wie wir uns anders verhalten, wenn es kalt ist. Das sind eher die Faktoren, die diese Ausbreitung dieser Viren begünstigen und nicht die Kälte an sich.
1: Nächster Mythos. Von links und rechts kommen dann schlaue Ratschläge wie: Du brauchst jetzt ganz viel Vitamin C.
2: Wenn Sie mich fragen, ob ich meinem Patienten eine akute Vitamin C-Dosis empfehle, um eine akute Erkrankung zu behandeln, dann kann ich das ehrlicherweise mit Nein beantworten. Bleibe dabei, dass Vitamin C an sich ein wichtiger Stoff ist, damit unter anderem das Immunsystem gut funktioniert.
0: Ja, und was hilft jetzt? Nix.
1: Am Ende dauert es immer so lang, wie es dauert. Und der Schnupfen mit Mittelchen oder ohne Mittelchen meistens eine Woche. Aber

0: Auch so eine Frage, die man nun klären muss. Bezug auf Erkältungen. Warum sind manche gefühlt ständig erkältet und manche nie?
1: Ja, wenn wir das jetzt so einfach beantworten.
0: Ich weiß es. Weil nicht nur ein starkes Immunsystem wichtig ist, sondern auch eine starke mentale Verfassung. Das sagt Manuel Horeth. Und ich hatte auch hier gleich drei einfache Tricks für die kühle Jahreszeit.
2: Dann darf ich Ihnen jetzt mentale Power für Ihr Immunsystem zeigen. Und zwar Tipp Nummer 1 ist der Sorgencheck. Ständige Sorgen können unsere Abwehrkräfte schwächen. Schreiben Sie mal 3 Sorgen auf einen Zettel und schauen Sie nach einer Woche, was davon wirklich passiert ist. Sie werden vielleicht sogar überrascht sein, wie oft Sie sich ganz umsonst Sorgen gemacht haben. Denn zumindest statistisch treten rund 90% aller Sorgen nicht ein. Tipp Nummer 2 ist der Schlafvorsprung. Wer zu wenig schläft, wird leichter krank. Schenken Sie sich ganz bewusst einen kleinen Schlafvorsprung und gehen Sie einfach früher ins Bett. Und während wir schlafen, können unsere Abwehrkräfte wieder neue Kraft tanken. Und Tipp Nummer 3 sind die Lachvitamine. Lachen macht fröhlich und kann sogar unseren Abwehrkräften echt gut tun. Tun Sie Ihrem Immunsystem also was Gutes und nehmen Sie den Alltag vielleicht ein bisschen öfter mit Humor. Denn wer danach sucht, findet eigentlich immer wieder mal was zum Lachen.

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4: Landesregierung verhandelt Doppelbudget vor Landtagswahl. Bürgerinitiative will der Natur Recht auf Anwalt verschaffen. Und das Wetter heute zunehmend sonnig. Es ist 8:30 zum ORF Salzburg Frühjournal am 12. Oktober. Begrüßt Sie Florian Hörmann. Guten Morgen. Es ist eine Klausur, die es wohl in sich hat. Heute und morgen tagt die Salzburger Landesregierung, um ein Doppelbudget für die Jahre 2027 und 2028 vorzubereiten. Vor dem Hintergrund eines absoluten Spardrucks soll ein Haushalt gezimmert werden, der auch im aufkommenden Landtagswahlkampf hält. Informationen von Karl Kern.
5: Wenn Beteiligte von einem passiven Budget sprechen, dann heißt das nichts anderes, als dass man schauen wird, die Mindestanforderungen halt irgendwie zu stemmen. Und da gibt es genug. Zum einen den Gesundheitsbereich, der mit 1,4 Milliarden Euro rund ein Drittel des Gesamtbudgets erfordert, die Personalkosten, die Pflege, den Verkehr. Der Kauf neuer Züge wird allein im nächsten Jahr 20 Millionen Euro ausmachen. Der Schmittentunnel muss saniert werden. Ebenso beginnen die Zahlungen für die Sanierung des Festspielbezirks. Der Neubau des Flughafenterminals startet. Auch hier hat das Land als Dreiviertel-Eigentümer fast 30 Millionen Euro zugesagt. Wenngleich das Budget noch vom scheidenden Landeshauptmann-Stellvertreter Stefan Schnöll mitverhandelt wird, ist es spannend, wie sein designierter Nachfolger Wolfgang Mayer das alles stemmt. Mayer übernimmt ja das Finanzressort und gleichzeitig die Gesundheit und den Verkehr. Und dann gilt es zu alledem noch die Neuverschuldung irgendwie in Grenzen zu halten. Fast 400 Millionen Euro beträgt das Minus heuer. Nächstes Jahr will man sich auf 250 Millionen einpendeln, die man dann mehr ausgibt, als man einnimmt.
4: Das Land Salzburg hat nun final grünes Licht für die geplante zweite Konzernzentrale der Spargruppe in Salzburg gegeben. Der sogenannte Europacampus zwischen der S-Bahn-Station Taxam und dem Europark hat die aufsichtsbehördliche Genehmigung für die entsprechende Flächenwidmung bekommen. Das bestätigt Raumordnungslandesrat Martin Zauner von der FPÖ. Auf dem Areal, das aktuell als Parkplatz genutzt wird, entstehen künftig drei Bürogebäude für bis zu 1000 Arbeitsplätze. Frühestens Ende 2027 soll mit dem ersten Projektabschnitt, dem Bau der Tiefgarage, begonnen werden. Im Bundesland Salzburg braucht es mehr Betreuungspersonal für Kindergartenkinder mit erhöhtem Förderbedarf, etwa wenn eine Autismusdiagnose vorliegt. Während die Stadt Salzburg derzeit vergleichsweise gut aufgestellt ist, ist der Personalbedarf in den Bezirken hoch. Tanja Gieletzki berichtet.
6: Kinder mit diagnostizierten Entwicklungsstörungen werden in Kindergärten in der Regel von speziell ausgebildeten Fachkräften begleitet, aber die fehlen vor allem abseits der Landeshauptstadt. In den vergangenen Jahren habe sich das Verhalten mancher Kinder verändert, sagt Monika Baumann, die in der Stadt Salzburg für Kindergärten zuständig ist. Ihrer Einschätzung nach könnte das auch an einem veränderten Medienkonsum bereits bei Kleinkindern liegen.
7: Früher war es eher auch in Richtung starke Hyperaktivität, Aggressionen, diese Richtung. Wir haben jetzt sehr, sehr viele mehr Kinder im Autismus-Spektrum oder in der gleichen Symptomatik irgendwie bei uns in den Einrichtungen sind. Das heißt, das sind Kinder, die Wahrnehmungsschwierigkeiten haben und somit auch ein bisschen mehr brauchen, dass sie in die Gruppe integriert werden.
6: Die Stadt Salzburg ist in diesem Bereich derzeit vergleichsweise gut aufgestellt. 85 Mitarbeiterinnen und Mitarbeiter sind in den städtischen Kindergärten im Einsatz. Auf Bundesebene will sich die Landesregierung für eine Erhöhung des Budgets für diesen Bereich einsetzen. Wie viele Kinder in Salzburg im Autismus-Spektrum sind, wird aktuell nicht flächendeckend erhoben, heißt es vom Land.
4: Die Natur soll das Recht bekommen, so wie eine Firma oder ein Verein vor Gericht von einem Anwalt vertreten zu werden. Das ist zumindest das Ziel einer europäischen Bürgerinitiative, deren Eintragungsfrist morgen startet. Die österreichischen Landesumweltanwälte und Anwältinnen unterstützen diesen Vorstoß. Das haben sie bei ihrem Treffen jüngst in Salzburg beschlossen. Peter Paul Handel berichtet.
8: Rechte der Natur heißt der Verein, der die Europäische Bürgerinitiative gestartet hat. Für dieses EU-weite Volksbegehren gibt es auch in Österreich Unterstützung, so zum Beispiel von den Landesumweltanwälten, die die Initiative erst jüngst bei ihrem Treffen in Salzburg zum Thema gemacht haben. Mit der Europäischen Bürgerinitiative sollen die Rechte der Natur in Verfahren gestärkt werden. Die Initiative will zum Beispiel Landschaftsräume wie einen Fluss zu eigenen Rechtspersönlichkeiten machen, sagt Stefanie Pontasch, Mitarbeiterin der Landesumweltanwaltschaft Tirol. Das habe eine wichtige Folge.
9: Ein Fluss kann durch Menschen oder durch Gemeinschaften vertreten werden, auch vor Gericht, und Rechte einklagen, beispielsweise Recht auf Existenz und Recht auf Unversehrtheit. Und wichtig ist mir da noch zu sagen, da geht es nicht um ein Gegeneinander, sondern es geht um ein Miteinander, wo auch neue Grenzen vielleicht ausgelotet werden müssen, wo aber letztlich unsere Lebensgrundlage gesichert wird. Wenn Aktiengesellschaften und wenn GmbHs eigene Rechte haben können, warum nicht auch unsere Lebensgrundlage?
8: Ab dem Start der Eintragungsfrist am 13. Oktober hat die Europäische Bürgerinitiative ein Jahr Zeit, um in mindestens 7 EU-Staaten insgesamt 1 Million Unterschriften zu sammeln. Wenn sie dieses Ziel erreicht, muss sich die Europäische Kommission inhaltlich damit befassen und auf das Anliegen reagieren.
4: Wir kommen noch zum Sport. In der Fußball-Bundesliga hat sich am Wochenende Rapid wieder an die Tabellenspitze gespielt. Nach einem 2:0 beim LASK liegen die Wiener jetzt 3 Punkte vor dem FC Red Bull, der diese Woche den Fokus auf die Europa League legt. Die Salzburger spielen am Donnerstag im Stadion Klessheim gegen die AC Milan. Wie Trainer Danny Röhl seine Mannschaft darauf vorbereitet und worauf sich die heimischen Fußballfans in dieser Woche noch freuen, das hören Sie in rund 10 Minuten hier bei uns. Jetzt kommen wir zum Wetter. Claudia Schneider.
10: Jetzt darf sich mal jeder auf einen sehr freundlichen Tag freuen. Ein paar Sonnenstunden gehen sich mal allemal aus, am Vormittag lockert's auf und am Nachmittag erwarten uns dann angenehme 11 bis 15 Grad. Und auch morgen am Dienstag gibt's viel Sonnenschein, bis zu 17 Grad. In der Früh aber morgen sehr frisch, stellenweise sogar leicht frostig. In der Stadt Salzburg hat es 7 Grad, in Bad Gastein aktuell 6 Grad.
11: Viel los heute Morgen, 8.36 Uhr.
10: Eine Viertelstunde länger brauchen Sie am Weg in die Stadt Salzburg auf der Matziastraße vor Elligshausen. Auch über die Oberndorfer Straße staut es sich immer noch. Dann auf der B311 bei Zell am See ist der Schmittentunnel für Bauarbeiten gesperrt und der Verkehr wird durch Zell am See umgeleitet. Bis zu 10 Minuten dauert es hier länger. Und auf der B311 bei Gries, da gibt es auch eine Baustelle, da ist auch wiederholt mit Verzögerungen zu rechnen, vor allem jetzt in der Früh und dann im Abendverkehr. Und ja, im innerstädtischen Bereich bitte mit erheblichen Verzögerungen rund um die Baustellen zu rechnen, auch dem Kapuzinerberg entlang. Und A8 Richtung München vor der Baustelle bei Rohrdorf sind es 40 Minuten mehr Fahrzeit. Gute Fahrt!

0: Die Fußballfans in Salzburg sind ja bekanntlich in zwei Lager geteilt. Die einen trinken aus der Dose, die anderen aus dem Becher. Und trotzdem, eines haben sie gemeinsam. Worüber und worauf freuen sich Bullen- und Austria-Salzburg-Fans gleichermaßen? Das weiß Franz Griesner. Schönen guten Morgen.
1: Das weiß er. Schönen guten Morgen auf eine Woche mit richtigen Fußballhöhepunkten. Die Bullen spielen am Donnerstag in der Europa League im Stadion Klessheim gegen den AC Milan. Und die Salzburger Austria fiebert nach 10 Jahren Pause dem guten alten Westderby gegen Wacker Innsbruck am Freitag entgegen. Ein Spiel, das bei den Fans schon für regelrecht Ekstase sorgt.
2: Ich glaube, es zeigt, was die Austria für Zugkraft hat, wenn da 16.000 Leute zuschauen wollen. Der Verein lebt, der Verein gehört gefördert.
3: Es wird eine super Stimmung, auf die man sich sicher freuen kann. Und ich hoffe, dass wir das gewinnen.
4: Pure Ekstase, Ausnahmezustand. Und wir sind in der glücklichen Lage, dass wir Tickets bekommen haben. Und wir beraten uns jetzt schon, wie wir am besten ins Stadion kommen.
1: Ja, wer nicht ins Stadion kommt und das wilde Treiben lieber aus der Ferne mitverfolgen möchte, wir übertragen dieses Spiel am Freitag live in ORF Sport Plus.
0: Also, die Austria-Fans schon eingestimmt auf den Freitag. Wie schaut es denn da sportlich aus?
1: Ja, bleiben wir eben noch bei der Austria. Die hat die Serie der sieglosen Spiele am Samstag mit weiteren Last-Minute-Treffern beendet und den FAC mit 2-1 geschlagen. Trainer Christian Scheider hat den Krimi aber schnell abgehackt und schon den Freitag im Kopf.
5: Beide Mannschaften werden top motiviert sein. Von den Rängen wird es unglaublich sein. Ausverkauftes Haus. Da gilt es einfach, kühlen Kopf zu bewahren, die Emotionen nicht überkochen zu lassen am Platz. Und wenn wir den einen oder anderen Spieler nur zurückbekommen, dann glaube ich, haben wir schon eine Möglichkeit, dass wir da drinnen auch punkten bzw. einen Sieg holen.
1: Ja, für die einen ist also Wacker Innsbruck gegen Austria Salzburg das Spiel des Jahres. Für die anderen die Europa League und das Duell gegen Milan. Und Red Bull-Trainer Denny Röhl hat nach der langen Pause und dem bisschen enttäuschenden 0:0 gegen den GAK schon einen Plan.
6: Gut regenerieren die nächsten 2 Tage, weil das schon wichtig ist. Und dann bin ich schon froh, auch mit der Mannschaft jetzt 4 Wochen wieder zusammen zu sein, wieder an Details zu arbeiten, weil ich glaube, das ist sehr wichtig. Und dann gehen wir weiter und freuen uns auf Donnerstag.
1: Ja, wir auch auf den Donnerstag und auch auf den Freitag. Und egal, ob Dose oder Becher, trinken Sie lieber nicht zu viel davon.
0: Weil die Dosis macht das Gift, sagt schon Paracelsus.

0: Ich muss sagen, 10 vor 9 am Montag. Und ich muss sagen, ich bewundere ja die jungen Kollegen, die das ganze Wochenende unterwegs waren und viel unternommen haben, im Gegensatz zu mir, der dann gerne mal so ein Wochenende nutzt, um daheim zu sitzen und einmal nichts zu tun oder ein schönes Buch zu lesen. Du warst auf der Piste, du warst, ich glaube, du hast Feuerwehr
1: Tag und Nacht
0: eröffnet. Unglaublich.
2: Und Feuer eröffnet? Feuerwehrhaus.
0: Feuerwehrhaus
2: eröffnet. Das neue Feuerwehrhaus in Uppendorf ist gestern eröffnet worden mit einem Tag der offenen Tür. Da bin ich busy gewesen.
0: Wahnsinn, Wahnsinn. Die ganze Zeit unterwegs.
1: Immer auf der Geh.
2: Ja. Aber jetzt bin ich da.
1: Ja, passt eh. Wochenende vorbei, jetzt geht's wieder los.
0: Ja, interessiert mich, wie so ein junger Mensch ein Wochenende verbringt. Hm. Nicht nur auf der Couch.
1: Das kannst du in deinen Künstenträumen nicht mehr vorstellen.
2: Nein, das kann man eh nicht mehr vorstellen. Also mit Skifahren am Kitzsteinhorn am Samstag, was losgegangen ist, eh. Aber ich war zum Mittag daheim und dann bin ich einfach nur mehr auf der Couch gelegen. Also
0: Ja, sehr gut.
2: Bist du sehr müde? Und dann bin ich sehr lange den ganzen Nachmittag auf der Couch gelegen.
0: Was Sie jetzt nicht gesehen haben, meine Damen und Herren, er hat in der Zwischenzeit in den letzten 3 Minuten das ganze Studio desinfiziert, weil beide da verkühlt sind und du nicht der Nächste im Bunde sein musst.
2: Ich war letzte Woche im Urlaub krank, du hast da alles angehust und deswegen muss ich da jetzt ein bisschen...
0: Ich huste nicht.
1: Ja. Na, Husten ist nur mein Thema.
0: Ja.
2: Trotzdem brauche ich das nicht, was du da alles hergeschleudert hast jetzt.
1: Hergeschleudert nämlich.
0: So.
1: Raphael, es kann nur besser werden, übernimm bitte ab 9.
0: Und
1: schau, dass du gesund wirst.
2: Super.
0: Bis morgen.

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1: Am Mikrofon ist Lorenz Wildner. Die Houthi-Miliz im Jemen hat wieder Ziele in Saudi-Arabien mit Drohnen und Raketen beschossen. Im Visier haben die Houthis vor allem Flughäfen und Ölanlagen. Zugleich hat auch Saudi-Arabien einen Gegenangriff gestartet. Mehr von Hartmut Fiedler.
2: Die jemenitische Houthi-Miliz macht Saudi-Arabien schwer zu schaffen und scheint entschlossen, die Angriffe gegen Flughäfen und Ölanlagen fortzusetzen. Der Flughafen von Riad ist erneut beschossen worden, ebenso der Flughafen in Dammam im Osten Saudi-Arabiens am Persischen Golf. Dazu laut Houthis Ölanlagen von Aramco, dem staatlichen Ölkonzern. Mehrere Menschen wurden getötet oder verletzt. Der Flugverkehr ist weitgehend eingestellt. Die Luftwaffe Saudi-Arabiens hat jüngst eine Welle von Angriffen gegen die Houthis unternommen. Sie unterstützt die Regierungstruppen im Nachbarland Jemen gegen die Houthis, die mit dem Iran verbündet sind.
1: In Deutschland tritt SPD-Chefin und Arbeitsministerin Bärbel Bass zurück. Sie begründet den Schritt in einer öffentlichen Mitteilung mit dem Tod ihrer Stieftochter. Als weiteren Grund nennt sie öffentliche Angriffe auf sich, auch aus den Reihen des Koalitionspartners der Union. Wir bleiben noch in Deutschland, wo die Kanzlerpartei einen Ausweg aus einer ihrer schwersten Krisen sucht. Nach drei krachenden Niederlagen bei Landtagswahlen und Umfragewerten bei unter 20% debattieren die CDU-Spitzen seit gestern über Inhalte, aber auch über die Parteispitze, CDU-Chef und Bundeskanzler Merz. Heute geht die zweitägige Klausur ins Finale. Aus Berlin, Regina Pöll.
3: Die CDU will wieder näher an den Alltag der Menschen rücken. Es gehe darum, sagt Generalsekretärin Hoppermann,
4: die Lebenswirklichkeit der Menschen anders zu adressieren.
3: Diskutiert wird etwa eine niedrigere Stromsteuer für alle. Weiter in der Union umstritten ist die Abgrenzung zur AfD. Mehrere Vertreter wollen die bisherige Linie aufweichen. Für Parteichef Merz gab es gestern Rückenwind. Es sei die falsche Zeit für Personaldebatten.
5: Die CDU unterstützt Friedrich Merz.
3: Auch er, sagt der Chef der Schwesterpartei CSU, Bayerns Ministerpräsident Markus Söder. Der Druck bleibt hoch. In der Bundesregierung gibt es immer mehr Streit mit der SPD, etwa um die geplante Pensionsreform.
1: Hurricane Simon wird die mexikanische Pazifikküste offenbar doch nicht ganz so heftig treffen, wie zunächst befürchtet. Es sei eine Kursänderung des Wirbelsturms festgestellt worden. Dieses soll dazu führen, dass der Hurricane vorerst nicht direkt aufs Land treffe, so der mexikanische Wetterdienst. Die Einschränkungen am Bahnhof Wiener Neustadt dauern wohl noch den gesamten Tag. Laut ÖBB kommt es im Fernverkehr zu Ausfällen und deutlichen Verspätungen. Für den Nahverkehr wurden Ersatzbusse eingerichtet. Das waren die Nachrichten mit Lorenz Wildner. Zum Wetter.
6: Die Sonne scheint heute überall, zumindest zeitweise. Auch die Wolken- und Nebelfelder von Nordtirol bis zum Ostviertel sowie im Süden lockern auf. Am Nachmittag gibt es nur noch stellenweise Quellwolken. Trotz Sonne kommen die Temperaturen aber nicht über 11 bis 18 Grad hinaus und im Osten macht es der Wind gefühlt noch etwas frischer, er kommt teils lebhaft aus Nordwest. Morgen dann viel Sonne, nur stellenweise anfangs Nebel und erst am Nachmittag im Westen auch dichtere Wolken. Dazu anfangs kalt, tagsüber meist 12 bis 18 Grad. So viel zum Wetter von Daniel Schlager.
7: Der Frühverkehr hat sich beruhigt, ist die ORF Radio Salzburg Verkehrsinformation um 3 Minuten nach 9. Nur eine Meldung haben wir für den Pinzgau, B311 Pinzgauer Straße. Da ist der Schmittentunnel bis Mittwochnachmittag wegen Bauarbeiten gesperrt. Der Verkehr wird durch Zell am See durch das Stadtgebiet umgeleitet. Rechnen Sie mit 10 Minuten Zeitverlust. Gute Fahrt.
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7: Willkommen in der neuen Woche. Dann schenken wir uns gleich mal ein. Entschuldigung, ich bin ein bisschen im Wochenendmodus. Wir bleiben lieber bei Wasser und bei Kaffee. Red Red Rhine, UB40, gibt's musikalisch gleich bei uns. Davor noch Boney M.

0: Wo gibt's die teuersten Passbilder? Auf der Straße. Sie müssen nur schnell genug ins Radar fahren. Schönen Montagvormittag, Radio Salzburg läuft bei Ihnen. Die Blitzer, die kennt man auf seiner Stammstrecke, oder? Bei mir zum Beispiel, wenn ich vom Pinsker rausfahre in die Stadt Salzburg, immer der Klassiker, dass zum Beispiel in Bischofshofen stehen, bei der Autobahnrampe. Oder in Gries zum Beispiel, in der 50er-Zone. Also, wo so die Blitzer sind oder wo so die Polizei gerne hinstellt, das weiß man. Aber dann gibt es trotzdem Menschen, die selbst gerne hin und wieder Radarattrappen basteln und die dann auch zum Straßenrand stellen, damit die Leute ein bisschen langsamer fahren. Christina Holzer-Weiß, ÖMTC-Juristin, darf man das eigentlich, so eine Radarfalle, eine selbstgebastelte, einfach neben der Straße aufstellen?
1: Ich kann zwar Dinge auf meinem Privatgrund aufstellen, die annähernd aussehen wie ein Radargerät. Das ist an sich nicht verboten, aber ich darf nichts aufstellen, was den Verkehrsfluss beeinträchtigt. Ich darf nichts aufstellen, was dazu führt, dass Personen plötzlich und unvermittelt abbremsen würden und so einen Unfallshäufungspunkt kreieren. Was ich auf keinen Fall darf, sind irgendwelche Videoaufnahmen anfertigen, bei denen ich dauerhaft den öffentlichen Verkehr überwache, weil damit bin ich in der Datenschutz-

0: Tür hier in Radio Salzburg. Aha, jetzt schalten wir mal einen Gang runter. Sie sind angekommen in diesem Montagvormittag, angekommen am Schreibtisch, Baustelle beim ersten Kunden. Die ersten Mails, die ersten Aufträge sind erledigt. Dann jetzt einmal durchatmen und eine kleine Pause machen.
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0: Und nicht vergessen, Sie müssen heute an diesem Montag nicht alles auf einmal schaffen.

0: Radio Salzburg läuft binnen am Montag. Es ist gleich 9:30.
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3: Um 9:30 am Mikrofon Florian Hörmann. Drei Saalfeldner Burschen haben laut Polizei einen Leoganger mehrere Monate traktiert. 13, 14 und 15 Jahre sind sie alt und sollen das Moped des 17-Jährigen beschädigt haben, indem sie den Benzinschlauch und Tankdeckel heruntergerissen haben und das Kennzeichen gestohlen haben. Der 13- und der 14-Jährige sollen den Leoganger auch mehrmals auf einem Parkplatz aufgelauert haben, um ihm sein Bargeld unter Anwendung von Gewalt zu rauben, heißt es. Insgesamt laut Polizei einige hundert Euro. Die Natur soll das Recht bekommen, so wie eine Firma oder ein Verein vor Gericht von einem Anwalt vertreten zu werden. Das ist das Ziel einer europäischen Bürgerinitiative, deren Eintragungsfrist morgen startet. Die österreichischen Landesumweltanwälte und Anwältinnen unterstützen diesen Vorstoß. Das haben sie bei ihrem Treffen jüngst in Salzburg beschlossen. Ab dem Start der Eintragungsfrist am 13. Oktober hat die europäische Bürgerinitiative dann ein Jahr Zeit, um in mindestens 7 EU-Staaten insgesamt 1 Million Unterschriften zu sammeln. Zum Sport noch. In der heimischen Eishockeyliga hat der KAC den Aufwärtstrend der Red Bulls gestoppt. Die Salzburger haben das gestrige Auswärtsspiel in Klagenfurt mit 3:5 verloren und die 6. Niederlage im 10. Ligaspiel kassiert. Der KAC hat das 2. Saisonduell mit den Bullen von Anfang an dominiert, bereits nach 3 Minuten mit 2:0 geführt und den Vorsprung nicht mehr aus der Hand gegeben. Und bereits morgen geht es für die Salzburger mit dem letzten Spiel in der Champions Hockey League weiter, und zwar auswärts gegen den schwedischen Meister Skellefteå. Wir kommen zum Wetter. Es lockert jetzt überall auf. Bis Mittag scheint im ganzen Bundesland dann die Sonne. Nur im Lungau wird heute der Wind lebhaft aus Nordwest. Die Höchstwerte heute 10 bis 15 Grad. Bis morgen stellt sich ruhiges Hochdruckwetter ein. Das bedeutet in der Früh ein wenig Nebel. Dann von früh bis spät viel Sonnenschein. Erst gegen Abend ziehen dann in den Pinzgau Wolkenfelder aus dem Westen. Morgen früh ist es frisch und teils frostig. Am Nachmittag steigen die Temperaturen dann kräftig auf 12 bis 17 Grad.
4: 9:32 ist die ORF Radio Salzburg Verkehrsinformation. Wir schauen in den Flachgau bei 156 Lamprechtshausener Straße. Da messen unser Verkehrssensoren 10 Minuten Zeitverlust in beiden Richtungen zwischen Lamprechtshausen und Göming. Und noch Pinzgau bei 311 Pinzgauer Straße. Da ist der Schmittentunnel bis Mittwochnachmittag wegen Bauarbeiten gesperrt. Der Verkehr wird durch das Stadtgebiet von Zell am See umgeleitet. Rechnen Sie mit bis zu 10 Minuten Zeitverlust. Sonst läuft's. Und deswegen läuft ja auch sofort wieder die Musik.
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0: Hat es sie noch nicht erwischt? Also, wenn er sie noch nicht erwischt hat, dann darf man ihnen wirklich gratulieren. Schönen Vormittag, Radio Salzburg am Montag. Momentan rollt ja eine Erkältungswelle durch das ganze Bundesland. Entweder es hat sie eh selbst ein bisschen erwischt, dann wünschen wir ihnen natürlich gute Besserung. Aber wenn es sie noch nicht erwischt hat, aber rundherum schon alle herumhusten und schneizen, dann ist die Frage, wie kann man denn ein bisschen vorbeugen? Was kann man denn vorbeugen tun, damit es einen nicht erwischt? Wir haben das mal besprochen mit Ernährungsberaterin Maria Anna Benedikt. Ihr Tipp: viel trinken hilft als Vorbeugung und hilft auch bei den ersten Anzeichen einer Erkältung. Die Expertin setzt da auf Kräuterteemischung.
1: Wie zum Beispiel mit dem Thymian, mit Sternanis und Salbei. Die wirken sehr desinfizierend. Man braucht nur einen Teelöffel in 250 Milliliter Wasser eingeben und 10 Minuten ziehen lassen und dann einfach trinken. Das kann ruhig ein bisschen abgekühlt getrunken werden.
0: Super einfacher Tipp, werden wahrscheinlich einige direkt einmal ausprobieren. Ist eigentlich ziemlich einfach, man vergisst halt oft einmal. 1,5 Liter Flüssigkeit pro Tag wären gut. Und dazu jetzt schon die wärmenden Weihnachtsgewürze, unter Anführungszeichen.
1: Wir fangen nicht umsonst in der Adventzeit Kekselbocken an. Und da sind ja auch immer oftmals ganz gute Gewürze dabei, wie zum Beispiel der Zimt oder die Nelke. Und das sind einfach wärmende Gewürze. Und die kann man aber auch jetzt schon, zum Beispiel, wenn ich so einen Gemüseeintopf mache, kann ich das auch ganz gut machen mit dem Galgant, ein bisschen Muskat rein und hab dann diese wärmenden Gewürze im Essen dabei.
0: Einen Geheimtipp habe ich noch. Kommt nicht von der Ernährungsberaterin, sondern von mir. Ingwer. Entweder direkt essen, kauen oder den Saft trinken. Hat mir letzte Woche, wie angeschlagen war, ziemlich geholfen.

0: Simply Red. Und red sind bei der Kälte vielleicht auch ihre Wangerl. Der Herbst ist da, kalt ist geworden.
1: Ja, ich zieh das an, was man anzieht, wenn die Jahreszeit kalt ist. Von Seidenunterwäsche angefangen bis zu Jackerl in jeder Form drüber, die man dann so nach der Reihe ausziehen kann, wenn die Sonne doch wieder rausschaut.
0: Ja, oben ziehen wir den Zwiebellook an und unten die Jeans an.
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0: Gut eingepackt und mit guter Musik geht's durch den Herbst.
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1: Am Mikrofon ist Lorenz Wildner. Die slowenische Bevölkerung hat sich gestern in einem Referendum mit knapper Mehrheit für die Abschaffung der Rundfunkgebühr ausgesprochen. Die Mitte-Rechts-Regierung unter Ministerpräsident Janez Janša hat die Initiative befürwortet. Hartmut Fiedler berichtet.
2: Die Rundfunkgebühr in Slowenien beträgt etwa 14 Euro pro Monat. Die Rechtsaußenpartei Resnica macht seit langem mobil dagegen. Und die regierende Mitte-Rechts-Koalition, die im Parlament keine Mehrheit hat und auf Resnica angewiesen ist, hat sich hinter die Initiative zur Abschaffung gestellt. Die Rundfunkgebühr soll nach ihrem Willen freiwillig und nicht mehr verpflichtend sein. Das hat gestern auch eine Mehrheit der Bevölkerung unterstützt, wenn auch nur knapp. 50,1% stimmten für die Freiwilligkeit, die Wahlbeteiligung lag bei 55%. Die Finanzierung des öffentlich-rechtlichen Rundfunks in Slowenien steht nunmehr in Frage. Wie es weitergeht, ist aber nicht ganz klar. Das Referendum ist nicht bindend.
1: Österreichs Unis machen gegen das geplante Sparbudget der Regierung mobil. Sie warnen vor einem massiven Stellenabbau und fordern für die kommenden 3 Jahre 18 Milliarden Euro. Alles, was darunter liege, sei ein Einschnitt bei den Unis, so der Rektor der Uni Graz, Peter Riedler. Morgen halten Hochschülerschaft und Wissenschaftler auf dem Wiener Universitätsring eine Protestkundgebung ab. Immer weniger Menschen reisen irregulär in die EU ein. Unter jenen, die kommen, sind aber immer mehr Menschen aus Bangladesch. Migrationskommissar Brunner ist heute zu Gesprächen in Bangladesch, einem noch immer sehr armen und besonders dicht besiedelten Land im Süden Asiens. Viele Familien sind auf Arbeit im Ausland angewiesen. Aus Bangladesch, Verena Sophie Meyer.
3: Amin Khan schaufelt in Flipflops den Mist hinter seinen 10 Kühen weg. Begonnen hat alles mit einer EU-geförderten Kuh, die er aufgezogen und teurer weiterverkauft hat. Zuvor war Amin 6 Jahre lang in Deutschland, eingereist über ein Landarbeitervisum in Italien. In Köln hat er dann in einem Restaurant gearbeitet, bis er krank wurde. Starthilfe zurück in Bangladesch haben wie er über die Jahre rund 4.500 Rückkehrerinnen und Rückkehrer bekommen. Das sind nicht viele, denn allein im ersten Halbjahr wurden in der EU rund 20.000 Asylanträge aus Bangladesch gestellt. Die Anerkennungsquote ist allerdings verschwindend gering. Nach Europa zu kommen sei mittlerweile kaum mehr möglich, meint auch Amin. Wenn er könnte, würde er schon zurück nach Deutschland. In Europa sei Arbeit nämlich etwas wert, egal welche, das schätzt Amin. Doch an legalen Alternativen mangelt es.
1: Und 236.000 Besucherinnen und Besucher aus 137 Ländern haben in diesem Jahr die Frankfurter Buchmesse besucht. Zum Abschluss der 5 Messetage melden die Veranstalter damit ein Ergebnis knapp unter dem Vorjahr, als 238.000 Besucher gekommen waren. Nach Tschechien heuer wird im nächsten Jahr Chile das Gastland. Das waren die Nachrichten mit Lorenz Wildner. Wir kommen zum Wetter.
4: Kaum mehr als 11 bis 18 Grad werden es heute. Niedriger war der Höchstwert in diesem Herbst noch nie. Immerhin wird es recht sonnig, die verbliebenen Nebel- und Wolkenfelder lockern auf und dann kommen nur noch stellenweise Quellwolken zur Sonne. Von den Tauern bis ins östliche Flachland weht mäßiger bis lebhafter, frischer Nordwestwind. Morgen dann Hochdruckwetter, bedeutet anfangs kalt und zum Teil nebelig, meist aber recht sonnig und Höchstwerte um 12 bis 18 Grad. Erst am Nachmittag im Westen noch dichtere Wolken. So viel zum Wetter von Daniel Schlager.
5: Der Schmittentunnel ist gesperrt. Hier ist die ORF Radio Salzburg Verkehrsinformation um 3:03 wegen Bauarbeiten bis morgen Nachmittag. Deswegen wird der Verkehr durch das Stadtgebiet von Zell am See umgeleitet. Momentan vor allem Richtung Saalfelden bis zu 10 Minuten Zeitfluss. Und noch eine Meldung für den Flachgau B156 Lamprechtshausener Straße bei Lamprechtshausen. Da gibt es Stau und bis zu 10 Minuten Zeitverlust.
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5: Neue Woche, neues Glück.
7: Glückskinder diese Woche sind Löwen, Wagen und Schützen.
5: Sie wissen, heißt nicht, dass alle anderen Pech haben. Wie die Woche wird, laut Sterne. Gleich hier bei uns in 10 Minuten davor drehen wir noch laut. Sie ist Gianna Nannini.

ganz ehrlich, machen Sie das auch? Reden wir mal Klartext. Hallo, hier ist Radio Salzburg am Montagvormittag. Lesen Sie auch hin und wieder das Horoskop von Ihrem Schatzi, damit Sie wissen, wie Ihr eigener Tag wird? Also, meine Freundin ist Löwe und die gehört.

0: dass ein Projekt schön Fahrt aufnimmt, überlegen Sie sich gleich, wie Sie diese Energie nutzen möchten. Und für Stiere ist es eine Woche, in der Sie spüren, dass einfach alles etwas leichter geht. Ideen, die Sie längst verwirklichen möchten, ja, liebe Zwillinge, diese Woche eignet sich hervorragend dafür. Für Krebse ist es eine Zeit, in der Sie einen Blick sowohl auf Beruf wie auch auf Finanzen wagen sollten. Liebe Löwen, Glückskinder der Woche, Jupiter an Ihrer Seite, eine Woche, in der einfach vieles gelingt. Jungfrauen sollten sich einen Moment der Ruhe gönnen. Liebe Wagen, Sie werden im Moment von allen Seiten unterstützt. Eine Woche, in der Sie richtig viel weiterbringen. Für Skorpione könnte sich in dieser Woche beruflich eine neue Türe öffnen. Für Schützen heißt es, neue Perspektiven tun sich auf. Perspektiven, die Sie auch umsetzen sollten. Liebe Steinböcke, Sie haben ein Ziel vor Augen. Sprechen Sie darüber und Sie werden merken, Sie haben gleich das richtige Team, das dabei hilft, es umzusetzen. Und Wassermänner haben eine Woche vor sich, in der sie einmal mehr merken, dass ein Wir besser ist als nur ein Ich. Und für Fische heißt es einmal mehr, hilfreiche Lösungen, die sich jetzt zeigen, auch wirklich anzunehmen.
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Cher hier in Radio Salzburg, Eva Kurz-Hörnberg Time. Ja, wir drehen jetzt kurz die Zeit zurück. Erinnern Sie sich noch, wie Sie früher zu Ihrem Schatzi gekommen sind? Haben Sie einfach angeläutet bei der Haustür oder sind Sie gleich zum Fenster raufgekraxelt? Radio Salzburg. Fensterln haben früher ganz viele gemacht, heimlich die Hauswand rauf zum Schatzi. Am besten so, dass die Eltern das nicht mitbekommen haben. Der junge Mann im nächsten Song dazu ein bisschen einfacher gehabt, weil der hat direkt über seinem Schatzi schon gewohnt. Und statt zu klettern, hat er geklopft. Dreimal. Und sie weiß, er ist.

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1: Um 10:30 am Mikrofon Florian Hörmann. Das Land Salzburg hat nun final grünes Licht für die geplante zweite Konzernzentrale der Spargruppe in Salzburg gegeben. Der sogenannte Europacampus zwischen der S-Bahn-Station Taxam und dem Europark hat die aufsichtsbehördliche Genehmigung für die entsprechende Flächenwidmung bekommen. Das bestätigt Raumordnungslandesrat Martin Zauner von der FPÖ. Auf dem Areal, das aktuell als Parkplatz genutzt wird, entstehen künftig 3 Bürogebäude für bis zu 1000 Arbeitsplätze. Frühestens Ende 2027 soll mit dem ersten Projektabschnitt mit dem Bau der Tiefgarage begonnen werden. Heute und morgen tagt die Salzburger Landesregierung, um ein Doppelbudget für die Jahre 2027 und 2028 vorzubereiten. Vor dem Hintergrund eines absoluten Spardrucks soll ein Haushalt gezimmert werden, der auch im aufkommenden Landtagswahlkampf hält. Die Mindestanforderungen sind hoch. Der Gesundheitsbereich alleine etwa erfordert 1,4 Milliarden Euro. Auch im Verkehr stehen etliche Projekte an, etwa 20 Millionen Euro für neue Züge oder 30 Millionen Euro für den Neubau des Flughafenterminals. Auch gilt es, die Neuverschuldung in Grenzen zu halten. Und wir kommen noch zum Sport. Der EC Red Bull Salzburg reagiert auf den bisherigen Fehlstart in der neuen Saison und verstärkt sich nun mit einem erfahrenen Stürmer. Mit dem Kanadier Ty Reddy kommt ein Offensivmann mit NHL-Erfahrung. Zuletzt hat der 33-Jährige in Europas Top-Ligen in Schweden und der Schweiz gespielt. In der nordamerikanischen Profiliga NHL hat er 98 Spiele absolviert. Zum Wetter noch. Bis Mittag scheint im ganzen Bundesland die Sonne. Die Höchstwerte heute 10 bis 15 Grad. Und bis morgen stellt sich dann ruhiges Hochdruckwetter ein. Das bedeutet in der Früh wenig Nebel, dann von früh bis spät viel Sonnenschein. Morgen früh ist es dann auch frisch und teils frostig. Am Nachmittag steigen die Temperaturen kräftig auf 12 bis 17 Grad.
2: Sperre gerade auf der Tauernautobahn. Hier ist die ORF Radio Salzburg Verkehrsinformation um 10.32 Uhr. A10 Richtung Salzburg. Die Einhausung Oberweißburg ist gesperrt zwischen St. Michael und Zederhaus. Grund sind dringende Baumschneidearbeiten. Ausweichen können Sie mit dem PKW über die Zederhauser Landesstraße. B311 Pinzgauer Straße. Das ist Schmittentunnel bis Mittwochnachmittag gesperrt wegen Bauarbeiten. Der Verkehr wird durch das Stadtgebiet umgeleitet. Rechnen Sie mit 10 Minuten Zeitverlust. Und stockender Verkehr und Stau immer wieder in Lamprechtshausen. Auf der B156 in beiden Richtungen wegen Bauarbeiten rechnen Sie mit bis zu 10 Minuten Zeitverlust. Gute Fahrt.
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0: Haben Sie Ihre Winterjacke schon griffbereit? Wenn ja, super. Wenn nein, dann kümmern Sie sich vielleicht heute noch drum, weil Josef Haselhofer von der Salzburger Wetterdienststelle, schönen Vormittag. Morgen in der Früh wird es die Winterjacke brauchen.
1: Ja, heute am Nachmittag lösen sich die Wolken auf. Da gibt es einen klaren Himmel. Auch die Nacht wird klar verlaufen und dadurch wird es morgen in der Früh sehr kalt sein. Ich erwarte mir eine Temperatur zwischen minus 1 und plus 4 Grad. Da brauchen viele Leute schon, so wie ich auch, die Handschuhe, die Haube, wenn man in der Früh aus dem Haus geht. Es wird aber auch morgen sehr viel Sonnenschein geben. Am Nachmittag gibt es dann wieder 13 bis 17 Grad. Das fühlt sich dann schon wieder eher nach Herbst an und weniger nach Winter.
0: Okay, also goldenes Herbstwetter sozusagen. Am Mittwoch kommt dann der Regen. Endlich wieder mal, werden sich viele denken.
1: Es wird bereits in der Nacht auf Mittwoch zu regnen beginnen. Da regnet es dann die ganze Nacht durch. Und auch am Mittwochvormittag wird es noch verbreitet regnen. Am Mittwochnachmittag wird der Regen dann schön langsam weniger. Am längsten regnet es in den Nordstaulagen der Berge, etwa zwischen Lofer und Abtenau. Die Wolken können dann am späteren Nachmittag sogar etwas auflockern. Es kommt aber auch etwas mildere Luft, das merkt man vor allem auf den Bergen. In 3000 Meter haben wir heute minus 5 Grad, am Mittwoch dann schon plus 1 Grad. Und am Donnerstag und Freitag gibt es dann viel Sonnenschein, in der Früh und am Vormittag etwas Nebel und Hochnebel. Die sollten sich auflösen. Das Temperaturniveau steigt dann weiter an. An den Nachmittagen erreichen wir am Donnerstag und Freitag immerhin schon wieder 16 bis 21 Grad.
0: Dann wissen wir, was uns erwartet. Wettertechnisch diese Woche, Josef Haselhofer von der Salzburger Wetterdienststelle. Danke dir und noch einen schönen Montag.
1: Bitte gerne.

0: ein Stamperl Whisky vor der Arbeit. Wäre das was für Sie? Radio Salzburg. Also Kaffee eh klar, aber ein Schluck Whisky in der Früh? Oh, Sängerin Bonnie Tyler hat das immer so gemacht. Vor der Arbeit, vor einem Auftreten hat sie gerne mal einen Shot getrunken. Die Fans haben das offenbar gewusst, weil nach ihrem Tod haben sie nicht nur Blumen vor ihr Haus gelegt, sondern auch Whiskyflaschen.
1: Das ist ihr Vormittag mit Raphael Obermeier.
0: Aber ich glaube, wir bleiben dann doch lieber in der Früh beim Verlängerten.

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1: Am Mikrofon ist Lorenz Wildner. Der Streit zwischen der Supermarktkette Spar und Ungarn geht in die nächste Runde. Spar Österreich hat neuerlich eine Beschwerde bei der EU-Kommission eingebracht. Die Reform der Sondersteuer durch Ungarns neue Regierung ändere nichts an der rechtswidrigen Steuerbelastung für ausländische Unternehmen, heißt es. Aus Brüssel, Tim Kuppal.
2: Als absurd und unzumutbar beschreibt Sparsprecher Peter Mannertsberger die Reform der Sondersteuer für ausländische Unternehmen.
3: Ungarn hat im Sommer der EU-Kommission mit der Änderung des Sondersteuergesetzes ein Täuschungsmanöver auf den Tisch gelegt.
2: Die von der neuen ungarischen Regierung beschlossene Gesetzesänderung bietet als einzigen Ausweg an, die 330 Sparfilialen in Ungarn in 330 Einzelunternehmen umzuwandeln.
3: Wir argumentieren damit, dass man damit uns zwingen würde, die Unternehmensform zu ändern in eine Form, die nicht durchführbar ist. Aus diesem Grund haben wir jetzt Beschwerde bei der Europäischen Kommission wieder eingebracht.
2: Betroffen sind neben Spar auch alle anderen internationalen in Ungarn tätigen Unternehmen, die die Gesetzesänderung ebenfalls als Täuschungsmanöver bewerten.
1: Die Europäische Union verhängt neue Sanktionen gegen eine Rekordzahl von Unterstützern der russischen Kriegsmaschinerie. Laut den EU-Außenministern werden knapp 1600 Personen, Unternehmen und andere Organisationen mit Strafmaßnahmen belegt. Das hat EU-Außenbeauftragte Kaja Kallas vor kurzem mitgeteilt. Papst Leo XIV. Wird vermutlich schon morgen ins Krankenhaus eingeliefert, spätestens am Mittwoch. Dem Papst soll ein Lungenknoten entfernt werden, der sich im frühen Stadium befindet. Laut dem Vatikan dürfte der Spitalsaufenthalt eine Woche dauern. Heute wird der Wirtschaftsnobelpreis vergeben. Eigentlich geht der Preis nicht auf das Testament des Preisstifters Alfred Nobel zurück, sondern wurde von der schwedischen Reichsbank gestiftet. Trotzdem zählt er zu den Nobelpreisen. Die korrekte Bezeichnung für ihn lautet Alfred Nobel Gedächtnispreis für Wirtschaftswissenschaften. Die weltweite Armut nimmt erstmals seit Einführung des entsprechenden Armutsindex 2010 wieder zu. Laut dem Armutsbericht des UNO-Entwicklungsprogramms leben inzwischen 1,2 Milliarden Menschen in multidimensionaler Armut. Dabei werden nicht nur finanzielle Aspekte berücksichtigt, sondern auch die konkreten Lebensbedingungen der Menschen. Und Österreichs Fußballfrauenteam will morgen den nächsten Schritt zur Fußball-WM 2027 in Brasilien machen. Dabei darf das Team auf die Unterstützung der Fans bauen, Gerhard Prohaska.
4: Ja, das Sportclubstadion, die neue Heimat der ÖFB-Frauen in Windhornbach, wird gut gefüllt sein mit 3000 Besuchern. Auch Sarah Zadrazel freut sich auf ein echtes Fußballfest.
5: Ja, mit unseren Fans im Rücken läuft es hoffentlich besser und da freuen wir uns schon drauf.
4: Auch weil die Qualität des Rasens deutlich besser sein wird als zuletzt in Pristina. Hinter der Fitness einiger Spielerinnen steht noch ein kleines Fragezeichen. Die Antworten bringt das heutige Abschlusstraining.
1: Das waren die Nachrichten mit Lorenz Wildner. Das Wetter.
6: 16 Grad sind es bereits in Berndorf, erst 7 in Schärding. Hier schaut der Nebel von Bayern herein. Auch im Bergland und im Süden gibt es vorerst noch ein paar dichtere Wolken. Insgesamt überwiegt am Nachmittag aber der Sonnenschein. Im windigen Osten werden sich vorübergehend einige Quellwolken bilden und die Temperaturen steigen noch auf 11 bis 18 Grad. Morgen dann ähnliche Höchstwerte und verbreitet sonnig. Anfangs aber noch kalt und stellenweise nebelig. Nachmittag im Westen dann auch dichtere Wolken. So viel zum Wetter von Daniel Schlager.
7: Gute Nachrichten gibt es jetzt für die Tauernautobahn. Hier ist die ORF Radio Salzburg Verkehrsinformation um 11:03. A10 Richtung Salzburg. Die Einhausung Oberweißburg ist wieder frei. Die Baumschneidearbeiten finden jetzt am Straßenrand statt. Weiter in den Pinzgau, da ist bei Zell am See der Schmittentunnel bis Mittwochnachmittag wegen Bauarbeiten gesperrt. Der Verkehr wird durch das Stadtgebiet umgeleitet. Sie brauchen bis zu 10 Minuten länger. Und noch eine Meldung für Bayern. Autobahn A8 Richtung München. Vor der Baustelle bei Rohrdorf gibt es Stau und eine Dreiviertelstunde Zeitverlust. Kommen Sie sicher an der Zell.
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7: Herzlichen Dank für diese schlaflose Nacht. An diese Gelse, die sich vergangene Nacht sich also ein bisschen gemütlich gemacht hat in meinem Schlafzimmer. Finde ich schon ein bisschen arg. Mitte Oktober und es gibt noch Gelsen. Ich zähle mal kurz meine Stiche. 1, 2, da sind wir 3.
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7: Wir nehmen lieber die 4 Hits nach 11 wie 4 Gelsenstiche.

0: Das war ja wieder mal ein langes, langes, langes, langes Fußballwochenende. Man hätte sich wirklich die Augen viereckig schauen können, wenn man gewollt hätte. Willkommen in der neuen Woche, willkommen am Montag, Radio Salzburg läuft binnen. Es ist viel passiert im Fußball dieses Wochenende, darunter auch Kurioses. Franz Griesner, du hast mal die Top 3 vom Wochenende rausgesucht.
1: Schönen Vormittag. Ja, fangen wir mit meinem Platz 3 an. Der beste Salzburger des Wochenendes. Der spielte gegen Salzburg. Tormann Zizan Stankovic im Tor des GAK hat die Bullen mit Sensationsparaden zur Verzweiflung getrieben und das 0:0 mit beiden Händen festgehalten.
2: Ich bin froh, dass ich der Mannschaft helfen konnte. Die Saison ist noch sehr jung. Wenn wir so weiterspielen, dann werden auch die Tore uns gelingen.
1: Zizan ist back. Mein Platz 2. Ein Salzburger ist Tabellenführer. Aber nicht mit Salzburg. Matthias Seidel, Rapid-Kapitän, feiert sich und seine Mannschaft nach dem 2:0-Sieg beim LASK gestern Abend.
3: Es läuft auf jeden Fall, das kann man schon sagen. Gute Aktionen nach vorne gehabt und schon, finde ich, verdient gewonnen.
1: Und meine Nummer 1 ist eigentlich ganz einfach. In Deutschland fällt das schnellste Tor der Bundesliga-Geschichte und ein Salzburger ist dabei nicht am Feld, nämlich Conny Leimer. Dazu gleich mehr. Der Patzer von Bayern München, Tormann Manuel Neuer, der ist aber echt epochal. Anstoß Bayern, ein Rückpass, ein missglückter Schubballversuch, unfassbar.
4: Der Ball nach, hinten zu Manuel Neuer, schwerer Fehler von Neuer, Achtung, Gelegenheit für die Augsburger, Tor, Tor, Tor, nach 10 Sekunden führt der FC Augsburg mit 1:0.
1: 8,4 Sekunden waren es, um genau zu sein, und dass Bayern-Stütze Conny Leimer bei diesem schnellsten Treffer der Bundesliga-Geschichte nicht auf dem Feld war, hat einen sehr, sehr netten Grund. Conny und seine Frau Ines Sarah sind nämlich zum zweiten Mal Eltern geworden.
0: Dann steht es jetzt 2:2. Zwei Eltern und zwei Kinder jetzt im Hause Leimer. Wir gratulieren. Gibt es einen schöneren Grund, ein Fußballspiel zu verpassen? Nein, gibt's nicht.

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1: Um 11:30 am Mikrofon Florian Hörmann. Drei Saalfeldner Burschen haben laut Polizei einen Leoganger mehrere Monate traktiert. 13, 14 und 15 Jahre alt sind sie und sollen das Moped des 17-Jährigen beschädigt haben, indem sie den Benzinschlauch und Tankdeckel heruntergerissen und das Kennzeichen gestohlen haben. Der 13- und der 14-Jährige sollen den Leoganger zudem mehrmals auf einem Parkplatz aufgelauert haben, um ihm sein Bargeld unter Anwendung von Gewalt zu rauben. Insgesamt laut Polizei einige 100 Euro. Im Bundesland Salzburg braucht es mehr Betreuungspersonal für Kindergartenkinder mit erhöhtem Förderbedarf, etwa wenn eine Autismusdiagnose vorliegt. Während die Stadt Salzburg derzeit vergleichsweise gut aufgestellt ist, ist der Personalbedarf in den Bezirken hoch. Das könnte laut Experten am veränderten Medienkonsum bereits bei Kleinkindern liegen. Auf Bundesebene will sich die Landesregierung für eine Erhöhung des Budgets für diesen Bereich einsetzen. Wir kommen noch zum Sport. Der AC Red Bull Salzburg reagiert auf den bisherigen Fehlstart in der neuen Saison und verstärkt sich nun mit einem erfahrenen Stürmer. Mit dem Kanadier Ty Reddy kommt ein Offensivmann mit NHL-Erfahrung. Zuletzt hat der 33-Jährige in Europas Top-Ligen in Schweden und der Schweiz gespielt. In der nordamerikanischen Profiliga NHL hat er 98 Spiele absolviert. Das Wetter noch. Wolken und Nebel lockern weiter auf. Am Nachmittag sollen dann im ganzen Land die Sonne strahlen. Die Höchstwerte heute 10 bis 15 Grad. Bis morgen stellt sich ruhiges Hochdruckwetter ein. Das bedeutet in der Früh ein wenig Nebel und frische, teils frostige Temperaturen. Dann aber recht schnell recht viel Sonnenschein. Bis am Nachmittag steigen die Temperaturen kräftig auf 12 bis 17 Grad.
2: 11.32 Uhr, hier ist die ORF Radio Salzburg Verkehrsinformation. Wir schauen wieder in den Pinzgau, da ist der Schmittentunnel bis Mittwochnachmittag wegen Bauarbeiten gesperrt. Sie werden dadurch das Stadtgebiet von Zell am See umgeleitet. Momentan 10 Minuten Zeitverlust in beiden Richtungen. Und noch Bayern Autobahn A8 Richtung München. Vor der Baustelle bei Rohrdorf gibt es Stau und eine halbe Stunde Zeitverlust. Wenn Sie noch eine Meldung für uns haben, dann gerne anrufen unter Stern 300. Dann landen Sie sofort in der ORF Verkehrsredaktion. Danke Ihnen und gute Fahrt.
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0: Denksport statt Leistungssport ist heute Abend angesagt. Armin Assinger lehnt Eiden zur Promi-Sportler-Millionenshow 20.15 Uhr ORF 2. Alexandra Ludwig, 5 Sportler sind mit dabei. Was ist denn so die Taktik und wer sind denn die 5 überhaupt?
1: Ja, normalerweise wissen sie ganz genau, was zu tun ist. Doch die Millionenshow bringt selbst erfahrene Athleten ins Schwitzen, so auch Ex-Biathletin Lisa Hauser und Paralympicsieger Johannes Aigner.
2: Auf jeden Fall komplett was anderes. Wettkämpfe war ja immer schon so Routine und das ist heute ja raus aus der Komfortzone.
3: Jetzt wahrscheinlich aufhören wie in der Schule. In der Schule ist es eigentlich immer ausgegangen. Da war eher das Problem, dass ich so gut ausreden habe können, dass sich der Lehrer nicht mehr auskennt hat. Aber das geht da nicht, weil da sind die Antworten am Bildschirm.
1: Nervenkitzel ist Skeleton-Olympianikin Janine Flock gewohnt. Normalerweise rast sie Kopf voran mit rund 140 km/h durch den Eiskanal. Bei Armin Assinger schlägt sie leisere Töne an und setzt auf Gelassenheit.
4: Ich gehe da ganz offen und ohne Erwartungen ein, weil es kann von jedem Thema was dabei sein. Keine Ahnung, bin offen für jegliche Überraschung.
1: Ja, apropos für eine Überraschung gut, sind auch immer die Fußballlegenden Andreas Herzog und Toni Polster, die als sogenanntes Dreamteam im Doppelpack antreten.
5: Die Latte liegt hoch natürlich, möchte ich jetzt nicht so einen Druck machen, aber ja, es liegt daneben.
6: Ja, Dreamteam würde ich so sagen, weil der Toni gerade geschlafen hat. Er wollte noch kurz ein Nickerchen machen, aber jetzt seid ihr zum Interview gekommen. Jetzt hat sie ihn kurz gerissen und jetzt ist er wieder munter. Aber da, ja, ist gut, weil jetzt ist er munter, jetzt ist er mehr fokussiert, das hat's mir geholfen.
1: Die Promi-Sportler-Millionenshow um 20.15 Uhr in ORF 2.

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0: Das M in Montag steht jetzt nicht immer unbedingt für Motivation, aber für ganz viel Musik. Und jetzt für Michael Jackson.
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0: Und hoffentlich steht das M im Montag gleich auch für ein gescheites Mittagessen.

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3: Es ist 12 Uhr. Sie hören das Geläute der Kirche zur heiligen Elisabeth im Deutschen Haus in Wien 1.

0: Um das Jahr 1200 berief Herzog Leopold den Deutschen Orden nach Wien und siedelte ihn in der Nähe des Stephansdoms an. Die erste Kapelle des Ordens brannte ab. Die bestehende, der heiligen Elisabeth geweihte Kirche, zeigt gotische Bauformen. In der Barockzeit und im 19. Jahrhundert wurde sie umgestaltet. Damals kam auch der Hochaltar, ein niederländischer Flügelaltar aus der Zeit um 1520 nach Wien. An den Wänden hängen Wappenschilde der Deutschordensritter. Der Komplex des Deutschordenhauses ist eines der schönsten Altstadtensembles in Wien. Zu den bekanntesten Mietern des Hauses zählen die Komponisten Wolfgang Amadeus Mozart und Johannes Brahms.
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2: Willkommen zum Mittagsjournal, das sind die Schlagzeilen. Richter und Staatsanwälte protestieren gegen Personalmangel und schlechte Arbeitsbedingungen. Regierung macht wieder Geld locker für thermische Sanierung und die EU verhängt Rekordsanktionen gegen Unterstützer der russischen Kriegsmaschinerie. Im Journalstudio begrüßt sie Martina Kofler. Keine Verhandlungen, keine Urteile, keine neuen Termine. Statt 7000 Gerichtsverhandlungen in Österreich finden diese Woche nur 300 statt. Der Grund? Richter und Staatsanwältinnen haben eine Protestwoche wegen der akuten Personalnot gestartet. Von der Politik fühlt sich die Justiz im Stich gelassen und auch die künstliche Intelligenz sei hier kein Allheilmittel, heißt es. Beate Tomasowitsch berichtet.
3: Die KI können nicht 250 fehlende Richterinnen und Richter ersetzen. Die KI können nur unterstützen, sagt Martin Ulrich, Personalvertreter in der Gewerkschaft Öffentlicher Dienst.
4: Wir glauben, das ist wichtig und essentiell, dass am Schluss der Entscheidung sozusagen immer noch ein Mensch stehen muss, die diese Vorschläge, die allenfalls von der KI erstattet werden, ja prüfen muss. Am Schluss soll immer das Prüfsiegel sein, menschlich geprüft.
3: Die KI habe auf der anderen Seite dazu geführt, dass immer mehr Anzeigen eingebracht werden, sagt Anna-Maria Vukovic, Vizepräsidentin der Vereinigung der Staatsanwälte.
5: Wir haben auch immer wieder Anzeigen, die mit künstlicher Intelligenz geschrieben werden. Das ist oft ein Konvolut an Seiten, die man einfach auch lesen muss. Man muss als Strafverfolgungsbehörde jeden Tatverdacht nachgehen.
3: Bis zu 60 Fälle bearbeitet eine einzelne Staatsanwältin gleichzeitig. Neue Gesetzesvorhaben könne man nicht mehr umsetzen, wenn es nicht mehr Personal dafür gibt.
2: Ab November gibt es wieder Geld vom Staat, falls Sie Ihre alte Öl- oder Gasheizung gegen ein Heizsystem mit erneuerbarer Energie tauschen wollen. Und ab kommenden Jahr gibt es auch wieder Subventionen für die thermische Sanierung. Insgesamt 500 Millionen Euro schwer ist das Förderpaket der Regierung. Es soll laut Bundeskanzler Stocker auch die Wirtschaft ankurbeln.
6: Gerade die Bauwirtschaft hat sehr schwierige Zeiten. Wir haben hohe Baukosten und auch schwierige Finanzierungsbedingungen. Und gleichzeitig sehen wir, dass wir bei der Anpassung an den Klimawandel die thermische Sanierung vorantreiben müssen. Das hat auch natürlich damit zu tun, dass die Energiekosten im Steigen begriffen sind. Und so ist diese Sanierungsoffensive eine, wo es sehr viele Gewinner gibt, die von diesem Investment profitieren werden.
2: Sagt Bundeskanzler Stocker. Bei ihrem Treffen in Luxemburg haben die EU-Außenminister heute ein neues, riesiges Sanktionspaket gegen Russland verhängt. Betroffen sind knapp 1600 Personen, Unternehmen und andere Organisationen, die den russischen Angriffskrieg in der Ukraine unterstützen. Aus Luxemburg, Johannes Berterer.
7: So viele neue Einträge auf der EU-Sanktionsliste gegen Russland gab es noch nie auf einen Schlag. Der deutsche Staatsminister Gunther Kriechbaum zeigt sich beim Treffen der EU-Außenminister in Luxemburg erfreut.
8: Es ist das größte Individualsanktionspaket, das wir bislang auf den Weg gebracht haben. Über 1500 Firmen-CEOs, die wir jetzt sanktionieren mit Einreisesperren, mit Vermögenseinfrierungen, die wir vom internationalen Zahlungsverkehr abknipsen werden.
7: Die Europäer wollen damit indirekt auch die Ukraine unterstützen, nachdem US-Präsident Donald Trump mit Russlands Machthaber Putin einen Deal gemacht hat, der diesem zusätzliche Dieselverkäufe ermöglicht und damit auch Russlands Kriegskasse füllen kann.
2: Die weltweite Armut hat wieder zugenommen und zwar erstmals seit dem ersten Armutsbericht im Jahr 2010. Inzwischen leben 1,2 Milliarden Menschen in Armut, besagt der aktuelle Armutsbericht der Vereinten Nationen. Das sind um 52 Millionen mehr als im Vorjahr. Und der Nobelpreis für Wirtschaftswissenschaften geht an die beiden US-Ökonomen Robert Hall und Michael Woodford. Das ist vor kurzem bekannt geworden. Die beiden erhalten die Auszeichnung für ihre Arbeiten darüber, wie Geld- und Fiskalpolitik dazu beitragen kann, Konjunkturschwankungen zu stabilisieren. Das war das Mittagsjournal mit Martina Kofler. Zum Wetter.
9: Das Oktoberwetter ist diese Woche richtig abwechslungsreich. Von sonnigen und kühlen Tagen über eine Front bis zu frostigen Morgenstunden und Nachmittagen mit über 20 Grad hat es einiges zu bieten. Aber der Reihe nach. Wir starten heute zwar sonnig, aber windig und kühl. In den Landeshauptstädten hat es aktuell 15 Grad in Wien und Eisenstadt, 12 Grad sind es in St. Pölten und Linz, 13 Grad in Salzburg, Innsbruck und Bregenz, 14 Grad in Graz und 13 Grad in Klagenfurt. Und allzu viel geht da heute trotz Sonne nicht mehr. Die kommende Nacht wird dann richtig frisch, teilweise leicht frostig und morgen scheint nach etwas Frühnebel meist wieder die Sonne. Im Westen ziehen am Nachmittag dann Wolken auf. Die sind die Vorboten der nächsten Regenfront. Die kommt in der Nacht auf Mittwoch und sie breitet sich auf die Alpen-Nordseite aus. Schnee fällt nur auf den höchsten Bergen. So viel zum Wetter von Carmen Schüssling.
10: 12:07 ist die ORF Radio Salzburg Verkehrsinformation. Wir schauen in den Pinzgau. Da ist der Schmittentunnel bei Zell am See wegen Bauarbeiten bis Mittwochnachmittag gesperrt. Der Verkehr wird durch das Stadtgebiet umgeleitet. Momentan 10 Minuten Zeitverlust auf der Umleitungsstrecke. Und noch eine Meldung für Bayern. Autobahn 8 Richtung München. Vor der Baustelle bei Rohrdorf gibt es Stau und 45 Minuten Zeitverlust. Gute Fahrt! Einen Slam, gerne. Pizzeria und Jaus kommen gleich. Davor bei mir eine in die Küche, in die Kantine oder in die Tankstelle. Holen wir uns was Gescheites zum Essen.
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10: Davor nur eine in die 80er.

Mahlzeit. Am Montag, Radio Salzburg läuft bei Ihnen. Als Radiomoderator redet man ja beruflich teilweise mehrere Stunden am Tag. Und jetzt stelle ich mir die Frage, ist das auch bei der Rettung eine brauchbare Qualifikation? Bin ich morgen beim Roten Kreuz. Ich bereite alles vor für die Blutspendeaktion, bin beim Erste-Hilfe-Kurs mit dabei und auch beim Krankentransport. Jetzt ist die Frage, kommt es vielleicht ein bisschen her?

0: weil sie Behandlungen haben. Die kennen wir ja schon und da ist vielleicht für einen Radiomoderator ganz interessant, was tut man da, ist eine Routinetätigkeit und trotzdem ist immer der Mensch, den wir transportieren, ein anderer und da braucht man vielleicht auch ein bisschen einen Schmäh.
1: Sehr gut, dann werden wir den Schmäh einpacken und dann freue ich mich schon sehr, wenn ich morgen um 2 bei euch ein bisschen mit hineinschnuppern darf.
0: Ja, wir freuen uns auch sehr auf dich.
1: Hier bei der Arbeit, morgen ab 14 Uhr beim Roten Kreuz Salzburg. Und eines müssen wir noch klarstellen, bitte keine Angst, wenn Sie morgen die Rettung rufen sollten. Hoffe ich nicht, aber wenn Sie die Rettung brauchen, es kämen die richtigen Profis. Blaulichtfahrten, lass mal aus, da bin ich nicht dabei, ist wahrscheinlich besser für alle.

0: Hier ist Radio Salzburg mit der besten Musik, gleich zum Beispiel von Tina Turner oder auch von Udo Jürgens. Davor noch das Mittagsschnall um 12:30. Das startet in 20 Sekunden.
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3: Holpriger Start bei Budgetverhandlungen des Landes. Flughafen startet Phase 2 zur Sanierung der PFAS-Altlast und das Wetter wird zunehmend sonniger. Es ist 12:30 zum ORF Radio Salzburg Mittagsjournal, begrüßt Sie Florian Hörmann. Mahlzeit. Die schwarz-blaue Landesregierung hat heute Morgen die Budgetberatungen für das Doppelbudget der kommenden 2 Jahre begonnen. Das Vertrauen der beiden Koalitionspartner ÖVP und FPÖ ist heute dabei spürbar angeschlagen gewesen. Hintergrund ist ein Streit über die Finanzierung der Kindergartenbusse, berichtet Andreas Heyer.
4: Es ist ein etwas holpriger Start der Budgetklausur heute früh im Chiemseehof. Die FPÖ kommt ein paar Minuten zu spät und lässt Koalitionspartner sowie die Fernsehkameras warten. Grund dafür ist die Finanzierung des Kindergartenbusses. Die hat Landeshauptfrau Stellvertreterin Marlene Swatzek von der FPÖ letztes Jahr gestrichen. Die kommenden 2 Jahre finanziert sie nun Landeshauptfrau Caroline Edtstadler von der ÖVP aus Verstärkermitteln. Solche Überraschungen will Landeshauptfrau Stellvertreterin Marlene Swatzek von der FPÖ in der Budgetklausur nicht mehr erleben.
5: Wir werden so anlegen wie immer konstruktiv. Das setzt aber voraus, dass man ein gewisses Vertrauen auch hat in den Koalitionspartner. Vice versa, das ist keine Einbahnstraße. Und ich will heute auch volle Transparenz über alles, was auf uns zukommen kann, auch über alle Zahlen. Und dann werden wir hoffentlich gut zueinander finden und ein ordentliches Budget auch zusammenbringen.
4: Landeshauptfrau Caroline Edtstadler von der ÖVP stellt dazu klar:
6: Den Menschen Unterstützung zu geben, dort, was am meisten notwendig ist, das sehe ich schon auch als meine Aufgabe an. Das ist auch das, was sozusagen immer von der FPÖ gesagt wird. Wir werden miteinander einen Weg finden, ein gutes Budget auf den Weg zu bringen. Und ich sage auch, die Menschen in diesem Land brauchen alles, nur kein Wahl- oder Vorwahlgeplänkel, sondern eine Landesregierung, die arbeitet.
4: In den Grundzügen des Budgets war man sich heute dann im Vorfeld der Klausur auch einig. Gebührenerhöhungen und weitere Belastungen schließt man aus. Einen Schwerpunkt möchte man dafür beim Wohnen setzen.
3: Die Ewigkeitschemikalie PFAS mag die ein oder andere gute Eigenschaft haben, umwelttechnisch gesehen ist sie aber Teufelszeug. PFAS ist viele Jahre dem Löschschaum der Flughafenfeuerwehr beigemengt worden und ist bei Übungen ungehindert in den Boden gesickert. Altlasten, die jetzt saniert werden müssen. Mit dem Start der Phase 2 stehen dabei auch die Kosten und die Hindernisse fest, berichtet Karl Kern vom Salzburg Airport.
7: 50 Millionen Euro soll diese Sanierung kosten, 30 Millionen davon sollen aus dem Altlastensanierungsfonds kommen. Das Projekt wird jetzt eingereicht und soll 2028 starten. Gleichzeitig droht die erste und ernsthafte Verzögerung. 82.000 Tonnen Erde müssen entsorgt werden. Zum besseren Verständnis, das sind an die 6.000 Lkw-Fahrten. Das Problem, es gibt in Österreich noch keine Deponieverordnung. Es ist also völlig unklar, was mit dieser Erde wo und wie passieren soll. Und solange das nicht geklärt ist, wird wohl keine Behörde das Sanierungsprojekt genehmigen. Und wenn, dann nur mit Vorbehalt. Beim Salzburg Airport hofft man auf eine baldige Lösung. Man will PFAS vom Tisch haben. Für die Anrainer bedeutet die Sanierung dieser Ewigkeitschemikalienbelastung Lärm und Erschütterungen. Eine 25 Meter tiefe Dichtbetonwand über eine Länge von fast 1 Kilometer wird gebaut. Ein Entwässerungskonzept ist vorgesehen und. Die gute Nachricht, 2 Jahre nach dem tatsächlichen Sanierungsbeginn soll dann alles vorbei sein.
3: Karl Kern hat berichtet. Am Recyclinghof in der Stadt Salzburg ist heute gemeinsam mit der Berufsfeuerwehr ein Brandversuch mit Lithium-Akkus durchgeführt worden. 2 Batteriezellen wurden dabei absichtlich beschädigt, wie es auch in einer Müllpresse vorkommen kann, um die Brandgefahr zu veranschaulichen. Denn falsch entsorgte Batterien und Akkus in Abfallanlagen führen immer häufiger zu Bränden, sagt der Leiter des Abfallservices der Stadt Salzburg, Jürgen Wolf Gegenbauer.
8: Wenn Sie zu uns zum Recyclinghof kommen, dann ist schon mal der richtige Anlaufpunkt. Dann werden Sie nicht falsch entsorgt. Wir haben das Problem, das, was zu Hause passiert. Das wird, wenn zu Hause das in den Restabfall kommt, dann ist es dort drinnen und kann im schlimmsten Fall zu dem führen, was wir heute gesehen haben, dass das zum Brennen anfängt. Und darum geht es uns, auf diese aufmerksam machen, dass das nicht in den Restabfall gehört, sondern zu uns zum Recyclinghof gebracht wird oder zur Schranne zum Beispiel am Donnerstag.
3: Die Schäden und Gefahren sind erheblich. Darauf macht auch die österreichweite Aktionswoche Brennpunkt Batterie von heute bis Freitag aufmerksam. Erst im Juni hat ein achtlos weggeworfener Akku in den Umweltschutzanlagen in Bergheim-Sickerwiesen zu brennen begonnen und für einen Großeinsatz gesorgt. Der Schaden damals 500.000 Euro. Stark verblasste Überkopf-Autobahnwegweiser am Kreisverkehr Salzburg-Mitte sorgen aktuell für Ärger bei Autofahrern. Im grellen Sonnenschein seien die Schilder kaum noch lesbar, was bei ortsunkundigen Autolenkern immer wieder zu riskanten Fahrmanövern führe, lautet die Kritik. Für die einwandfreie Lesbarkeit dieser Schilder ist allerdings nicht der Autobahnbetreiber zuständig, hat Georg Hummer erfahren.
9: Täglich bis zu 30.000 Fahrzeuge passieren den Kreisverkehr Salzburg-Mitte am Zubringer zur Westautobahn in Salzburg-Liefering. Den großen Alu-Wegweisern, die 5,5 Meter hoch über der Fahrbahn montiert sind, haben Wind und Wetter mit den Jahren allerdings arg zugesetzt. Die Aufschriften Wien-Linz, Innsbruck-München, Villach oder Freilassing sind inzwischen so verblasst, dass sie im grellen Sonnenschein kaum noch zu lesen sind. Das kritisieren Autolenker gegenüber dem ORF. Vor allem ortsfremde Lenker kämen so immer wieder in die Verlegenheit, extra Runden im Kreisverkehr zu drehen oder abrupte Lenkmanöver zu machen, weil die 4 bis 6 Quadratmeter großen Schilder vor allem bei starker Sonneneinstrahlung nur noch schlecht zu lesen sind. Die ASFINAG halte sämtliche blauen Überkopfwegweiser an der Autobahn in Stand, sei allerdings nicht für diese Schilder im Kreisverkehr oberhalb der A1 zuständig. Die betroffenen Wegweiser sind im Eigentum des Landes und für deren Erneuerung sei das Verkehrsressort zuständig, heißt es. Das Land will die Beschwerden der Autofahrer ernst nehmen und eine rasche Erneuerung der Schilder veranlassen, heißt es dazu nun auf ORF-Anfrage.
3: Und Georg Hummer hat berichtet. Wir kommen zum Wetter. Wolken und Nebel, die lockern immer noch weiter auf und damit wird es in ganz Salzburg am Nachmittag dann sonnig. Die Temperaturen erreichen 11 bis 15 Grad. Morgen dann ruhiges Hochdruckwetter. In manchen Tälern kann es zunächst für ein paar Stunden nebelig sein, eventuell auch im Flachgau. Im Großteil Salzburgs scheint aber von früh bis spät die Sonne. In der Früh ist es frisch, zum Teil sogar leicht frostig. Bis zum Nachmittag steigen die Temperaturen dann auf 12 bis 16 Grad.
0: 12.36 Uhr ist die ORF Radio Salzburg Verkehrsinformation. Zwei Meldungen haben wir für Sie. Einmal für den Pinzgau, da ist der Schmittentunnel bei Zell am See bis Mittwochnachmittag wegen Bauarbeiten gesperrt. Der Verkehr wird durch das Stadtgebiet von Zell am See umgeleitet. Rechnen Sie mit 10 Minuten Zeitverlust. Und die zweite Meldung für Bayern. Autobahn A8 Richtung München. Vor der Baustelle bei Rohrdorf gibt es Stau und eine Dreiviertelstunde Zeitverlust.
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0: dreimal geblitzt werden, immer vom gleichen Radar und das am gleichen Tag. Mahlzeit, hier ist Radio Salzburg. Am Montag ist mir einmal passiert. Neu hergezogen nach Salzburg, ein bisschen was kaufen müssen beim Möbelhaus und dann natürlich ein paar Mal hin und her gefahren. Und dann haben sie mich dreimal erwischt.
1: Das tut weh.
0: Das tut sehr weh. Es hat leider keinen Mengenrabatt oder so gegeben. Aber wie das halt ist, die Stammradars, also die Radars auf der Stammstrecke, wo man unterwegs ist, die kennt man. Aber wenn man dann unterwegs ist auf anderen Strecken, dann erwischt es einen hin und wieder. Unser Thema heute in der Radio Salzburg Mittagszeit. Radars. Mhm. Maßnahme für die Verkehrssicherheit oder Abzocke?
1: Ja, wie du es schon angesprochen hast, die Radars, die fix montiert sind, die kennt man, wenn man seine Stammstrecken hat. Allerdings, wenn das Radar beweglich ist, dann wird es ein bisschen schwieriger. Wir reden jetzt allerdings nicht von irgendwelchen Zivilstreifen oder so, sondern von dem mobilen Radargerät, das die Stadt Salzburg angeschafft hat, das gut versteckt in einem Privatauto sozusagen untergebracht ist oder in einem Zivilwagen und einmal dort und einmal da steht. Man sieht eben kein Polizeiauto, nichts, also man ist vollkommen ahnungslos und kracht halt rein. Oft steht dieses Auto natürlich auch in 30er-Zonen, wo es halt besonders leicht passiert und viele Menschen fühlen sich da ein bisschen, naja, ein bisschen gefrotzelt, sagen wir es einmal so. Es hat auch einige Leserbriefe gegeben. Da ist ein Mann mit einer Vespa ins Radar gefahren, wurde mit knapp über 40 km/h in der 30er-Zone geblitzt. Ja, und da gibt es halt schon so die Meinung, bei manchen Menschen, das ist halt Abzocke und einfach eine Geldbeschaffungsmaschine. Mittlerweile tatsächlich in den paar Monaten 200.000 Euro reingespult.
0: Wahnsinn.
1: Und Anschaffungskosten waren 50.000. Also die Investition hat sich rentiert.
0: Gutes Geschäft.
1: Und darüber wollen wir reden mit Ihnen. Wie sehen Sie das? Natürlich ist Verkehrssicherheit gerade im innerstädtischen Bereich extrem wichtig. Graz ist fast komplett 30er-Zone. Bei uns ist es wenig populär, um es vorsichtig zu formulieren. Andererseits ist Verkehrssicherheit natürlich ein ganz, ganz wichtiges Thema. Wie weit sind jetzt solche Maßnahmen tatsächlich dazu angetan? Es gibt ja auch die Radarattrappen, haben wir heute auch schon berichtet. Wir wollen drüber reden und haben dazu den Vizebürgermeister der Stadt Salzburg bei uns eingeladen und eine Verkehrspsychologin, die auch mit Nachschulungen etc. beschäftigt ist. Wir begrüßen Christoph Brandstätte, eben den Vizebürgermeister der Stadt, und Isabella Rubi. Und hoffentlich auch Sie in der Leitung.
0: Sehr gerne. Anrufen 0662 823 823 oder Mail schreiben an mittagszeit@orf.at. Radars, volle Abzocke oder vollkommen richtige Maßnahme? Gerne mitreden ab 13 Uhr.

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3: Mit Martina Kofler im Studio. Das heimische Stromsystem wird umgekrempelt und das hat auch Auswirkungen auf die Preise. Wer künftig viel Strom gleichzeitig zieht, zahlt mehr. Wer dagegen die Netze schont, weniger. Die E-Control veröffentlicht heute die neue Grundverordnung für Netzkosten. Paul Siehorsch aus unserer Wirtschaftsredaktion. Wer profitiert denn davon?
4: Es sind Haushalte, die flexibel sind. Die Netzkosten werden nämlich neu berechnet. Wer künftig wenig gleichzeitig aus dem Netz zieht, spart sich im Vergleich zu jetzt Geld. Das betrifft Haushalte mit Wärmepumpe, E-Auto und Co. Wenn die ihre Geräte nicht gleichzeitig, sondern eben gezielt betreiben, dann zahlen sie weniger Netzkosten. Wer mehr gleichzeitig aus dem Netz nimmt, weil eben alles gleichzeitig läuft, der zahlt künftig mehr. Der Sinn dahinter ist, die Netze sollen nicht auf Spitzen ausgelegt werden und deshalb günstiger sein.
3: Jetzt gibt es viele Haushalte, die diese Geräte nicht haben und nicht flexibel sind. Zahlen die dann auch weniger?
4: Tendenziell ja, weil eben die Netze günstiger werden, nicht so massiv ausgebaut werden müssen. Es gibt ja dann auch eben weniger Spitzen. Die E-Control rechnet mit 300 Millionen Euro Einsparung pro Jahr. Aktuell wären das 10% weniger Netzkosten. Wann geht's los? Ab 1. Jänner müssen die Netzbetreiber schrittweise mitmachen. 1,5 Jahre haben sie Zeit. Sobald der eigene Netzbetreiber mitmacht, kann man auch diesen leistungsbezogenen Netztarif auswählen.
3: Paul Siehorsch war das über die neuen Stromnetzkosten. Nach der Ankündigung seiner bevorstehenden Lungenoperation hat Papst Leo heute wie gewohnt gearbeitet. Am Vormittag hielt er laut Vatikan mehrere geplante Privataudienzen ab. Wann der 71-Jährige in der Gemelli-Klinik in Rom operiert wird, ist noch nicht offiziell bekannt. Die Rede ist von morgen oder Mittwoch. Die beiden US-Ökonomen Robert Hall und Michael Woodford werden mit dem Wirtschaftsnobelpreis ausgezeichnet. Das hat die Königlich Schwedische Akademie der Wissenschaften in Stockholm zu Mittag bekannt gegeben. Mehr von Maria Kern.
5: Die beiden Preisträger Robert E. Hall und Michael Woodford sind an namhaften Universitäten in den USA tätig, so Alan Moons von der Königlich Schwedischen Akademie der Wissenschaften.
6: Robert Hall was born in 1943 in Palo Alto. He is now professor at Stanford University. Michael Woodford was born in 1955. He is a professor at Columbia University.
5: Hall und Woodford werden für ihre, Zitat, mikroökonomischen Grundlagen der makroökonomischen Stabilisierung ausgezeichnet. Der Wirtschaftsnobelpreis ist der einzige der Nobelpreise, der nicht auf das Testament von Alfred Nobel zurückgeht. Er ist aber, wie die anderen Preise, mit 12 Millionen schwedischen Kronen dotiert. Das entspricht etwas mehr als 1 Million Euro.
3: In den sozialen Medien sorgt ein Pferd mit besonderem Aussehen gerade für große Aufmerksamkeit. Ein wildgeschecktes Hengstfohlen, dessen Fell an einen Dalmatiner erinnert, ist bei einer Auktion in Wien für 75.000 Euro versteigert worden und kommt jetzt nach Dubai. Soweit die Nachrichten mit Martina Kofler. Zum Wetter.
7: Der Nordwestwind bläst in Melk oder Mattersburg aktuell mit Böen von 40 Kilometern pro Stunde. Das Gute am Wind, er hat die dichten Wolken verdrängt und damit geht es überwiegend sonnig durch den Nachmittag. Die Temperaturen passend zur Jahreszeit liegen derzeit zwischen 9 Grad in Mariazell und 16 Grad in Berndorf und allzu viel tut sich da heute nicht mehr. Morgen geht es mit ähnlichen Temperaturen und recht sonnig weiter. Der Wind ist etwas schwächer, die nächste Front kommt dann in der Nacht auf Mittwoch herein. So viel zum Wetter von Carmen Schüssling.
8: Hier ist die ORF Radio Salzburg Verkehrsinformation um 13 Uhr und gleich 4 Minuten. Eine Meldung für die B99, die Katschbergstraße. Hier gibt es eine Sperre in Rennweg zwischen Mühlbach und der Katschberghöhe wegen Bauarbeiten. Eine Umleitung ist eingerichtet. Ebenfalls gesperrt ist der Schmitteltunnel bei Zell am See wegen Bauarbeiten. Der Verkehr wird über das Ortsgebiet umgeleitet. Und dann haben wir noch eine Meldung für die Autobahn A8 Richtung München. Vor der Baustelle bei Rohrdorf gibt es Stau und ca. 30 Minuten mehr Fahrzeit. Dort, wo es geht, wünschen wir gute und vor allem sichere Fahrt.
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8: Wann hat es bei Ihnen zum letzten Mal geheißen, bitte recht freundlich? Oder haben Sie das alles ganz genau auswendig intus, wo man darf und wo man nicht darf?
10: Eigentlich kenne ich alle. Bei jedem bin ich ein bis zwei Mal reingefahren. Wenn ich mal miert war, dann ist es passiert und dann merkt man es wieder besser.
8: Nur was tun, wenn das Radar wechselt, nämlich den Standort, und nicht fix ist, sondern einmal dort und einmal da steht, aber nicht in Form eines Polizeiautos, sondern gut getarnt und man weiß nicht, wo es ist. Da gibt es in Salzburg einen mittelmäßigen Aufreger momentan um ein getarntes Radarfahrzeug, das die Stadt angeschafft hat und das dann doch relativ viele erwischt. Neues Radarauto bringt Salzburg 200.000 Euro, war da kürzlich in einer großen Tageszeitung zu lesen. Ist das jetzt eine Aktion oder eine Maßnahme zur Verkehrssicherheit oder ist es Abzocke? Was halten Sie davon? Wie schaut das aus, wenn das Auto ausgerechnet immer in 30er-Zonen steht? Liegt die Vermutung vielleicht für manche dann doch nahe, dass das nicht ganz unabsichtlich der Fall ist, aber eine 30er-Zone hat ja dann durchaus vermutlich auch seine Berechtigung. Wie sehen Sie das? Ihre Meinung, wie immer, ist gefragt.
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8: Und ich freue mich sehr, meine Gäste heute begrüßen zu dürfen. Isabella Rube, sie ist Verkehrspsychologin und macht auch diverse Nachschulungen, vermutlich auch von so manchem Raser, wenn ich richtig in der Annahme bin. Und zum anderen ist Christoph Brandstätter, seines Zeichens Vizebürgermeister der Stadt Salzburg bei uns. Herzlich willkommen. Sie sind ja auch zuständig für das Radar oder die Radarüberwachung in der Stadt Salzburg. Ist das korrekt, Herr Brandstätter?
11: Ja, das ist korrekt, wobei wir das Gerät ja der Polizei zur Verfügung stellen. Also das Gerät wird ja dann von der Polizei aufgestellt. Wir wissen ja gar nicht selber, wo das steht und wo dann geblitzt wird.
8: Also die operative Oberhand sozusagen hat die Polizei.
11: So ist es.
8: Aber es wurde von der Stadt angeschafft.
11: Wurde von uns angeschafft und wir haben, wie schon erwähnt, im Zeitraum von März bis Juni 26 ja schon beinahe 6.700 Geschwindigkeitsübertretungen festgestellt.
8: Würden Sie das jetzt als Erfolg bezeichnen oder wie kann man sowas einstufen?
11: Ich sehe es als Erfolg, weil mir einfach wichtig ist, dass wir die stationären Anlagen jetzt ergänzen um ein flexibles Instrument. Es geht uns ja nicht ums Abkassieren, um die Abzocke, sondern wir wollen es, oder die Polizei setzt es dort ein, wo ganz gerne einfach viel zu schnell gefahren wird. Es erreichen uns ja auch Anrufe oder Schreiben von Anrainern, die sagen, bitte könnt ihr es bei uns einmal aufstellen, hier wird regelmäßig zu schnell gefahren. Wobei ich das ja nicht entscheide, sondern wie gesagt, die Polizei nimmt das dann auf und nach Möglichkeit wird es dann in besonders, sage ich mal, gefährdeten Straßen dann aufgestellt.
8: Und der Vorteil zu einer herkömmlichen mobilen Streife ist einfach in den Kosten begründet, weil man halt niemanden braucht dort.
11: Ja, erstens, genau, muss es nicht persönlich überwacht werden. Ich habe natürlich auch von der Errichtung her wesentlich geringere Kosten. Ich brauche jetzt keinen fixen Standort mit Stromanschluss etc., sondern das wird in einem zivilen Auto eingebaut und das steht dann irgendwo und misst dann die Verkehrsteilnehmer. Es geht ja uns darum, oder ich sage mal, der Vorteil ist ja darüber hinaus, dass es keinen Gewöhnungseffekt gibt. Bei einer stationären Anlage, man weiß ja das selber, irgendwann einmal hört es mal raus, wo stehen die Dinger, dann bremse ich vorher, bremse ich und nachher beschleunige wieder und da ist natürlich jetzt bei so einem mobilen Radargerät dieser Effekt nicht gegeben.
8: Frau Rubi, Sie sind Verkehrspsychologin, warum tun sich so viele Menschen schwer mit Tempolimits? Ich nehme mich da gar nicht aus.
12: Das hat vielerlei Gründe, denke ich, aber ein Hauptgrund, warum jemand deutlich oft zu schnell fährt, ist ein schlechtes Zeitmanagement zum Beispiel oder auch eine erhöhte Risikobereitschaft oder auch Unaufmerksamkeit, wenn er es gar nicht so mitbekommt. Man muss auch natürlich dazu sagen, manchmal ist der ganze Fluss, der Verkehrsfluss insgesamt zu schnell unterwegs und da fällt es dann noch weniger auf und das sind natürlich dann meistens aber auch nur geringe Geschwindigkeitsübertretungen in so einem Fall. Die problematischeren Fälle sind ja dann eher die man als Raser bezeichnet.
8: Die landen dann auch irgendwann bei Ihnen?
12: Die landen bei uns. Allerdings sind wir auch nicht ganz zufrieden mit der Gesetzgebung, denn es landen hauptsächlich Probeführerscheinbesitzer bei uns. Diese müssen nämlich schon bei 20 km/h im Ortsgebiet Geschwindigkeitsübertretung oder 40 km/h außerorts zur Nachschulung. Und wenn man keinen Probeführerschein hat, ist das 80 km/h im Ortsgebiet erhöhte also um 80 km/h erhöhte Geschwindigkeit und 90 km/h außerorts. Und das ist schon extrem eine extrem hohe Überschreitung.
8: Das steht eigentlich in keinem Verhältnis, muss man irgendwie sagen, oder?
12: Deswegen, ja, wir plädieren eigentlich eh schon seit längerem dazu, dass diese Grenze herabgesetzt werden sollte. Denn für uns ist noch immer die Maßnahme, also die bewusstseinsbildende Maßnahme, wichtiger als das Strafen.
8: Das ist jetzt genau der springende Punkt, bewusstseinsbildende Maßnahme. Inwieweit ist eine Tempoüberschreitung nach wie vor eine Art Kavaliersdelikt, mit dem man sogar ein bisschen angeben kann? Da hat es mich wieder erwischt, da habe ich so und so viel gezahlt und da bin ich dreimal reingefahren. So. Man hat oft das Gefühl, das ist irgendwie, gehört ja vielleicht in manchen Kreisen sogar dazu, dass man sich diesbezüglich einfach eben nicht an die Vorschriften hält.
12: Nachdem ja bei uns hauptsächlich die jungen Fahrer, die Fahranfänger landen, das ist nochmal ein anderes, das ergibt ein anderes Bild. Mhm. Weil die Reife, die Entwicklung ist einfach ein anderer als ein durchschnittlicher erwachsener Mensch. Das sind wirklich Themen wie Impulskontrolle, wie schon genannt, oder eben das Risiko oder das sich beweisen müssen, Wettbewerbstendenzen größer. Als in späteren Jahren, zumeist. Nicht immer natürlich, aber zumeist.
8: Wir haben den Herrn Kempner in der Leitung. Einen schönen Nachmittag. Bitte schön, Herr Kempner.
13: Danke, dass Sie mich wieder dazugeschaltet haben. Es geht um Folgendes. Also ich stehe auf dem Standpunkt, dass einige Menschen eben leider nicht die Reife haben, ein Auto verantwortungsvoll zu lenken, und die müssen wir eben ein bisschen abbremsen. Das wäre meine Grundidee dazu. Mir hat auch vor einiger Zeit einmal erwischt, wie man so schön sagt. Ich habe die 50-Stunden-Kilometer-Beschränkung nicht für mich gerechnet, weil dazwischen eine Sperrlinie ist, aber leider gehört diese 50er gehört da auch dazu. Also ich habe da einmal wieder gezahlt.
8: Wie sehen Sie das, Herr Kempner? Sehen Sie das dann eher sportlich oder sagen Sie, mein Gott, ja, ist halt passiert, selber schuld, oder ärgern Sie sich, dass da jetzt wieder irgendein so ein blödes Radar war?
13: Ja, und ich muss ehrlich sagen, da bin ich noch heute stolz. Ich habe einem Mopedlenker das Leben gerettet, weil der ist mir mit ungefähr 80 Stundenkilometer entgegengekommen auf der Gemeindestraße. Mhm. Und mir ist es gelungen, in so kurzer Zeit über von der Fahrbahn wegzukommen.
8: Gratulation.
13: Das war ein Verkehrsunfall.
8: Gute Reaktion.
13: Für alle sehr, sehr schlimm ausgegangen.
8: Sehr
13: also
8: gute Reaktion.
13: Also dieses Moped hätten wir bei uns im Fahrgastraum gehabt, weil das hätte der hochgezogen und wäre dann über die Motorhaube, die Windschutzscheibe rein.
8: Wollen wir uns gar nicht ausmalen, was da alles passieren hätte können. Vielen herzlichen Dank, Herr Kempner. Dankeschön. Tempolimits haben ja grundsätzlich den Sinn, die Verkehrssicherheit zu erhöhen und sollten eben, wie Sie schon gesagt haben, nicht der Abzocke dienen. Warum ist es trotzdem bei so vielen Menschen der Eindruck, dass es eben genau das der Grund ist, damit man einfach ein bisschen so die Kassen füllt mit einem quasi Körperlgeld? Ist das die mangelnde Einsicht oder warum hält sich das so hartnäckig?
11: Naja, wie die Dame schon sagt, es ist wahrscheinlich wirklich oft die fehlende Aufmerksamkeit und dann passiert das. Mhm. Ist mir ja auch schon passiert und natürlich ärgert man sich dann und in der ersten Reaktion denkt man dann vielleicht, na jetzt kassieren sie mich wieder ab, ja. Aber ich kann nur von mir selber sagen, ich versuche mir halt anzugewöhnen, einfach auf die Begrenzung zu achten und die einigermaßen einzuhalten. Und man entwickelt, ist vielleicht wirklich ein Vorteil des Alters, dass man dann irgendwann einmal sich eine gelassenere Fahrweise überlegt, beziehungsweise auch wenn man jetzt einen zeitlichen Druck hat, dass man sagt, okay, deswegen kann ich jetzt einfach nicht schnell fahren, sondern komme halt leider Gottes um 5 Minuten zu spät.
8: Sehr heikel sind natürlich die 30 km/h-Zonen, weil das ist gefühlt tatsächlich relativ langsam und in unseren Breiten auch noch nicht so verbreitet. Dazu hat auch die Frau Baumann eine Meinung. Bitte schön, Frau Baumann. Braumann, so.
14: Braumann, ja. Okay, danke. Ich rufe aus Kössendorf an. Wir haben in Kössendorf Gott sei Dank 40 km/h eingeführt, dank der Gemeinde. Das ist durchführbar. Mit 40 kann man fahren und wenn eine wenn etwas passiert, kann ich mit 40, glaube ich, auch schnell stehen bleiben. Mhm. 30 ist für mich ein bisschen, ja, in Neumarkt muss man 30 fahren. Durch den Ort kann ich sowieso nicht schneller fahren. Aber wenn ich dann schon an der Peripherie bin, muss ich noch immer mit 30 fahren. Ich glaube, das ist nicht möglich, dass man das ändert. Okay. Mhm. Aber dann gibt es andere Bereiche, zum Beispiel, also ich versuche mich immer an die Regeln zu halten, und in der Bachstraße, das ist so mein Musterbeispiel, die Bachstraße hat 30 km/h, ich bin einmal mit 36 gefahren und habe eine Strafe bekommen. Diese Bachstraße ist wahnsinnig breit, da frage ich mich, warum soll ich dort mit 30 fahren? Mhm. Im Gegensatz, wenn ich von Kössendorf manchmal nach Seekirchen fahre, da überholt mich sehr häufig viele Autos. Wenn ich mit 90 fahre, 100 vielleicht, fahre ich heute mal, da habe ich noch nie eine Kontrolle erlebt. Noch nie.
15: Wo es Ihrer Meinung aber nötig wäre, oder? Wenn ich das richtig verstehe.
14: Ja, dringend. Mhm. Und ich habe mich schon einige Male gemeldet. Dringend. Jetzt haben wir gerade eine Baustelle, also jetzt wäre es nicht notwendig, weil da können wir eh nicht schneller fahren. Mhm. Aber in dieser Straße habe ich noch nie eine Kontrolle erlebt. Ich lebe jetzt seit 54 Jahren in Kössendorf, mhm, und ich fahre diese Straße sehr oft.
15: Frau Braumann, vielen herzlichen Dank.
14: Da frage ich mich, wo sind die Kontrollen? Und dann ärgere ich mich, wenn ich bei einer Straße, wo es ein 30er ist, mit 36 fahre, dann zahle ich. Ich zahle Gott sei Dank nicht sehr oft, weil ich halte mich dran.
15: Verstehe.
14: Und da frage ich mich, warum? Und warum diese 30er-Zonen, die empfinde ich auch etwas zu stark eingesetzt. Also 40 ist für mich... Mhm. Absolut gut.
15: Das wäre ein guter Kompromiss, Ihrer Meinung nach. Alles klar.
14: Das wäre ein guter Kompromiss.
15: Alles klar. Vielen Dank, Frau Braumann. Dankeschön. Gleich die Frage, wer setzt das eigentlich fest? Jetzt haben wir gerade gehört, da gibt es durchaus unterschiedliche Lösungen. Also in Kössendorf gibt es 40er km/h, in Neumarkt 30 km/h-Zonen. Wer setzt das fest? Ist das in der Hohe der jeweiligen Gemeindevertretung?
11: Ja. Okay. Ja, also bei uns in der Stadt Salzburg ist es das Amt für Verkehrs- und Straßenrechtsplanung, mhm, und die schauen sich das an. Zur Bachstraße kann ich so viel sagen. Es gibt hier einen Kindergarten bzw. Hort in der Bachstraße. Das, okay, ist möglicherweise der Grund dafür.
15: Ja, klar, das wäre Grund genug natürlich, dass man auf die hinaus. Also das heißt, es wird jede Begrenzung einen Grund haben, warum sie dort eingeführt ist. Allerdings ist dieser Grund nicht immer gleich ersichtlich, offensichtlich auch für alle Verkehrsteilnehmer. Also wenn man jetzt zum Beispiel da die Bachstraße hernimmt, ein entsprechendes Hinweisschild auf Schulkinder oder so wäre wahrscheinlich sinnvoll. Steht vielleicht möglicherweise eh dort, man sieht es vielleicht dann halt in der Alltagsroutine nicht immer. Aber ich denke mal, die Erklärung immer dazu, warum etwas ist,

0: beschildert ist. Man könnte vielleicht, man sollte da nicht aufhören, offen zu sein für eine Debatte. Aber ja, Beschilderungen, ich denke mal, es ist immer alles zu erklären, das würde wahrscheinlich zu weit führen. Aber manchmal, wenn man etwas vielleicht, wenn vielleicht in breiter Masse Kritikpunkte herrschen über eine Geschwindigkeitsbeschränkung, sollte man vielleicht auch eine Debatte ermöglichen können. Prinzipiell, die Bachstraße ist wirklich sehr breit, hat auch noch einen sehr breiten Gehsteig, soweit ich das jetzt richtig in Erinnerung habe. Wäre durchaus eine Debatte wert.
1: Und dann wiederum andere Bereiche, wo, wie wir gerade gehört haben, durchaus Gefahrenpotenzial da ist, aber eigentlich keine Kontrollen passieren.
0: Zum Beispiel, wenn ich da ein Beispiel noch bringen darf, es gibt ja auch die auf Landstraßen keine Beschilderung und dann gibt es da trotzdem Kurven und eine schlechte Sicht und da muss man ja dann auf, je nachdem wie breit die Straße ist, auf halbe Sicht oder auf volle Sicht fahren, also dass man quasi bremsen kann rechtzeitig bei einem entgegenkommenden Fahrzeug, je nachdem. Und da fahren die Menschen teilweise auch zu schnell, obwohl sie natürlich also diese 100 km/h nicht überschreiten, aber angemessen wäre da möglicherweise 60 km/h zu fahren, von sich aus, ohne Schild.
1: Da gibt es natürlich sehr, sehr viele Meinungen und Annäherungen und wahrscheinlich genauso wie beim Fußball extrem viele Expertinnen und Experten in Österreich. Wir reden gleich weiter über die Sinnhaftigkeit von Radar.

0: Von März bis Juni waren es 6.684 Geschwindigkeitsübertretungen an neuralgischen Punkten in der Stadt Salzburg, die mit dem neuen mobilen Radarauto erhoben wurden und natürlich auch entsprechend bestraft wurden. Da ist schon einiges Geld hereingekommen. Das Ganze soll natürlich der Verkehrssicherheit dienen. Der Herr Amen ist dazu in der Leitung. Einen schönen Nachmittag. Bitte schön, Herr Amen.
1: Ja, grüß Gott.

0: jetzt zum Thema komme, ganz kurz zum Herrn Sardini. Manchmal denke ich mir, der gute Mann, der ist nämlich wirklich ausgezeichnet und der Gewinn für Radio Salzburg ist geklont, der ist gleichzeitig in Salzburg und Wien. Gut, aber jetzt
1: nur
0: größtes Kompliment, Herr Sardini. Jetzt, also am Sonntag ist ja immer, also wirklich super, super, super. Gratuliere Radio Salzburg und Herrn Sardini. Aber jetzt zum Thema, zum Ernst. Diese Radargeräte, die angesprochen waren, haben natürlich einen Sinn, das ist ganz klar. Geschwindigkeitsbeschränkungen im verbauten Gebiet haben natürlich eine Berechtigung, das ist vollkommen klar und da hat man sich auch daran zu halten, ganz einfach. Wenn aber im Stadtgebiet einmal längere Strecken sind, wo entweder rechts und links eine Wiesn ist, wo niemand reinlaufen kann, maximaler Katz, oder wenn eine Walddurchfahrt ist, ewig lang, wo auch natürlich, weil es im Stadtgebiet jetzt eine Geschwindigkeitsbeschränkung ist, wenn zum Beispiel dort das Radarauto steht, wäre das meines Erachtens ein Unfug und führt zu einem Missmut. Wie der Herr Sardini richtig gesagt hat, es wäre sehr günstig, wenn er 30er ist und gleichzeitig ein Schüler dort steht, Achtung Schule, Achtung Kindergarten oder sonst was, dann ist man natürlich bestrebt, nicht jemanden zusammenzufahren. Das ist eh ganz klar. Prinzipiell aber, das ist aber jetzt, achtet man doch, das hat natürlich einen Vorteil, dieses Radauto. Es zwingt allgemein zu mehr Disziplin. Auf der anderen Seite natürlich schaut man vielleicht interessiert, wo kommt denn das Auto irgendwo stehen, schaut vielleicht mehr aufs Auto, achtet weniger auf den Verkehr.
1: Verkehrsablenkung, ja.
0: Beispielsweise auf der deutschen Autobahn gibt es keine Beschränkungen, außer situationsbedingte Nebel, Schnee und Sonstiges. Da kann man fahren, da achtet man voll auf den Verkehr. Ich fahre öfter nach Innsbruck, ich fahre viel lieber dort, wo ich auf den Verkehr achten kann, wenn dort was ist, Nebel, 80, 100 oder irgendetwas, da achtet man nur einfach solche Dinge, die mehr oder weniger zu einer Gängelung führen. Man achtet da mehr zum Beispiel, bei uns schaut man auf der Autobahn, schaue ich immer, wenn ich einen Tempomat habe, ganz genau, dass ich halt 130 am Tacho höchstens 135 fahre, dass ich ja nicht irgendwo wo komme. Und das ist einfach unangenehm, sowas. Also es hat Vor-, Licht und Schatten.
1: Ja, ja, klar, verstehe schon. Vielen herzlichen Dank für Ihren Anruf. Danke, Armin. Ablenkung, damit man ja nicht ins Radar fährt, ist das ein Thema?
2: Also Ablenkung ist mit Sicherheit ein Thema. Also sicher eines der Hauptgründe für Verkehrsunfälle.
1: Ich glaub, aber dass man abgelenkt ist, um aufs Radar, wenn man so erbricht, ist, nicht ins Radar zu fahren.
2: Das ist natürlich, zieht das eine gewisse Aufmerksamkeit ab. Das ist sicher richtig. Ja. Ich verstehe auch, dass man irgendwie den Wunsch äußert, dass nicht an gewissen Stellen, was weiß ich, wo das Auto vielleicht gerade noch reinfahrt in einen Ort oder wo so Situationen, wie der Herr beschrieben hat, sofern die da nicht stehen, dass man das dann als unfair wahrnehmen kann. Mhm. Aber an und für sich sollte das nicht das Ziel sein, dass man jetzt jedes Auto dann kontrolliert, ob da jetzt ein, also beim Autofahren, ob da jetzt ein Radar versteckt ist, wenn man angepasst fährt, ergibt sich das Problem nicht.
1: Die diversen Radarwarner, die es ja gibt auf unterschiedlichsten Plattformen, die sind dann eher kontraproduktiv, oder? Es gibt diverse WhatsApp-Gruppen, es gibt Geräte, die im Auto montiert sind, wo die Legalität durchaus ein bisschen fragwürdig ist, was man vom Radar gewarnt wird, die Blitzerwarner etc. Wie stehen Sie dem gegenüber?
3: Naja, es gibt ja auch Menschen, die auf den sozialen Medien dann diese Standorte posten. Habe ich auch schon mitbekommen, was natürlich kontraproduktiv ist. Ich möchte einen Aspekt nur erwähnen, und zwar, ich habe schon gesagt, der Gewöhnungseffekt, der halt dann minimiert wird. Aber das andere ist ja schon auch, dass wir dann bei Problemlagen mit einem mobilen Radargerät sehr schnell reagieren können. Das heißt, ich habe vielleicht einen Unfallhäufungspunkt, wo ich dann mit so einer Maßnahme relativ rasch reagieren kann und einfach hier verhindern kann, dass es zu weiteren Unfällen kommt.
1: Gerade in Baustellen bedingt irgendwelche neuen Verkehrswege sind. Okay.
3: Zum Beispiel.
1: Und das ist natürlich mit so einem mobilen Gerät wesentlich
3: rasch
1: einfacher.
3: Umsetzbar.
1: Und bringt dort hoffentlich den gewünschten Effekt. Wie sehen Sie das? Mobile Radargeräte zur Verkehrssicherheit oder ist das eher Abzocke? Welchen Standpunkt nehmen Sie diesbezüglich ein und welche Lösungen hätten Sie? Gerne mitreden nach den Salzburg aktuellen Nachrichten.

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1: Um 13:30 mit Marina Schlager. Die schwarz-blaue Landesregierung hat heute die Budgetberatungen für das Doppelbudget für die kommenden 2 Jahre begonnen. Das Vertrauen der beiden Koalitionspartner ÖVP und FPÖ ist heute dabei spürbar angeschlagen gewesen. Hintergrund ist ein Streit über die Finanzierung der Kindergartenbusse. In den Grundzügen des Budgets hat man sich heute aber einig gezeigt. Gebührenerhöhungen und weitere Belastungen werden ausgeschlossen. Ein Schwerpunkt soll beim Wohnen gesetzt werden. Die Ewigkeitschemikalie PFAS mag die ein oder andere gute Eigenschaft haben, umwelttechnisch gesehen ist sie aber problematisch. PFAS ist viele Jahre dem Löschwasser der Flughafenfeuerwehr beigemengt worden und ist bei Übungen ja ungehindert im Boden versickert, Altlasten, die jetzt saniert werden müssen. Mit dem Start der Phase 2 stehen jetzt auch die Kosten von 50 Millionen Euro fest. 30 davon kommen aus dem Altlastensanierungsfonds. 2028 soll das Projekt gestartet werden, ob da aber wirklich schon saniert werden kann, gilt zurzeit noch als ungewiss. Die Stadt Salzburg warnt vor illegalen Sperrmüllsammlern. So sind in Max-Glan Flugblätter aufgetaucht, mit denen zu einer Haussammlung morgen aufgerufen wird. Diese Sammlung sei nicht behördlich bewilligt und daher illegal, wie es heißt. Sperrmüll soll daher nicht vor die Haustür gestellt werden. In solchen Fällen werden brauchbare Gegenstände mitgenommen, Gerümpel liegen gelassen oder in der Natur entsorgt, wie es vom Amt für öffentliche Ordnung heißt. Das Abfallservice bietet hingegen eine einfache und kostengünstige Entsorgung von Sperrmüll an. Damit zu den Wetteraussichten. Es wird im ganzen Bundesland heute sonnig. Über den Bergen können ein paar Quellwolken entstehen. Im Lungau weht lebhafter Nordwestwind. Mit 11 bis 15 Grad ist es herbstlich frisch. Im Lungau und auch im Pinzgau wird es in der Nacht frostig. Es kann auf minus 3 Grad abkühlen. Morgen am Dienstag ist es zunächst frisch und in einigen Tälern und im Flachgau nebelig. Dann zeigt sich aber überall die Sonne. Die Temperaturen erreichen morgen 12 bis 16 Grad.
2: Hier ist die ORF Radio Salzburg Verkehrsinformation um 13 Uhr und gleich 32 Minuten B156A, die Lambrechtshausener Straße. Dort gibt es eine Sperre zwischen Oberndorf und Laufen. Der Grund ist ein Unfall auf deutscher Seite. Ausweichen ist über Dietmoning möglich. Gesperrt ist auch die Katschbergstraße zwischen Mühlbach und der Katschberghöhe wegen Bauarbeiten. Eine Umleitung ist dort eingerichtet. Und auf der Autobahn A8 Richtung München staut es sich wie üblich vor Rohrdorf bei der Baustelle ca. 30 Minuten. Mehr Fahrzeit ist dort einzurechnen. Was geht, wünschen wir gute und vor allem sichere Fahrt.
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2: Es passiert ja wirklich jedem irgendwann einmal, der mit dem Auto unterwegs ist, weil so gut kann man gar nicht aufpassen. Und auch wenn man alles kennt, irgendwann ist es einfach unvermeidbar.
4: Die stationären Radarboxen kenne ich eigentlich die meisten. Ja. Und ich muss dazu sagen, mit der Wüste manchmal selbst. Meistens, wenn schon, dann in 30er-Zonen, weil man halt manchmal abgelenkt ist, weil man telefoniert mit der Freisprecheinrichtung oder man spricht mit der Frau und auf einmal, zack, hat es
2: dann
4: schon.
2: Dann hätten wir schon wieder entschuldigen, wenn man mit der Frau gesprochen hat. Ja, die 30er-Zonen, die sind auch so ein Aufreger, auch in der Stadt Salzburg, weil halt bei uns noch eher unüblich. Graz beispielsweise ist fast flächendeckend mit 30er-Zonen ausgestattet. Und es gibt in Salzburg seit einigen Monaten ein mobiles Radarauto, das gut getarnt ist als Zivilfahrzeug und das schon sehr, sehr viele Schnellfahrer erwischt hat, weil es halt überall irgendwo anders steht, wo man es eben nicht weiß. Und darum geht's bei uns heute. Und Ihre Meinung zu diesem Thema ist natürlich auch, wie immer, gefragt.
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2: Bei uns im Studio ist dazu die Verkehrspsychologin Isabella Hube und der Vizebürgermeister der Stadt Salzburg, Christoph Brandstedt. Und am Telefon habe ich jetzt den Herrn Knosp. Einen schönen Nachmittag. Bitte schön, Herr Knosp.
6: Ja, guten Tag zusammen. Ich meine, diese Tage hätte man nicht immer jetzt anrufen, weil ich war 35 Jahre im Außendienst zwischen 50 und 6.000 Kilometer im Jahr unterwegs. Mhm. Und ich habe es geschafft, dass ich maximal zweimal im Jahr in den Radar gefahren bin.
2: Weil Respekt.
6: Es passiert an mir. Und jetzt, wie der Herr zuerst gesagt hat, es passiert so schnell. Es ist so viel Ablenkung im Auto drinnen, von den ganzen Anzeigen und was weiß ich was. Es gibt, dann nehme ich mal das Radio und das Handy weg. Alles andere lenkt er genauso. Und ich muss sagen, was mich schon ärgert, wenn ich da höre, getarntes Radar, das man nicht sieht und aus heiterem Himmel ist, die Radars, die Autos mit den verschiedenen Kennzeichen, die umeinander stehen und auf einmal dann die blitzen, einmal dort, einmal da, die gibt's immer schon. Das ist für mich nicht so eine richtige Tarnung, weil wenn ich sehe, dass da Autos stehen, ah, das könnte dann sein, dann gehe ich vom Gas runter. Es hat immer geheißen, Polizei und diese Radar, die sollen sichtbar sein, die soll ja eine Mahnung sein, pass auf, du bist schnell und wenn du trotzdem nur weiterfährst, dann kehrst Blitz, dann musst du straff sein, das ist ja so. Wenn ich heute auf der Autobahn reinfahre, Richtung Salzburg in Halbern, bei der halberten Abfahrt oder bei der Firmenabfahrt, da steht die Polizei auf, dann fahren wir rein, die stehen, die sieht man. Wenn ich dort schnell dran bin, dann ist es spät, weil die sehen mich vorher, bevor ich sie sehe. Mhm. Und das ist für mich okay, weil da fahren sie, da ist ein 100er, da fahren sie mit 130 in den 100 rein oder den Gabitunnel, wenn man da schaut, ich weiß nicht, wie der Radar, da denke ich mal, ich fahre 80, da fährst du dann mal 85 drüber, die überholen die mit, weiß ich nicht, viel mehr Geschwindigkeit, da blitzt es nicht. Mhm. Also es ist eigentlich nichts, es soll abschreckend sein. Und es ist nicht nur das Radar. Bei uns in Algendorf zum Beispiel, wir haben so das, der Ort der Kreisverkehre, sage ich mal, ja. Mit 5 Kreisverkehr kann man zur Olympiade gehen wahrscheinlich dann. Da sind Verkehrszeichen. Vielleicht die Hörer, da gibt's Verkehrszeichen, die haben einen roten Rand und stehen am Spitz und die bedeuten was. Die bedeuten aber nicht, dass man im Kreisverkehr feigrad durchfährt mit vollem Karacho vor der Autobahn und keiner kann da rein. Mhm. Da ist um 4 Uhr Nachmittag kommt von Kästbauer der Schichtwechsel, da steht eine Kolonne bei uns, ich wohne da draußen, ich denke, da steht die Kolonne bis eine, die haben keine Chance, dass reinkommen. Die fahren durch und wenn du dann reinfährst, dann deuten da die nur einen Vogel.
2: Mhm. Verstehe.
6: Das ist, aber da sieht nie eine Polizei, dass da kontrolliert wird, unsere Kreise. Ich fahre oft runter oder gehe zu Fuß, wir fahren Mineral, ich habe nie da gesehen, dass die Polizei kontrolliert den Kreisverkehr. Da ist so viel Verkehr und die, was da ständig durchfahren, wenn solche Zonen kontrolliert werden, die merken sich dann, aha, da ist die Polizei öfter, dann gewinnen sie es vielleicht noch, dass sie es auch an die Regeln gewinnen.
2: Also Ihrer Meinung nach müsste einfach ein bisschen genauer geschaut werden, wo Kontrollen nötig sind und wo sie vielleicht nicht so viel Sinn machen.
6: Genau, gezielter kontrollieren und diese ganzen Schildervielfalt, das kommt mir vor wie beim Flipperkosten, da kommen aber 30, 40, 50, 80, 100, da weißt du nicht mehr, du bist da ständig nur mehr am Schauen, wo ist jetzt der Tafel, auf einmal schmeißen sie da wieder Tafel rein mit 30 oder 50, wo es nicht sein muss. Wenn man schaut, drei Eichen aus, da glaube ich, ist jetzt, ich weiß nicht, ob da ist ein 80er um die Kurven, ich fahre nie einen 80er da. Für mich ist der jetzt schnell dadurch, ein 80er.
2: Okay.
6: Weil da kann so viel passieren, wenn da wieder runtergeht, das ist, die Leute denken über nicht, wann plötzlich wer da sprengt, irgendwo, wo es unübersichtlich ist. Lernt man aber eigentlich in der Vorschule.
2: Ja, natürlich. Andererseits auch den Vertrauensgrundsatz. Aber es geht natürlich um die Selbstverantwortung, die ist ganz wichtig.
6: Genau.
2: Herr Gost, vielen herzlichen Dank für Ihren Anruf. Das ist ja auch so ein heikler Punkt, der immer wieder kritisiert wird, die Schildervielfalt oder der Schilder Wirrwarr, dass einfach zu viele Verbotsschilder oder Beschränkungsschilder vorhanden sind und man sich nicht mehr auskennt. Wie kann man das in den Griff bekommen? Oder muss man einfach da reduzieren oder ist das letztlich halt einfach eine Gegebenheit? Weil das ist nun mal so, vor allem gerade wenn Baustellen vorhanden sind, muss man halt entsprechend mehr Schilder aufstellen, als üblicherweise nötig ist.
7: Ja, ich denke, man sollte schon sich darauf fokussieren, die wichtigen, die einzigen, die wirklich wichtig sind, aufzustellen und dann vielleicht auch an dieser Stelle dann Werbetafeln reduzieren und man kann ja auch anderweitig reduzieren, dass einfach die Anzahl an signalgebenden Schildern reduziert ist insgesamt. Mhm. Und grundsätzlich vielleicht in Anlehnung an das Gesagte von dem Herrn, das Verkehrsverhalten ist ja auch ein soziales Verhalten und gerade beim Kreisverkehr kann man das sehr gut merken, wie sozial, dass man jemanden vielleicht noch reinlässt. Man hat Vorrang im Kreisverkehr, man lässt ihn rein, weil der da genügend Platz ist und gibt es Zeichen dazu, ein Handzeichen zum Beispiel. Einfach, dass man vielleicht darauf achtet, gemeinsam gut sozial umzugehen, auch wenn man im Auto sitzt.
2: Ja, die soziale Verträglichkeit von Autofahrern ist durchaus interessant oft zu beobachten. Da könnten wir wahrscheinlich eigene Studien anstellen. Wir haben den Herrn Brandauer in der Leitung. Bitte schön, Sie haben eine konkrete Frage zur Fürstenallee, wenn ich das richtig sehe.
8: Ja, das ist ein Buch, Vollzeit. Folgendes, in der Fürstenallee ist ein 30er, da ist weder ein Haus, weder irgendwas, da sind ein paar Orchenbäume und ein Wald und eine Wiesen aus. Und so stehen sie gern zum Ersten. Und die zweite Straße ist der Schwarzkronweg, das ist dasselbe.
2: Und Sie verstehen nicht, warum dort der 30er ist, oder?
8: Da haben wir irgendwas. Mhm. Da frage ich mich dann schon, was ist das? Abzocke, oder?
2: Sie empfinden das als Abzocke dort, weil für Sie ist es nicht ersichtlich, dass das gefährlich wäre. Vielen Dank, wir werden das gleich besprechen, Herr Brandstätter. Ich weiß nicht, ob Sie konkret was dazu sagen können, aber generell, welche Kriterien entscheiden denn über die Art oder über die Höhe der Geschwindigkeitsbeschränkung?
9: Naja, wie gesagt, das liegt beim Verkehrs- und Straßenrechtsamt, die das beurteilen. Zur Fürstenallee meine ich sagen zu können, dass da ein 40er ist, kein 30er.
2: Okay.
9: Aber sicher bin ich auch nicht. Schwarzgrabenweg kann ich jetzt konkret nichts sagen dazu.
2: Geht es Ihnen gelegentlich auch so, wenn Sie einfach privat auch unterwegs sind, dass Sie denken, wieso ist jetzt da so eine Geschwindigkeitsbegrenzung und wieso da nicht? Wie wir es auch vorher gehört haben, der 80 ist ja da eigentlich viel zu schnell. Passiert Ihnen das gelegentlich auch?
9: Natürlich. Und ich glaube, was der Herr vorhin, vor dem jetzigen Herrn gemeint hat, ich habe eine Straße und ich habe einen 30er, dann habe ich einen 50er, dann habe ich wieder einen 30er. Dass das natürlich schwierig ist, das immer einzuhalten und dass man sich die Sinnfrage stellt, da bin ich absolut bei dem Herrn. Mhm. Und das kann man sich sicher einmal anschauen, ob man hier nicht da einheitliche Geschwindigkeitsbeschränkung dann einführt. Sollte man oder könnte man sich sicher anschauen. Ja.
2: Zumal kommen ja dann noch die Anzeigen in den Fall neueren Autos, die ja dann oft auch die erlaubte Höchstgeschwindigkeit hinschreiben, die aber dann oft mit der tatsächlich vorgeschriebenen Geschwindigkeit nicht übereinstimmt, weil da halt irgendwie die Updates fehlen oder weil halt gerade eine Baustelle eingerichtet wurde. Und dann ist die Verwirrung komplett. Wenn man das Auto, bei mir am Tacho steht da jetzt, weiß ich nicht, 70 und da steht aber nur 50. Was darf ich jetzt eigentlich? Der Herr Zuzan ist in der Leitung. Einen schönen Nachmittag, bitteschön. Sie sind Nachschulungstrainer, ist das korrekt?
10: Hallo, hören Sie mich?
2: Ja, ich höre Sie, sind in der Sendung. Bitteschön, Herr Zuzan. Ja,
10: genau, ich bin Trainer für Nachschulungskurse. Mhm. Ich wollte eigentlich Erkenntnisse aus einem solchen Gespräch mitteilen. Es war ein durchaus sonierter Herr, nicht ein Fahranfänger, und der ist mit einem Porsche 911, den er sich gekauft hatte, zu schnell gefahren. Ja. Und so kam er in den Kurs zu mir. Und ich habe mit ihm natürlich das durchgearbeitet. Und ein Erkenntnis für ihn war wichtig. Er ist draufgekommen, dass er einer der wenigen ist, die sich so einen 911er überhaupt selber gekauft haben, sondern dass 93% dieser Autos als Leasing-Autos vergeben werden. Mhm. Das heißt, diese Leasing-Autos, die werden, wenn man schnell mit ihnen fährt, nicht beschlagnahmt und nicht versteigert. Das heißt, die ganze Maßnahme, die darauf abzielt, hier Druck auszuüben, geht eigentlich völlig ins Leere, weil die meisten, die also hier Delikte damit machen, dieses Auto nur geleast haben.
2: Sie meinen jetzt die mögliche Enteignung bzw. Beschlagnahmung des Fahrzeuges, wenn man wirklich im Raserbereich unterwegs ist?
10: Mhm. Ja.
2: Okay.
10: Und für ihn, das hat sich in der Analyse gezeigt, war es eigentlich die Erfüllung eines Kindheitstraumes. Er ist viel als Bub und Lehrling zu Fuß gegangen, weite Strecken. Und da wollte er einmal ein Auto haben, mit dem er schnell gefahren ist.
2: Ja, ja, klar.
10: Und als Ergebnis der Kursteilnahme hat er das Auto verkauft.
2: Das ist ja durchaus als Erfolg aus Ihrer Sicht zu werten, oder?
10: Ja, ich würde sagen, ich war erfolgreich und ich freue mich, dass es gelungen ist, ihn zu überzeugen, wie gefährlich und riskant diese Sache ist und dass es sich nicht lohnt, dafür Geld auszugeben.
2: Gratulation, Herr Zuzan. Vielen Dank für den Anruf. Wie erlebten Sie das, Frau Rubi, wenn die Einsicht sozusagen der Menschen, die zu Ihnen kommen, aufgrund von massiven Geschwindigkeitsübertretungen, ist es sehr schwierig, denen klarzumachen, dass Sie am falschen Dampfer sind? Oder ist da die Selbsterkenntnis eher rar?
7: Unterschiedlich. Also es ist wirklich individuell verschieden, wie viel Einsicht passiert. Ich denke aber, dass den meisten, die ja zu uns kommen, die sind ja deutlich zu schnell, dass dann schon leichter ist, das einzusehen. Ich denke eher für diejenigen, die nur geringfügige Übertretungen begangen haben, dass da nicht immer die Einsicht ist und dass da vielleicht dann auch das Gefühl einer Abzocke auftauchen kann, wenn jemand zum Beispiel nur bis 10 km/h oder bis 11 km/h, 12 km/h zu schnell fährt, macht es natürlich nochmal einen Unterschied, als wenn jemand 20, 30, 40, 50, 60, 70 und so weiter km/h zu schnell fährt.
2: Natürlich, wenn es dann wirklich in den gefährlichen Bereich geht.
7: Genau, ja, und außerdem natürlich auch die Strafhöhe macht dann auch nochmal einen Unterschied.
2: Wie schätzen Sie jetzt, Sie müssen dann gleich mal weg, wie schätzen Sie die Strafhöhe ein? Ist das zu niedrig immer noch, um Raser abzuschrecken?
7: Was die Raser betrifft, denke ich, ist die Strafhöhe nicht zu niedrig, weil das ist eine Spanne. Ich glaube, so zwischen 200 und 6.000, wenn ich mir das richtig in Erinnerung habe. Ich finde, das Wichtige wäre, wie gesagt, dass Raser auf jeden Fall an ihrem Verhalten was ändern. Und dadurch sind meistens eben wirklich diese bewusstseinsbildenden Maßnahmen meines Erachtens notwendig, wichtiger als die Strafen. Und im niedrigeren Bereich, denke ich, würde ich das eher kritisieren, die Erhöhung, die Vereinheitlichung der Strafen finde ich sehr gut natürlich, dass es jetzt quasi auf Bundesebene dieselben
2: Also man zahlt im Bund und das Gleiche wie im Vorarlberg.
7: Genau, das ist auf jeden Fall sinnvoll, aber dabei kommt ab 2027 jetzt eine signifikante Erhöhung und die finden wir gerade in einem geringeren Übertretungsrahmen als zu hoch eigentlich.
2: Wie sehen Sie das? Wir reden gleich weiter in der Radio Salzburg Mittagszeit.

0: Hier ist die Radio Salzburg Mittagszeit. Bei uns geht's heute um die Sinnhaftigkeit von Radarstrafen. Ist das zu viel Ihrer Meinung nach? Wie schaut's mit den diversen Geschwindigkeitsbegrenzungen in der Stadt aus? Anlass ist ein mobiles Radarfahrzeug, das die Stadt angeschafft hat, das von der Polizei auch betrieben wird und das mittlerweile schon in ein paar Monaten 6.500 Verkehrssünder sozusagen erwischt hat. Wir haben den Herrn Leudl in der Leitung. Bitte schön, Herr Leudl.
1: Ja, Ruel, grüß Gott, Mahlzeit die Runde. Ich hätte zu dem Thema eins zu sagen. Ich finde, dass die 30 km/h an exponierten Stellen wie vor Schulen und so ist das meiner Meinung nach absolut in Ordnung. Mhm. Aber sonst ist ja das teilweise schon ein Horror. Man fährt in irgendeine Ortschaft rein und man weiß schon immer, ist jetzt da 50, ist da 30, ist da 30 ausgenommen, weil da steht ja dann teilweise Ausnahme, bla bla bla. Und ich weiß nicht, warum man den Aufwand macht. Wenn man sich das vorstellt, man könnte eigentlich 130 machen, 100 machen auf Freilandstraßen und im Ortsgebiet. Wenn 50 schon zu schnell ist, dann mache ich von mir aus 40 und dann generell 40. Dann kann ich mir österreichweit hunderttausende Tafeln ersparen. Es wäre eine ganz eine klare Linie wieder. Man muss sich nur vorstellen, im Winter, da gibt es Bodenmarkierungen. Die müssen immer wieder neu aufgebracht werden. Wenn Schnee ist, dann sieht man das eigentlich nicht. Da gibt es immer wieder Probleme. Und dann kann man sagen, dann weiß ich, dann fahre ich in ein Ortsgebiet rein, ich habe 40 und ich brauche keine Angst haben, dass ich irgendwo in so eine Radarfalle reinfalle. Mhm. Weil normalerweise stehen ja die Autos immer, also nicht direkt vor Schulen, sondern so im Grenzbereich, ein Stückchen vorbei und ein Stückchen nachher zwischen die Autos drinnen. Aber es ist manchmal oder relativ oft natürlich aktuell und muss man sagen, ist in Ordnung, aber großteils ist das eine reine Hubzocke, meiner Meinung nach.
0: Sie empfinden so. Vielen Dank, Herr Reudl, danke für den Anruf. Wenn wir vorher schon darüber gesprochen haben, dass jetzt die Strafen vereinheitlicht werden in Österreich, was durchaus auf breite Zustimmung stößt, wie schaut es aus jetzt, dass man wirklich wieder in Österreich oder versucht, auch Tempolimits zu vereinheitlichen, Herr Brandstätter? Wie stehen Sie dem gegenüber?
2: Kann man natürlich diskutieren, aber wenn ich jetzt den Vorschlag des Herrn mir anschaue und mir vorstelle, wir haben dann in der Alpenstraße zum Beispiel 40 km/h oder in der Innsbrucker Bundesstraße 40 km/h, dann weiß ich jetzt schon, dass viele, viele Beschwerden kommen werden, die sagen, was soll das, das ist viel zu langsam. Ja.
0: Weil es Durchzugstraßen sind halt einfach.
2: Richtig.
0: Generell Tempo 30 ist so ein spezieller, heikler Punkt. Jetzt gibt es schon einige Städte, die das vormachen, auch bei uns. Graz zum Beispiel ist, glaube ich, weitgehend mit Tempo 30 versehen, auch ausgenommen, glaube ich, den Stadtautobahnen natürlich. Ist das für Salzburg ein Thema?
2: Es gibt politische Parteien, die das fordern. Ich muss sagen, wir haben, wenn man sich das anschaut, das Straßennetz, glaube ich, ungefähr 80% der Straßen sind eh ohnehin schon 30 km/h. Ja, also da bin ich auf dem Standpunkt, dass man sagt, man soll lieber das, was man jetzt hat, kontrollieren und jetzt nicht über den Kamm über alle Straßen rübergehen. Wie gesagt, weil es einfach Straßen gibt, die durchaus eine höhere Geschwindigkeit
0: ermöglichen. Es geht ja auch um den Verkehrsfluss. Das ist ja im Stadtverkehr auch ein wesentliches Thema, dass man Staus vermeidet und so. Jetzt sagen wir Verkehrsplaner, das hat nichts mit der Geschwindigkeit zu tun, primär, sondern mit anderen Faktoren. Aber das ist ein eigenes Kapitel. Wir haben den Herrn Fuchs in der Leitung. Bitte schön, Herr Fuchs, Sie sind der Meinung, dass es eigentlich schon sinnvoll ist, wenn man nicht so ganz genau weiß, wo kontrolliert wird. Sehe ich das richtig?
3: Ja, der Meinung bin ich wohl, weil die fixen Stationen, hat der Vorgänger gesagt, die weiß man sowieso und da kann man dann nachher munter drauf losfahren. Ich finde, das ist sehr sinnvoll, kann aber den vorhergehenden Sprechern auch das gleiche Meinung ausdrücken, dass man das ein bisschen, wie soll ich sagen, lockern sollte, was aber dann wieder nicht möglich ist, weil es so ein Riesenaufwand ist. Wenn die Geschwindigkeit vorgeschrieben ist, soll ich eben so fahren. Bei den Kontrollen, bei den mobilen Kontrollen möchte ich nur darauf hinweisen, dass es dort erfolgen soll, wo man weiß, dass sehr oft Unfälle passieren, also an wirklich eklatanten Stellen und nicht irgendwo, wo es einfach ist und wo man jede Menge Leute erwischt. Es ist ja ein Riesenaufwand.
0: Also das Risiko sollte, ja. Mhm.
3: es ist ja ein Riesenaufwand für, so, für die Polizei. Nicht? Das ist ja nicht gar nichts, wenn die da kontrollieren. Mhm. Ist ein eigenes Auto angeschafft und. Und das soll dann halt dort erfolgen, wo es Sinn macht, dass man die Leute war, also wirklich, wie soll ich sagen, die sind dann unvorbereitet. Sie müssen immer aufpassen. Und das ist richtig.
0: Das ist ja der Sinn der Sache.
2: Das wird auch gemacht, ja.
0: Herr Fuchs, vielen Dank für den Anruf. Dankeschön. Ja, Brandstedt, das genau, um das geht es ja letztlich immer, dass man allgemeine Aufmerksamkeit sozusagen auf die Geschwindigkeit lenkt. Wie weit wird denn das auch immer evaluiert? Wenn wir es jetzt oft gehört haben von vielen Anrufern, es wird an den falschen Stellen kontrolliert.
2: Also es wird kontrolliert von der Polizei natürlich. Mhm. Ich habe es ja eingangs der Sendung gesagt, wir haben jetzt dann nicht direkt Einfluss darauf. Wir können natürlich vorschlagen, bitte stellt das Gerät einmal in dieser oder in jeder Straße auf. Eines möchte ich schon noch sagen, ganz ein wichtiger Aspekt und daher hat sich angeschnitten. Wir haben dadurch eine sehr, sehr gute, sehr breite Präventionswirkung. Die Verkehrsteilnehmer wissen nicht, wo das mobile Radar als nächstes eingesetzt wird. Das heißt, die Geschwindigkeitskontrolle, die wirkt dann nicht nur am konkreten Standort, sondern kann aus unserer Sicht, das ist zumindest unsere Hoffnung, zu einer generell vorsichtigeren Fahrweise beitragen. Mhm. Also es wirkt einfach breiter.
0: Und das wäre der Sinn der Sache sozusagen. Genau. Also unterm Strich muss man sagen, jetzt von Startseite ist man eigentlich mit dieser Einrichtung zufrieden, jetzt auch mit dem, so blöd es klingt, mit dem, was man da jetzt mit erreicht hat, weil auch so vieles quasi Verkehrssünde erwischt wurden.
2: Absolut.
0: Was ja grundsätzlich nicht zufriedenstellend sein kann, aber es hat sozusagen, man sieht die Notwendigkeit dieser Einrichtung.
2: Ja, sehen wir.
0: Okay. Wie wird das jetzt weiter verfolgt? Gibt es da eine Möglichkeit, dass dieses Modell sozusagen Schule macht, auch dann auch für andere Bereiche, nicht nur für den städtischen Bereich?
2: Also wir haben schon Anfragen von anderen Gemeinden, die unsere Erfahrung wissen wollen. Wir haben jetzt derzeit keine aktuellen Zahlen. Wie gesagt, die Zahlen, die ich vorher geboten habe, sind die Zahlen von März bis Juni. Mhm. Wir warten jetzt auf die aktuellen Zahlen. Da sind natürlich auch die anderen Parteien interessiert dran, wie sich das auswirkt. Wir möchten dann auch schauen, wo, oder haben auch schon feststellen können, in welchen Straßen es wirklich da eine erhöhte oder eine sehr, sehr große Zahl an Übertretungen gibt. Das ist natürlich auch wichtig, weil man da vielleicht dann auch andere Maßnahmen noch einsetzen kann. Und wir haben immerhin auch, nicht uninteressant, wir haben die höchste Geschwindigkeit gemessen in der Stadt mit über 120 km/h.
0: Gut, und sowas soll natürlich nicht vorkommen. Radarstrafen. Ein Daueraufreger-Thema, über das wir heute in der Mittagszeit gesprochen haben, mit Christoph Brandstedt, der Vizebürgermeister der Stadt Salzburg. Vielen herzlichen Dank fürs Kommen. Isabella Rube hat uns schon vorzeitig verlassen müssen. Sie war Verkehrspsychologin und mit ihrer Expertise zu Gast. Und danke für Ihre Meldungen.

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1: Mit Martina Kofler im Studio. Das Aus des Ardo-Tiefkühlgemüsewerks im niederösterreichischen Groß-Enzersdorf mit 240 Mitarbeitern dürfte besiegelt sein. Auch ein Brief der österreichischen Regierung an die belgischen Eigentümer hat kein Einlenken gebracht. Am Standort hängt auch die Existenz von 500 Gemüsebauern. Paula Schönberger berichtet.
2: Die Gespräche mit dem belgischen Unternehmen Ardo haben zuletzt keine Einigung gebracht. Daher hat die Bundesregierung vergangene Woche einen Brief an die Eigentümer geschrieben. Gestern kam dann die definitive Absage per Antwortbrief. Landwirtschaftsminister Norbert Totschnig von der ÖVP zeigt sich heute enttäuscht darüber.
3: Es geht hier natürlich auch um den Wirtschaftsstandort, um die Region. Und deswegen werden wir alles daran setzen, dass wir hier eine Perspektive schaffen für alle, für die Bauern und bis hin zu den Konsumenten, und deswegen brauchen wir einen Schulterschluss.
2: Derzeit werde nach einer anderen Lösung gesucht. Man lasse nicht zu, dass österreichisches Gemüse durch ausländisches ersetzt werde, heißt es von der Erzeugerorganisation Tiefkühlgemüse. Bis es tatsächlich eine langfristige Lösung gibt, müssen sich die Gemüsebaubetriebe wohl eine andere Einkommensmöglichkeit suchen.
1: In Deutschland sucht die SPD eine neue Parteispitze. Bei einem Parteitag noch im Dezember soll über die Nachfolge von Bärbel Baas entschieden werden, die heute überraschend zurückgetreten ist. Als Grund nennt sie einen Todesfall in der Familie, aber auch öffentliche Angriffe auf sie, auch vom Koalitionspartner CDU.
4: Dass wir uns diesen Sozialstaat finanziell nicht mehr leisten können, das ist Bullshit.
5: Es ist dieser Satz, der wohl von Bärbel Baas in Erinnerung bleiben wird. Die sozialdemokratische Co-Parteichefin war beim Koalitionspartner CDU umstritten. Zuletzt hat es sogar Forderungen gegeben. Bundeskanzler Friedrich Merz solle sie als Arbeits- und Sozialministerin entlassen. Ihr Co-Vorsitzender, Vizekanzler Lars Klingbeil, kritisiert den Umgang mit Baas scharf.
6: Eine Politikerin, die in Zeiten des persönlichen Leids und der persönlichen Trauer politischen Angriffen ausgesetzt ist. Das ist unanständig.
5: Die ohnehin schwierige Atmosphäre in der schwarz-roten Koalition dürfte das weiter belasten.
1: Aus Berlin hat Maria Knips-Witting berichtet. Der Kreml will die von US-Präsident Trump verkündete sogenannte Energiewaffenruhe zwischen Russland und der Ukraine offiziell nicht bestätigen. Die Gespräche dauerten noch an, so Kreml-Sprecher Peskov vor Journalisten. Nach ukrainischen Angaben greift die russische Armee unterdessen weiter Energieanlagen in der Ukraine an. Präsident Zelensky meinte, man warte noch darauf, welche konkreten Schritte die USA unternehmen würden, damit die Waffenruhe auch eingehalten wird. Im Marais in Paris ist die älteste Markthalle der Stadt bei einem Brand in der Nacht zerstört worden. Ein Feuerwehrmann wurde beim Löscheinsatz leicht verletzt. Die umliegenden Wohnhäuser mussten geräumt werden. Die historische Halle war der älteste überdachte Lebensmittelmarkt der französischen Hauptstadt und war auch bei Touristen beliebt. Das waren die Nachrichten mit Martina Kofler. Und damit zu den Wetteraussichten.
7: Ein typischer Oktobernachmittag ist es heute. Es gibt eine Mischung aus Sonnenschein und kleineren Quellwolken. Die Temperaturen liegen im Moment zwischen 10 Grad in Bad Gastein und 17 Grad in Wien-Stammersdorf. Der Nordwestwind bläst im Lungau, in Aigen im Ennstal und im Osten mit Böen von 30 bis 40 Kilometern pro Stunde. Morgen ist es dann etwas weniger windig und nach Frühnebel wird es recht sonnig. Nur in Vorarlberg und Tirol tauchen am Nachmittag schon dichtere Wolken auf. So viel zum Wetter von Carmen Schüssling.
8: Und damit weiter zur aktuellen Straßenlage. Das ist die ORF Radio Salzburg Verkehrsinformation um 14:03 Uhr. BN 156a, die Lambrechtshausener Straße. Da gibt es aktuell eine Sperre zwischen Oberndorf und Laufen. Der Grund ist ein Unfall auf der deutschen Seite. Ausweichen ist über Dittmoning möglich. B99 Katschbergstraße, da gibt es eine Sperre in Rennweg am Katschberg zwischen Mühlbach und der Katschberghöhe wegen Arbeiten. Eine Umleitung ist eingerichtet. B311 Pinzgauer Straße, bei Zell am See ist der Schmittentunnel für Bauarbeiten gesperrt. Der Verkehr wird durch Zell am See umgeleitet. Wir schauen noch über die Grenze auf die bayerische A8 in Fahrtrichtung München. Vor der Baustelle bei Rohrdorf derzeit Stau, sie brauchen gut eine halbe Stunde länger. Das war's. Weiterhin gute und sichere Fahrt mit Radio Salzburg.
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8: Und ich heiße Sie ganz herzlich willkommen im gemeinsamen Nachmittag. Jetzt wird auf keinen Fall gerast oder blitzgedingst. Jetzt wird ganz kamott durch den Montag gewandert. Den Takt gibt jetzt bis zum Abend einmal Gloria Gaynor vor. I will survive. Super Motto, oder?

0: Chicago, Baby, what a big surprise. Schönen Montagnachmittag mit Radio Salzburg. Die perfekte Musik, oder? Für so einen sonnigen Oktobermontag. Wir schauen jetzt gemeinsam ins Mozarteum. Dort ist nämlich seit 1. Oktober ein Star-Dirigent, Universitätsprofessor. Der deutsche Maestro Christian Thielemann ist seit Monatsbeginn ordentlicher Professor für Orchesterdirigieren an der Universität Mozarteum und das für mehrere Jahre. Am Samstag hatte er ja sein Antrittskonzert gemeinsam mit dem Symphonieorchester der Uni gegeben. Natürlich kann ein gefragter Mann wie er hier nicht täglich unterrichten, aber mit Unterstützung geht sie sich aus, wie Romy Seidel-Lauchs erfahren hat.
1: Offiziell ist es die zweite Arbeitswoche vom neuen Professor Thielemann an der Universität Mozarteum. Und das mit Leidenschaft. Auch seine Liebe zu Salzburg spielt eine Rolle. Und die hat nicht nur mit seinen regelmäßigen Auftritten bei den Festspielen zu tun.
2: Da habe ich mir gedacht, wenn sich die Gelegenheit bietet, im schönen Salzburg, wo ich seit Kindertagen bereits hier herkomme, zuerst natürlich mit Ferien und später in beruflicher Mission. Und es sich so ergab, dann ergab sich so. Manchmal sind das ja schicksalhafte Begegnungen, glaube ich. Das ist irgendwie nicht was ansteuern, sondern das kommt auf einen zu. Ja, dann macht man's.
1: Aber sein Hauptberuf ist Generalmusikdirektor an der Staatsoper unter den Linden in Berlin. Und er dirigiert viele Konzerte auf den großen Bühnen der Welt. Wie geht sich das also alles aus? Maestro Thielemann kann natürlich nicht mehrmals pro Woche an der Uni sein.
2: Das geht sich aus, wenn man es will. Ja, ich habe natürlich auch wunderbare Mitarbeiter, die mir helfen dabei. Und ich muss es ja auch erst lernen. Ja, ich bin ja hier ein Neuling und ich lerne. Ich lasse mir sagen, wie man das machen muss, wie so eine Universität funktioniert. Das Unterrichten selber ist nicht das, wovor ich irgendwie Angst habe, sondern es ist einfach interessant auch zu sehen, wie sich Menschen entwickeln. Wenn man ihnen sagt, bringt eure Persönlichkeit ein. Das ist für mich viel überraschender, wenn jemand sagt, nö, ich spiele das schneller. Muss mich nicht nachmachen, das ist langweilig.
1: Sein Kollege Martin Fuchsberger, ebenfalls Dirigent und Universitätsdozent, dem es gelungen ist, den Star-Dirigenten an die Universität Mozarteum zu holen, schildert, wie das funktioniert. Eine Blockvorlesung bedeutet, dass an mehreren, meist aufeinanderfolgenden Tagen unterrichtet wird und nicht über das Semester verteilt.
3: Wir haben tatsächlich ein Konstrukt bauen dürfen, dass er zweimal im Semester ein Block da ist und zweimal folgen wir ihm auch. Also wenn man so will, Semester hat 4 Monate immer, ist er zweimal hier, wie es halt von seinem Zeitplan ausgeht, und zweimal folgen wir ihm. Wir sind in Gespräche mit der Leitung in Bayreuth, natürlich in der Staatsoper, Berliner Staatsoper vor allem, also das ist natürlich der Hauptbezugspunkt, und das ist wirklich etwas, was man kaum bieten konnte, den Studenten, diese Nähe zur obersten Liga in der Professionalität, dass sie sehen, wie ist der Unterschied von einem Studentenorchester bis auf zur Berliner Staatskapelle oder dem Wiener Philharmoniker.
1: Die Studierenden freut's, sagt Karim Zech, der bei Christian Thielemann Orchesterdirigieren studiert.
4: Das ist natürlich eine große Ehre, dass wir bei so einer großen Dirigentenpersönlichkeit studieren dürfen. Es bedeutet mir sehr viel und ich bin sehr gespannt, was jetzt die kommenden Semester so mit sich bringen werden.
0: Ja, möge die Übung gelingen. Unser nächster Künstler hat zwar nicht bei Christian Thielemann studiert, seine Musik ist aber dennoch einzigartig. Lionel Richie schaut an diesem Nachmittag wieder vorbei, um Hello zu sagen.

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1: Um 14:30 mit Marina Schlager. Die Ewigkeitschemikalie PFAS mag die ein oder andere gute Eigenschaft haben. Umwelttechnisch gesehen ist sie aber problematisch. PFAS ist seit vielen Jahren dem Löschwasser der Flughafenfeuerwehr beigemengt gewesen und ist bei Übungen ja ungehindert im Boden versickert. Altlasten, die jetzt saniert werden müssen. Mit dem Start der Phase 2 stehen auch die Kosten von 50 Millionen Euro fest. 30 davon kommen aus dem Altlastensanierungsfonds. Fonds 2028 soll das Projekt gestartet werden. Ob da wirklich schon saniert werden kann, gilt zurzeit aber noch als ungewiss. Und falsch entsorgte Batterien und Akkus in Abfallanlagen führen immer häufiger zu Bränden. Darauf macht auch die österreichweite Aktionswoche Brennpunkt Batterie von heute bis Freitag aufmerksam. Erst im Juni hat ein achtlos weggeworfener Akku in den Umweltschutzanlagen im Bergheim Sickerwiesen zu brennen begonnen und für einen Großeinsatz gesorgt, der Schaden damals 500.000 Euro. Die Werkstätten der Salzburger Festspiele ziehen für die Umbauarbeiten am Festspielhaus ab dem nächsten Jahr in das ehemalige Puma-Hauptquartier an der Münchner Bundesstraße. Das Gebäude wird bis Jahresende dafür dort noch umgebaut, etwa mit einem Aufzug und entsprechenden Belichtungsflächen. Die Nutzung des Standortes ist bis 2033 geplant. Insgesamt sollen dort dann rund 80 Mitarbeiter tätig sein. Damit zu den Wetteraussichten. Es wird im ganzen Bundesland heute sonnig. Über den Bergen können ein paar Quellwolken entstehen. Im Lungau weht lebhafter Nordwestwind. Mit 11 bis 15 Grad ist es herbstlich frisch. Im Lungau oder auch im Pinzgau wird es in der Nacht frostig. Es kann bis auf minus 3 Grad abkühlen. Morgen am Dienstag ist es zunächst frisch und in einigen Tälern und im Flachgau nebelig. Dann zeigt sich aber überall die Sonne. Die Temperaturen erreichen morgen 12 bis 16 Grad.
2: 14 Uhr und 32 Minuten haben wir es. Das ist die ORF Radio Salzburg Verkehrsinformation. B156A Lamprechtshausener Straße zwischen Oberndorf und Laufen. Der Grund ist, ein Unfall auf der deutschen Seite ausweichen ist über Tittmoning möglich. B99 Katschbergstraße, da gibt es eine Sperre in Rennweg am Katschberg zwischen Mühlbach und der Katschberghöhe wegen Arbeiten. Eine Umleitung ist eingerichtet. B311 Pinzgauer Straße bei Zell am See, da ist der Schmittentunnel für Bauarbeiten gesperrt. Der Verkehr wird durch Zell am See umgeleitet. Wir schauen noch über die Grenze auf die bayerische A8 in Fahrtrichtung München. Vor der Baustelle bei Rohrdorf gibt es derzeit Stau. Sie brauchen gut eine Dreiviertelstunde länger. Das war's dann aber. Ich wünsche weiterhin gute und natürlich auch sichere Fahrt mit Radio Salzburg.
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0: Eine absolut gefragte Nummer bei allen Coverbands, Africa von Toto. Apropos Musiker, wir stellen Ihnen heute wieder einen aus dem Salzburger Land vor.
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0: Heute geht's um den aus Eugendorf stammenden Norbert Stephan. Tolle Songs, schöne Stimme, so viel schon einmal vorab. Wir wissen ja, dass auch sehr talentierte Musiker oft daneben noch einen ganz normalen Job haben. Bei Norbert Stephan ist das auch so. Erzähl mal.
2: Ja, also bei mir war es so, dass ich eigentlich ursprünglich aus der Gastronomie komme, vom Umfeld des Geschirrwirts in Eugendorf, bis zum eigenen Zweihaubenrestaurant in Steyr, war eigentlich alles so ziemlich dabei.
0: Ja, und mittlerweile Verkaufsleiter für eine große deutsche Automarke. Die Musik war und ist aber die ganz große Leidenschaft. Jetzt spielt er demnächst mit Chris Steger und hat ein neues Album bzw. eine EP.
2: Ganz genau, ich darf im Kult in Hof als Support von Chris Steger im Rahmen seiner Daheim-Tour spielen. Und dort wird es natürlich auch meine eigene Single Erinnerung zum Hören geben. Das ist eben der gleichnamige Song von meiner EP. Und ja, freue mich schon drauf.
0: Und wir werden Erinnerung jetzt dann auch gleich hören. Da könnte man vielleicht meinen, es geht so um eine verflossene Liebe, aber weit gefehlt.
2: Genau, der Song war von Anfang an ein sehr persönliches Thema und auch durch die Erkrankung von meinem Vater hat das Thema Erinnerung und Vergessen nochmal eine ganz andere Bedeutung gekriegt.
0: Dann rate ich jetzt einfach mal, es geht im Song um Alzheimer.
2: Alzheimer, Parkinson, alle Krankheiten, wo man einfach merkt, dass die Erinnerungen verblassen und was das einfach mit einem macht, dass das natürlich alles andere so einfach ist.
0: Wir freuen uns auf jeden Fall auf die EP und das Konzert, das gibt es am 5. November im Kult im Hof. Erinnerung, Norbert Stephan, Musik aus Salzburg in Radio Salzburg.

0: Die Man at Work mit ihrer Hymne an Australien, Down Under. Auch mit dabei in der Montagnachmittagsrotation hier bei uns in Radio Salzburg. Und ich sage es Ihnen, mit Radio Salzburg, da kommen Sie ganz schön herum. Denn von Down Under geht's jetzt an den Broadway. Heute vor 55 Jahren war da ganz schön was los.
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0: Da wurde nämlich die Rockoper Jesus Christ Superstar uraufgeführt. Die Musik, die kommt vom damals noch sehr unbekannten Andrew Lloyd Webber. Tim Rice hat den Liedtext in Anlehnung an die Evangelientexte zu den letzten 7 Tagen Jesu verfasst. Jesus Christ Superstar hat viele interessante Titel, so zum Beispiel einen aus dem Last Supper, also vom letzten Abendmahl, der dann als Kirchenlied Einzug gefunden hat, als Nimm, o Herr, die Gaben, kennen wir, ist im Gotteslob vermerkt unter Nummer 188. Und dann gibt es noch einen ganz besonders schönen Titel aus diesem Musical. In der Interpretation von Yvonne Elliman hören wir uns den heute an. I don't know how to love him.

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1: Am Mikrofon Martina Kofler. Wird sie wieder abgeschafft oder nicht? Die Rede ist von der erst kürzlich eingeführten Paketsteuer. Die Neos jedenfalls sind für eine Abschaffung. Parteichefin Beate Meindl-Reisinger bezeichnete die Steuer gar als einen Murks. Bundeskanzler Stocker von der ÖVP zeigt sich heute gesprächsbereit, berichtet Astrid Petermann.
2: Als Murks oder Fehlkonstruktion würde er die Paketsteuer nicht bezeichnen, sagt Bundeskanzler Christian Stocker, ÖVP. Er sieht auch keine Zerreißprobe für die Koalition. Ob die Steuer wieder abgeschafft werden sollte?
3: Wir sind gesprächsbereit, wenn es andere Lösungen gibt, gerne.
2: Allerdings, so Stocker, die Steuer sollte auch einen Lenkungseffekt haben, um die Paketflut einzudämmen. Keine Fangemeinde hat die Paketsteuer beim Handelsverband. Dort hat man auch eine Beschwerde gegen die Abgabe bei der EU-Kommission eingebracht. Gerald Küberger vom Handelsverband.
4: Ehrlicherweise gehen wir fix davon aus, dass diese Steuer abgeschafft werden wird, weil einfach die letzten Tage gezeigt haben, dass sie in keinster Weise funktioniert.
2: Im Finanzministerium verweist man einmal mehr auf die Gegenfinanzierung und darauf, dass die Paketabgabe von den Regierungsparteien gemeinsam beschlossen worden sei.
1: Die EU hat Online-Plattformen davor gewarnt, die im Dezember geplante Live-Übertragung einer Militärhinrichtung in den USA zu zeigen. Brüssel werde auf jeden Fall dafür sorgen, dass Unternehmen und Online-Plattformen ihre Verpflichtungen in Europa einhalten, so ein Sprecher der EU-Kommission. Schockierende Inhalte und Glorifizierung auf TikTok, Facebook und Co. seien in Europa verboten. Die weltweite Armut hat wieder zugenommen und zwar erstmals seit dem ersten Armutsbericht im Jahr 2010. Inzwischen leben laut Vereinten Nationen 1,2 Milliarden Menschen in Armut, um 52 Millionen mehr als im Vorjahr.
5: Hunger, fehlende Schulausbildung und mangelnder Zugang zu Trinkwasser und Elektrizität. Die UNO spricht von einem Teufelskreis, in dem die Betroffenen gefangen sind. Mehr als die Hälfte davon Kinder und Jugendliche. Die meisten armen Menschen leben weiterhin in Afrika südlich der Sahara und in Südasien. Besonders verbreitet ist die Armut auf dem Land. Rund 83% der Betroffenen leben in ländlichen Gebieten. Zwar sei der Anstieg der Armut auch auf das Bevölkerungswachstum zurückzuführen, dennoch müsse er für die ganze Welt ein Alarmsignal sein, so der Chef des UNO-Entwicklungsprogramms UNDP, Alexander De Croo. Verbesserungen bei der Armutsquote, etwa in Ägypten oder Nepal, würden zeigen, dass entschlossenes Handeln Fortschritt bewirken könne.
1: Karin Goritschnik hat informiert. Papst Leo wird bereits morgen in die Gemelli-Klinik in Rom eingeliefert. Dort wird ihm ein Knoten aus der Lunge entfernt. Der Spitalsaufenthalt dürfte eine Woche dauern, teilte der Vatikan vor kurzem mit. Der Lungenknoten war bei einer routinemäßigen Vorsorgeuntersuchung entdeckt worden. Heute arbeitete der Papst wie gewohnt und gewährte unter anderem Privataudienzen. Das waren die Nachrichten mit Martina Kofler. Und damit zum Wetter.
6: Mit einer Mischung aus Sonne und kleinen Quellwolken geht es durch den Montagnachmittag. Mit dem lebhaften Nordwestwind füllen sich die 15 Grad in Melk und die 16 Grad in Oberfellach 2-3 Grad kühler an. Im Großen und Ganzen sind das aber typische Temperaturen für Mitte Oktober, heute und morgen. Am Mittwoch zieht dann eine Front herein. Die zweite Wochenhälfte bringt im Westen Nachmittagswerte über 20 Grad. Und wie das Wochenende wird, ist noch unsicher. So viel zum Wetter von Carmen Schüssling.
7: Wir schauen auf Salzburgstraßen mit der ORF Radio Salzburg Verkehrsinformation um 15:03 Uhr. Und da gibt's gleich einmal zum Start gute Nachrichten von der B156A der Lambrechtshausener Straße. Die Sperre zwischen Oberndorf und Laufen, die ist mittlerweile aufgehoben, die Unfallstelle geräumt. B99 Katschbergstraße, Sperre in Rennweg am Katschberg zwischen Mühlbach und der Katschberghöhe wegen Arbeiten. Eine Umleitung ist eingerichtet. B311 Pinzgauer Straße, bei Zell am See ist der Schmittentunnel für Bauarbeiten gesperrt. Der Verkehr wird durch Zell am See umgeleitet. Und auf der bayerischen A8 in Fahrtrichtung München, da brauchen Sie viel Geduld. Vor der Baustelle bei Rohrdorf gibt es Stau. Für Sie bedeutet das gut eine Dreiviertelstunde mehr Fahrzeit. Wir halten Sie natürlich auf dem Laufenden. Gute und sichere Fahrt wünsche ich.
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7: Hallihallöle. Ja, nach dem doch eher grauen Wochenende gibt es heute wieder Sonnenschein. Super, oder? Ja, nicht ärgern, viel mehr genießen und Radio Salzburg dazu aufdrehen, liefert zur Montagssonne den perfekten Soundtrack. Pupo, Sudi Neu zum Beispiel, Bon Pomeriggio wünsche ich. Mehr zum Wetter übrigens für diese Woche, dann um 15:45 Uhr. hier bei uns in Radio Salzburg.

0: schönen Montagnachmittag mit Radio Salzburg. Unser Tagesthema heute: Radarfallen bzw. Radarwarngeräte. Wer in keine Radarfalle tappen will, hat mehrere Möglichkeiten. Augen auf, aufmerksam sein oder halt einfach auch nur die Geschwindigkeit fahren, die angesagt ist. Neue Autos warnen auf jeden Fall automatisch vor Radargeräten. Oder man kauft sich eben einen Radarwarner. Dabei sollte man Folgendes beachten. ÖAMTC-Juristin Christina Holzer-Weiß.
1: Grundsätzlich ist in Österreich erlaubt, dass ich auf meinem Navigationsgerät oder auf anderen Geräten ein sogenanntes POI, ein POI habe, das vor Radargeräten warnt. Allerdings darf es keine Radargeräte direkt stören oder beeinflussen. Das ist nicht zulässig und da wäre mit einer Strafe bis zu 10.000 Euro zu rechnen.
0: Na bumm. Im benachbarten Ausland, zum Beispiel der Schweiz oder Deutschland, schaut die Rechtslage in Bezug auf solche Radarwarngeräte ganz anders aus.
1: Wenn bei einer Kontrolle auffällt, dass dieses POI auf dem Navi oder auf dem Handy aktiviert ist, dann kann das zu Strafen führen bis hin zum Entzug des Geräts, was natürlich dann unangenehm ist, weil ich die Daten vorher nicht sichern darf.
2: Also Ihr Tipp, um sowas zu vermeiden?
1: Wenn ich ins Ausland fahre, besonders nach Deutschland und in die Schweiz, ist es zu empfehlen, die Radarwarnfunktion auf dem Navigationssystem oder Handy auszuschalten, um zu verhindern, dass es hier zu Strafen kommt.
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zwei aus Österreich, die wirklich schöne Musik machen. Nur Mensch, Lemo und Christina Stürmer. Ja, und jetzt ist eigentlich auch wieder so die Zeit, wo man Lagerfeuer macht. Vielleicht schon mit dem Heferl Glühwein und ein paar frischen Kastanien. Und natürlich mit ein paar Freunden zusammensitzt, draußen sich's gemütlich macht. Und der nächste Titel, der wäre dann die musikalische Anregung von Radio Salzburg. Dazu wetten, dass Sie mitsingen können.

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2: Um 15:30 mit Marina Schlager. Eine 54-jährige alkoholisierte Autolenkerin hat sich gestern bei einem Verkehrsunfall in Matzi verletzt. Die Frau ist von Palting Richtung Seeham kommend unterwegs gewesen und kurz vor der Kreuzung auf eine Verkehrsinsel geraten. Sie und ihr Beifahrer wurden verletzt. Ein Alkotest hat bei der Frau einen Wert von 1,30 Promille ergeben. Der Führerschein wurde ihr abgenommen, die Alkolenkerin zudem angezeigt. Die Werkstätte der Salzburger Festspiele ziehen für die Umbauarbeiten am Festspielhaus ab dem nächsten Jahr in das ehemalige Puma-Hauptquartier an der Münchner Bundesstraße um. Das Gebäude wird bis Jahresende dafür noch umgebaut, etwa mit einem Aufzug und entsprechenden Belichtungsflächen. Die Nutzung dieses Standortes ist bis 2033 geplant. Insgesamt sollen dann dort rund 80 Mitarbeiter tätig sein. Falsch entsorgte Batterien und Akkus in Abfallanlagen führen immer häufiger zu Bränden. Darauf macht die österreichweite Aktionswoche Brennpunkt Batterie von heute bis Freitag aufmerksam. Erst im Juni hat ein achtlos weggeworfener Akku in den Umweltschutzanlagen in Bergheim-Sickerwiesen zu brennen begonnen und für einen Großeinsatz gesorgt. Der Schaden hat damals 500.000 Euro ausgemacht. Damit zu den Wetteraussichten. Es wird im ganzen Bundesland heute sonnig. Über den Bergen können ein paar Quellwolken entstehen. Im Lungau wird lebhafter Nordwestwind. Mit 11 bis 15 Grad ist es herbstlich frisch. Im Lungau oder auch im Pinzgau wird es in der Nacht frostig. Es kann bis auf minus 3 Grad abkühlen. Morgen am Dienstag ist es zunächst wieder frisch und in einigen Tälern und im Flachgau nebelig. Dann zeigt sich aber überall die Sonne. Die Temperaturen erreichen morgen 12 bis 16 Grad.
3: 15 Uhr und 31 Minuten, das ist die ORF Radio Salzburg Verkehrsinformation. B99 Katschbergstraße, Sperre in Rennweg am Katschberg zwischen Mühlbach und der Katschberghöhe wegen Arbeiten. Eine Umleitung ist eingerichtet. B311 Pinzgauer Straße, bei Zell am See ist der Schmittentunnel für Bauarbeiten gesperrt. Der Verkehr wird durch Zell am See umgeleitet. Und wir schauen noch auf die bayerische A8 in Fahrtrichtung München. Vor der Baustelle bei Rohrdorf gibt es weiterhin Stau. Rechnen Sie da mit ca. 30 Minuten mehr Fahrzeit. Das war's dann schon wieder. Ich wünsche weiterhin gute und auch sichere Fahrt mit Radio Salzburg und mit Ihrer Lieblingsmusik.

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0: Ein echter Klassiker des Austropop hier bei uns im gemeinsamen Nachmittag mit Radio Salzburg, Großvater von STS. Ja, und unser nächster Programmpunkt, würde sagen, das ist auch ein echter Klassiker. Im Tagesverlauf von Radio Salzburg unser Wetterrundgespräch mit der Salzburger Wetterdienststelle. Heute im Dienst für uns der Christian Ortner. Servus Christian.
1: Hallo, grüß dich.
0: Lieber Christian, frisch ist es in den letzten Tagen.
1: Ja, also man merkt schon ja. Die fortgeschnittene Jahreszeit.
0: Ja.
1: Ich habe noch immer eine kurze beim Radeln, da bin ich ein bisschen hart gesotten. Oben Bulli, muss warm sein, schön warm sein. Aber ja, morgen in der Früh wird es vielleicht doch ein bisschen lange Hosen geben bei mir. Das werden wir uns noch anschauen. Da wird es noch kälter als die heutige Nacht, weil die Bewölkung eben deutlich weniger unterwegs ist. Und ja, wird natürlich in den Morgenstunden auch Nebel geben. Aber ich könnte mir schon vorstellen, dass da und dort leicht frostig wird, natürlich inalpin. Aber in der Stadt Salzburg, ja, 2-3 Grad Tiefstwert ist Ihnen schon möglich.
0: Also Blumen heute in der Nacht reintun, falls irgendwie wäre oder so.
1: Ja, durchaus nicht so schlecht, ja.
0: Okay. Du, geht's dann so frisch auch durch die ganze Woche oder doch eher so ein bisschen spät, sommerlich, schön herbstlich?
1: Ja, also morgen ist auch viel Sonnenschein dabei, also tagsüber, wenn die Nebelfelder sich lichten, wird es doch wieder recht warm mit so 16, 17 Grad, also alles da jahreszeitgemäß, also ist kein Aufreger. Interessant ein bisschen die Nacht auf Mittwoch, eine schwache Störungszone zieht durch, bringt etwas Regen. Das heißt dann auch die Mittwochsfrühtemperaturen deutlich höher, wenn Bewölkung da noch mitmischt. Tagsüber wird es aber wieder am Mittwoch sonniger und ja, die Nacht auf Donnerstag könnte wieder recht frisch werden. Je nachdem, wo Nebel liegt, da ist es ein bisschen milder, aber zumindest tagsüber wird es etwas wärmer. Höchstwerte am Donnerstag, naja, da sind wir schon bei ungefähr 20 Grad.
0: Okay, also es wird wieder ein bisschen wärmer.
1: Tagsüber schon, ja.
0: Tagsüber genau. Schon, okay. In den Nächten natürlich dann doch eher frisch. Richtig frieren, muss man sich da schon irgendwie Sorgen machen?
1: Nein, nur vereinzelt. Also wie gesagt, ganz vereinzelt die Nacht auf morgen könnte es knapp unter 0 Grad gehen, eher in inalpine Bereiche, aber ansonsten ja, also dass es jetzt frisch wird in der Nacht, das ist jetzt einfach jahreszeitengemäß ganz normal. Zumindest die Nacht auf Mittwoch ist die wärmste, wo da eine Bewölkung mitmischt. Mhm.
0: Du, weil man jetzt gerade gesagt hast, ganz normal, ich habe am Wochenende einem Gespräch zugehört, die haben sich unterhalten über die doch noch sehr grünen und sehr belaubten Bäume und haben dann festgestellt, es ist noch alles recht grün und irgendwie ist das ein Zeichen, dass der Winter noch ziemlich weit weg ist. Was sagst denn du als Meteorologe da dazu?
1: Ja, ich bin Meteorologe und kein Blattologe, also war ich da so mein Quarterwengel. Ich schaue mal aus dem Fenster, da ist relativ grün noch mit ein paar gelben Punkten. Den Bäumen, da wird schon ein bisschen losgehen mit der Blattverfärbung. Ich glaube, dass es eigentlich, weil es jetzt so warm war, die Blattverfärbung, ja, ein bisschen nach hinten nach ist. Aber ich könnte mir vorstellen, dass es dann relativ rasch gehen kann. Sonnenlicht wird jetzt so quasi auch immer weniger tagsüber. Also die Sonnen- oder Tageslänge und natürlich auch die tiefen Temperaturen in den Nächten. Also ich könnte mir vorstellen, dass in den nächsten Tagen sich da jetzt etwas mehr rührt.
0: Und ansonsten sind wir ziemlich im Mittel, hast du gesagt, für einen ganz normalen Oktober.
1: Ja, durchaus, genau.
0: Gut, dann schauen wir den Blättern zu, wie sie sich verfärben. Ich sage besten Dank an den Christian Ortner. Ganz liebe Grüße rüber zu euch in die Salzburger Wetterdienststelle.
1: Dankeschön, servus.
0: Und morgen, Christian, die dicken Socken zur langen Hosen, bitte.
1: Ja,
0: okay, gut. Frohes Radeln dann in der Früh.
1: Jawohl,
0: haben Sie. Und falls Sie den Blättern bei der Verfärbung zuschauen, dann haben wir die passende Musik dazu. George Harrison, My Sweet Lord. Schönen Montagnachmittag.

Wunderschöne Nummer. Mit wunderbarem Text, wie ich finde. Buckley James Harvest. Life is for living and living is free. Genau so ist es. Schönen Montagnachmittag mit Radio Salzburg. Ja, kurz vor den Nachrichten gehen sich jetzt locker noch zwei Titel aus, hätte ich gesagt. Einen von einer sehr schillernden Person der 80er Jahre. Cyndi Lauper, She Bop. Oder auch eine Nummer von diesem Herrn, Sir Elton John, mit einem seiner ersten großen Hits, der Crocodile Rock. Auf geht's, liebe Radio Salzburg-Gemeinde.

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1: Mit Martina Kofler im Studio. Das neue Dienstzeitmodell der Polizei sorgt für viel Kritik. Es geht vor allem um die 24-Stunden-Dienste, die stark reduziert wurden. Innenminister Karner hat jetzt Änderungen angekündigt. Peter Stacher mit Einzelheiten.
2: Das neue Dienstzeitmodell der Polizei soll mehr Flexibilität ermöglichen, damit die Polizisten und Polizistinnen zielgerichteter eingesetzt werden können, wenn sie gebraucht werden. Doch die Möglichkeit, 24-Stunden-Dienste zu machen, vermisst man innerhalb der Polizei. Ein Punkt, den Innenminister Gerhard Karner daher ändern will.
3: Derzeit wird die Veränderung so sein, dass es bis zu 4 pro Monat geben wird. Und damit die Dienstplanung einerseits einfacher wird, aber auch für die Mitarbeiterinnen und Mitarbeiter einfacher wird.
2: Flexibilität für die Beamten soll die Verkürzung der Dienstplanung bringen. Er soll ab November für einen Monat festgelegt werden, statt im aktuellen Modell gleich für 3 Monate.
1: Die EU hat heute ein Rekordsanktionspaket gegen Unterstützer der russischen Kriegsmaschinerie beschlossen. Betroffen sind rund 1600 Personen, Unternehmen und Organisationen. Unter anderem werden Reisebeschränkungen erlassen und Vermögenswerte eingefroren. Zudem sind Strafmaßnahmen gegen 77 Akteure geplant, die an der Ausrichtung der unrechtmäßigen russischen Parlamentswahl in den besetzten ukrainischen Gebieten beteiligt waren. Österreich wirbt für eine unternehmensfreundlichere Verpackungsverordnung innerhalb der EU. Umweltminister Totschnig hat heute vor den hohen Kosten der Verordnung und dem ausufernden Verwaltungsaufwand gewarnt. Aus Brüssel, Tim Kupalp.
4: Die EU-Verpackungsverordnung in der Kritik. Von einem wahnsinnigen Bürokratieaufwand schon bei kleinsten Verpackungsmengen spricht Umweltminister Norbert Totschnig, ÖVP, vor dem heutigen Ratstreffen mit seinen Amtskollegen.
5: Bereits kleine Mengen können zu hohen Kosten bzw. einen hohen Verwaltungsaufwand führen.
4: Vor allem die Verpflichtung, Vertreter in allen anderen EU-Staaten zu haben, stelle viele kleine Online-Händler vor große Probleme.
5: Also es ist ein unverhältnismäßiger Aufwand.
4: Der Umweltminister fordert eine Vereinfachung der Verordnung und Erleichterungen für kleine Online-Händler.
5: Kreislaufwirtschaft ja, unnötige Bürokratie nein.
4: Die EU-Kommission hat bereits Erleichterungen angekündigt. Demnach sollen die Verpflichtungen aus der Verordnung für kleinere und mittlere Unternehmen bis 2035 komplett ausgesetzt werden.
1: Als eines der ersten EU-Länder plant Griechenland ein Social-Media-Verbot für unter 15-Jährige. Das entsprechende Gesetz soll am 1. Jänner in Kraft treten, kündigte der zuständige Minister heute in Athen an. Bei Verstößen soll es Geldstrafen geben. Und US-Open-Sieger Alexander Zverev wird erstmals neue Tennis-Nummer 1 der Welt. Der Deutsche übernimmt die Spitze spätestens zum Saisonende. Durch die Niederlage von Carlos Alcaraz heute beim ATP-Turnier in Shanghai kann dieser Zverev nicht mehr einholen. Und die bisherige Nummer 1, der Italiener Jannik Sinner, fällt derzeit verletzungsbedingt aus. Das waren die Nachrichten mit Martina Kofler. Und jetzt noch das Wetter.
6: 17 Grad sind es jetzt am Nachmittag in Lienz, in Bregenz und auf der Donauinsel in Wien. Also recht einheitliche Temperaturen quer über Österreich verteilt. Es scheint auch vielerorts die Sonne. Nur teilweise sind die Quellwolken dichter. Der Wind macht sich mit 40er Böen vor allem im Osten bemerkbar. Der lässt heute Abend danach und spielt morgen kaum noch eine Rolle. Die Nacht wird aber frisch in manchen Alpentälern und im Freiwald schon frostig. So viel zum Wetter von Carmen Schüssling.
7: Wir schauen wieder auf Salzburgstraßen mit der ORF Radio Salzburg Verkehrsinformation um 16:03. B311 Pinzgauer Straße. Bei Zell am See ist der Schmittentunnel für Bauarbeiten gesperrt. Der Verkehr wird durch Zell am See umgeleitet. Damit in die Grenzgebiete zu Salzburg. Auf die B99 einmal die Katschbergstraße. Zwischen Rennweg und der Katschberghöhe, da gibt es eine Sperre wegen Bauarbeiten. Eine Umleitung ist eingerichtet. Und dann noch auf die bayerische A8 in Fahrtrichtung München. Vor der Baustelle bei Rohrdorf weiterhin Stau. Derzeit sind es 30 Minuten mehr Fahrzeit, die Sie brauchen. Das war's schon wieder. Weiterhin gute und sichere Fahrt wünsche ich.
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7: Jawohl, ja, bin weiterhin am Start für die Radio Salzburg-Gemeinde und wir starten in diese nächste Stunde mit einem Vertreter der späten 60er-Jahre-Musik. Hang on, Sloopy, die McCoys. Super Rhythmus, finde ich, für alles, was noch zu erledigen ist.

0: die perfekte Musik, nicht nur für unseren gemeinsamen Montagnachmittag mit Radio Salzburg, sondern auch für unseren nächsten Beitrag, weil so eine Nummer, die könnte natürlich auch in einem Stadion bei einem Länderspiel laufen. Und da sind wir schon mitten beim Thema, weil irgendwie ist Österreich bei Fußball-Länderspielen auf den Kosovo gebucht, kommt mir vor. Zuerst die Männer und jetzt gleich zweimal die Damen. Im Hinspiel gab es im WM-Quali-Playoff einen 2:1-Sieg. Morgen das Rückspiel in Wien. Schaut nach einer eher leichteren Übung aus. Aber Franz Grissner, das Hinspiel war schon ein bisschen ein Warnschuss auch. Schönen Nachmittag.
1: Ja, das kann man wohl sagen, einen schönen Nachmittag. Ein Schienbeintreffer von Luise Schöffel und ein Kopfball-Nachsetzer von Nicole Biller haben da ein 0:1 in ein 2:1 verwandelt. Der Wahl-Salzburger und Frauennationaltrainer Lars Söndergaard, der mahnt auch noch einmal zur Vorsicht.
2: Wir gehen zum Spiel selbstverständlich mit einem gewissen Respekt. Man hat gesehen, wo die Stärken beim Kosovo liegen. Respekt müssen wir haben, weil sie sind sehr gefährlich auf Konzertsituationen. Das hat man gesehen und da müssen wir auch bereit sein, die Kämpfe zu nehmen.
1: Aber wenn alles normal läuft, dann müsste es schon klappen mit dem Aufstieg, auch weil die Salzburger Frauenfußball-Ikone Sarah Zadrazil nach langer Verletzungspause zum ersten Mal wieder von Beginn an dabei sein könnte.
3: Ja, es ist schön, wieder zurück zu sein. Wir haben es gut gemacht, zum Glück noch 2:1 gewonnen. Jetzt gehen wir mit einem Sieg ins Rückspiel. Wir haben jetzt den ersten Sieg geholt. Jetzt sind es hoffentlich im besten Fall nur 3 Spiele bis zur WM. Das ist unser klares Ziel und dafür werden wir hart arbeiten. Und ich bin einfach froh, dass ich wieder am Platz stehen kann.
1: Ja, eben einmal gegen Kosovo und dann aller Voraussicht nach noch 2-mal in einem K.O.-Duell gegen die Schweiz. ORF1 überträgt das Spiel morgen, Österreich gegen Kosovo live. Gespielt wird im neuen Sportclubstadion in Wien. Die Haupttribüne ist bereits ausverkauft. Auf der Friedhofstribüne, da gibt es noch ein paar Restkarten, so hört man.
0: Danke, Franz Grissner. Naja, Restplatz auf der Friedhofstribüne. Ich weiß nicht, ob ich das gern hätte. Dann lieber das Sonnenplatz bei Radio Salzburg. Das haben Sie, liebe Radio Salzburg-Gemeinde, ohnehin immer gebucht. Give it up, Casey and the Sunshine Band zum Beispiel. Die spielen dort und da sitzen wir gern. Schönen Nachmittag mit Radio Salzburg.

Einer der ersten großen Hits von Smokey, If You Think You Know How to Love Me. Vor den Nachrichten gehen sich jetzt noch zwei Titel aus. Einer davon ist ein echter Schmachtfetzen aus den 80ern. War der Grund, warum sich viele von uns damals die Kuschelrock-CD gekauft haben. Obwohl die Damen ja eigentlich hauptsächlich rockige Musik gemacht haben, war auch eine Ballade dabei. Und die hat sich in unser aller Gehörgänge gebrannt. Die Bangles, Eternal Flame.

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1: Um 16:30 mit Marina Schlager. Einmal mehr warnt die Polizei vor Anrufen falscher Polizisten. So wurde erst gestern eine 77-jährige Salzburgerin Opfer eines derartigen Betruges. Ein Unbekannter hat die Frau angerufen, sich als Polizist ausgegeben und behauptet, dass die Goldmünzen der Frau durch eine serbische Einbracherbande gefährdet wären. Sie solle diese vor ihrem Wohngebäude in einer Restmülltonne deponieren, damit sie ein Kollege abholen würde. Das hat die Seniorin dann gemacht, am Abend aber Verdacht geschöpft und die echte Polizei kontaktiert. Die fordert niemals dazu auf, Bargeld, Gold oder Wertgegenstände irgendwo zu deponieren oder jemandem zu übergeben. Derartige Anrufe sollen beendet werden und die echte Polizei eingeschaltet werden, rät diese. Ein alkoholisierter Autofahrer ist gestern beim Kreisverkehr Mitte in ein vor ihm abbremsendes Fahrzeug geprallt. Die 59-jährige Fahrerin musste wegen der Verkehrslage bremsen. Der 27-jährige hinter ihr ist ihr aufgefahren. Die 59-jährige und ihr 68-jähriger Beifahrer wurden leicht verletzt. Ein Alkotest beim 27-Jährigen hat einen Wert von 0,74 Promille ergeben. Und stark verblasste Überkopf-Autobahn-Wegweiser an eben diesem Kreisverkehr Salzburg-Mitte sorgen aktuell für Ärger bei Autofahrern. Im grellen Sonnenschein seien die Schilder kaum noch lesbar, was bei unkundigen Autolenkern immer wieder zu riskanten Fahrmanövern führe, lautet die Kritik. Für die einwandfreie Lesbarkeit dieser Schilder ist allerdings nicht der Autobahnbetreiber zuständig, sondern das Land. Das Verkehrsressort kündigt eine rasche Erneuerung der Schilder an. Damit zu den Wetteraussichten. Es ist heute sonnig mit 11 bis 15 Grad, aber eher herbstlich frisch. Im Lungau oder auch im Pinzgau wird es in der Nacht frostig. Es kann bis auf minus 3 Grad abkühlen. Morgen am Dienstag wird es zunächst frisch und in einigen Tälern und im Flachgau nebelig. Dann zeigt sich aber überall die Sonne. Die Temperaturen erreichen morgen 12 bis 16 Grad.
2: 16 Uhr und 32 Minuten. Das ist die ORF Radio Salzburg Verkehrsinformation. B311 Pinzgauer Straße bei Zell am See. Da ist der Schmittentunnel für Bauarbeiten gesperrt. Der Verkehr wird durch Zell am See umgeleitet. Durch Zell geht es in beiden Richtungen derzeit aber nur sehr langsam weiter. B99, Katschbergstraße zwischen Rennweg und der Katschberghöhe. Da gibt es eine Sperre wegen Bauarbeiten. Eine Umleitung ist eingerichtet. Und wir schauen noch über die Grenze auf die bayerische A8 in Fahrtrichtung München. Vor der Baustelle bei Rohrdorf weiterhin Stau. Derzeit brauchen Sie ca. 30 Minuten mehr Fahrzeit in diese Richtung. Das war's. Wir halten Sie natürlich weiterhin auf dem Laufenden. Dort, wo es geht, weiterhin gute und natürlich auch sichere Fahrt mit Radio Salzburg.

0: 16:42 Minuten haben wir es, einen schönen Montagnachmittag wünsche ich. Ja, Hand aufs Herz, was machen Sie so mit alten Batterien? Vielleicht landet die eine oder andere ja doch auch einmal irgendwie im Restmüll. Am Recyclinghof der Stadt Salzburg ist heute ein kontrollierter Brandversuch mit Lithium-Ionen-Akkus durchgeführt worden. Batteriezellen wurden dabei absichtlich beschädigt, wie es auch in einer Müllpresse zum Beispiel passieren kann. Die Brandgefahr von Batterien sollte damit veranschaulicht werden. Denn falsch entsorgte Akkus und Batterien führen in Abfallanlagen immer häufiger zu Bränden, sagt der Leiter des Abfalls Service der Stadt Salzburg, Jürgen Wulff Gegenbauer.
1: Alle 2-3 Monate haben wir einen Vorfall. Das bedeutet, wir haben in einer Presse eine Lithiumbatterie drin, die zum Rauchen anfängt. Wir haben in Sammelfahrzeugen Lithiumbatterien drin, die zum Rauchen anfängt. Und da geht es ja nicht nur darum, dass es ein Sachschaden ist, sondern da geht es darum, dass es ja auch für die Personen gefährlich ist.
0: Für die Kräfte der Berufsfeuerwehr und des Recyclinghofs war das heute eine praxisnahe Übungsannahme, sagt der Branddirektor der Berufsfeuerwehr Salzburg, Werner Klöber.
2: Das ist natürlich ein Riesenaufwand, also einen Brand zu löschen. Also vorstellen, wenn da Tonnen von Material verpresst sind, muss das alles händisch ausgearbeitet werden, damit man zum Ablöschen gelangen kann.
0: Die Sammelmenge von Batterien und Akkus, die steigt von Jahr zu Jahr. Gleichzeitig sind aber deutlich mehr Batterien im Umlauf als früher. Und Erhebungen zeigen, pro Jahr landen österreichweit immer noch 17 Millionen Lithium-Batterien im Restmüll. Jürgen Wulff Gegenbauer.
1: Wir haben das Problem, das, was zu Hause passiert. Wenn zu Hause das in den Restabfall kommt, dann ist es dort drinnen und kann im schlimmsten Fall zu dem führen, was wir heute gesehen haben. Darum geht es uns, auf diese aufmerksam machen, dass das nicht in den Restabfall gehört, sondern zu uns zum Recyclinghof gebracht wird oder zur Schranne zum Beispiel am Donnerstag.
0: Ja, die Stadt Salzburg nimmt diese Woche die österreichweite Aktionswoche Brennpunkt Batterie zum Anlass und informiert am Recyclinghof in Salzburg-Max-Glan und auf der Schranne über das richtige Entsorgen von Lithium-Batterien. Und im Keller gelagert sollten Akkus nie voll und nie leer sein. So Branddirektor Klöber.
2: So ein Akku zu lagern ist idealerweise bei 50-80%. Da ist, sag ich mal, die Reaktionsträgheit am ehesten gegeben.
0: Also beim Radl einwintern oder beim Einwintern des Mähroboters heuer unbedingt den Akkustand testen. Bilder zum Brandversuch gibt es heute am Abend in Salzburg, heute 19 Uhr, ORF 2.

0: Ich finde ja persönlich sensationelle Nummer immer noch gern zum Anhören. Udo Lindenberg, der Sonderzug nach Pankow. 16 Uhr und 52 Minuten haben wir es. Zwei Nummern noch, bevor die großen Nachrichten kommen. Und die kommen von der Tina Turner und von Queen.
1: Wow.

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1: Willkommen zum Journal um 5, heute mit diesen Schlagzeilen. Regierung stellt 500 Millionen Euro für Heizungstausch und thermische Sanierung zur Verfügung. Außenministerin Meindl-Reisinger begrüßt Rekordsanktionspaket der EU gegen Russland und nach Volksbefragung in Slowenien, Rundfunkgebühr bleibt. Am Mikrofon im Journalstudio Martina Kofler. Wer seine Öl- oder Gasheizung tauschen lassen will gegen ein Heizsystem mit erneuerbarer Energie, der kann bald wieder Förderungen bekommen. Und auch für die thermische Sanierung stellt die Regierung Geld zur Verfügung. Insgesamt 500 Millionen Euro werden bereitgestellt. Peter Daser informiert.
2: Rund 320 Millionen Euro sind für die thermisch-energetische Gebäudesanierung gedacht, rund 180 Millionen Euro für den Heizkesseltausch. Das ist mehr als bisher, denn heuer waren die Fördertöpfe schon weit vor Jahresende ausgeschöpft. Bundeskanzler Christian Stocker sagt:
3: Das heißt, dass mit dieser Förderung bei der thermischen Sanierung bis zu 5.000 Euro Förderung in Anspruch genommen werden kann. Und diese Förderung soll starten, was den Kesseltausch anbelangt, schon im November, was die thermische Sanierung anbelangt, im Jänner.
2: Die Sanierungsoffensive soll den Haushalten helfen gegen hohe Energiepreise und den Unternehmen mit neuen Aufträgen. Laut dem Bundeskanzler werde es damit viele Gewinner geben.
1: Die heimische Justiz hat heute ihre Protestwoche gestartet. Mit Aktionen und Streiks will man auf den eklatanten Personalmangel aufmerksam machen. Derzeit fehlen in Österreich 250 Richterinnen und Richter und die könnten auch nicht durch künstliche Intelligenz ersetzt werden, so die Gewerkschaft. Die Europäische Union hat heute ein riesiges Sanktionspaket gegen die Unterstützer der russischen Kriegsmaschinerie beschlossen. Knapp 1.600 Personen und Unternehmen wurden mit Strafmaßnahmen belegt. Der Krieg in der Ukraine war auch Thema beim heutigen Treffen von Außenministerin Beate Meindl-Reisinger in London mit ihrem britischen Amtskollegen. Aus London, Jörg Winter.
4: Die Briten sind ständige Vetomacht im UNO-Sicherheitsrat und Österreich ab 1. Jänner 2 Jahre lang temporäres Mitglied im höchsten UNO-Gremium. Außenministerin Meindl-Reisinger stimmt sich dazu heute in London mit ihrem Amtskollegen Ed Miliband ab. Man teilt viele Gemeinsamkeiten, heißt es, nicht zuletzt den Glauben an eine auf Regeln basierende Weltordnung. Auch der Ukraine-Konflikt wird breit besprochen, nachdem Donald Trump mit seiner Ankündigung, Diesel von Russland zu kaufen, erneut alle vor den Kopf gestoßen hat, bis auf Putin.
5: Diese Diesellieferungen erhöhen nicht den Druck, sondern helfen eigentlich, Putins Kriegskasse aufzufüllen. Umso wichtiger ist, glaube ich, dass die EU heute auch mit dem nächsten Sanktionenpaket Meter macht und hier auch abgestimmt ist mit Großbritannien.
4: Dass die britische Regierung wieder verstärkt die Annäherung an die EU sucht, von österreichischer Seite klar begrüßt.
1: Nach der jüngsten Angriffsserie der Husi-Miliz auf den internationalen Flughafen in Riad bleibt der Flughafen weiter geschlossen. Eigentlich hätte der Betrieb morgen wieder aufgenommen werden sollen. Das sei aber aus Sicherheitsgründen vorerst nicht möglich, heißt es aus der saudi-arabischen Hauptstadt. Gestern war bei dem Beschuss des Flughafens ein Mensch getötet worden. Am Samstag kamen beim bisher folgenschwersten Angriff 13 Menschen ums Leben. Die Rundfunkgebühr in Slowenien wird nicht abgeschafft. Bei einer Volksbefragung am Wochenende hat sich eine knappe Mehrheit für eine Beibehaltung der Gebühr ausgesprochen. Mehr von Miriam Beller.
6: Es sind gerade einmal 700 Stimmen, die das Ergebnis überraschend drehen. Wurde gestern noch verkündet, dass 50,09% der Wahlberechtigten für eine Abschaffung der Rundfunkgebühren votiert haben, haben sich laut dem heutigen vorläufigen Endergebnis 50,04% gegen die Abschaffung ausgesprochen. Wie es nun weitergeht, ist nicht klar, denn bindend ist das Ergebnis nicht. Die Rundfunkgebühren machen in Slowenien pro Haushalt knapp 14 Euro monatlich aus. Fast 70% der Einnahmen des öffentlich-rechtlichen Rundfunks RTW Slowenien kommen aus diesen Beiträgen.
1: Der Nobelpreis für Wirtschaftswissenschaften geht heuer an die beiden US-Ökonomen Robert Hall und Michael Woodford. Die beiden werden ausgezeichnet für ihre Arbeiten darüber, wie Geld- und Fiskalpolitik dazu beitragen kann, Konjunkturschwankungen zu stabilisieren. Das war das Journal um 5 mit Martina Kofler. Und jetzt noch zu den Wetteraussichten.
7: Hoch Elmer sorgt heute und morgen für überwiegend sonnige Bedingungen. In Vorarlberg und im Tiroler Oberland ist der Himmel derzeit sogar meist strahlend blau. Und die Temperaturen passen zur Jahreszeit. Knapp 18 Grad sind es geworden am Neusiedlersee und ähnliche Werte gibt es auch morgen wieder. Der Wind lässt aber nach und etwas Frühnebel ist morgen dabei. Am Nachmittag im Westen dann Wolken. Und in der Nacht auf Mittwoch zieht eine Regenfront herein. So viel zum Wetter von Carmen Schüssling.
8: Was tut sich auf Salzburg Straßen? Schauen wir nach. Das ist die Radio Salzburg Verkehrsinformation. 17:05 haben wir es. 10 Minuten mehr Fahrzeit rund um den Kapuzinerberg bitte einplanen. Und zwar von der Karolinenbrücke zur Sternig-Kreuzung. B311 Pinzgauer Straße bei Zell am See ist der Schmittentunnel für Bauarbeiten gesperrt. Der Verkehr wird durch Zell am See umgeleitet. Durch Zell geht es in beiden Richtungen derzeit nur sehr langsam voran. B99, Katschbergstraße zwischen Rennweg und der Katschberghöhe, da gibt es eine Sperre wegen Bauarbeiten, eine Umleitung ist eingerichtet. Und auf der bayerischen A8 in Fahrtrichtung München, vor der Baustelle bei Rohrdorf, weiterhin Stau. Derzeit ist es gut eine Dreiviertelstunde mehr Fahrzeit, die Sie da benötigen. Wir halten Sie natürlich weiterhin auf dem Laufenden. Ich wünsche gute und auch sichere Fahrt.
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8: Grüße noch einmal. Ja, wir starten rein in die nächste gemeinsame Stunde mit einem Italo-Superstar, der 1984 für das Sanremo-Festival den Titel Terra Promessa produziert und damit tatsächlich auch dann den ersten Platz in der Newcomer-Kategorie gewonnen hat. Seither ist er ein ganz heller Stern am europäischen Musikhimmel. Schön, dass er auch in unserem leuchtet.

0: Es ist immer ein bisschen wie auf einer Wolke dahin schweben, wenn man sich aber auflegt an einem Montagnachmittag. Schön, dass Sie mit dabei sind. Von der Wolke jetzt wieder zur beinharten Realität. Die Temperaturen, die sinken, der Herbst ist da und damit beginnt auch wieder die Erkältungszeit. Wenn wir an ein starkes Immunsystem denken, dann fallen uns meistens die Vitamine ein, die Bewegung, auch die gesunde Ernährung. Aber auch die mentale Verfassung spielt eine ganz wesentliche Rolle, sagt Manuel Horeth und hat da einige Tipps, wie wir richtig schön schnupfenfrei durch die nächste Zeit kommen.
1: Dann darf ich Ihnen jetzt mentale Power für Ihr Immunsystem zeigen. Und zwar Tipp Nummer 1 ist der Sorgencheck. Ständige Sorgen können unsere Abwehrkräfte schwächen. Schreiben Sie mal 3 Sorgen auf einen Zettel und schauen Sie nach einer Woche, was davon wirklich passiert ist. Sie werden vielleicht sogar überrascht sein, wie oft Sie sich ganz umsonst Sorgen gemacht haben. Denn zumindest statistisch treten rund 90% aller Sorgen nicht ein. Tipp Nummer 2 ist der Schlafvorsprung. Wer zu wenig schläft, wird leichter krank. Schenken Sie sich ganz bewusst einen kleinen Schlafvorsprung und gehen Sie einfach früher ins Bett. Und während wir schlafen, können unsere Abwehrkräfte wieder neue Kraft tanken. Und Tipp Nummer 3 sind die Lachvitamine. Lachen macht fröhlich und kann sogar unseren Abwehrkräften echt gut tun. Tun Sie Ihrem Immunsystem also was Gutes und nehmen Sie den Alltag vielleicht ein bisschen öfter mit Humor. Denn wer danach sucht, findet eigentlich immer wieder mal was zum Lachen.
0: Gute Idee. Ein bisschen was zum Lachen. Jeden Tag. Nachlesen können Sie unseren Mentaltipp übrigens auf salzburg.orf.at.

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1: Polizei warnt einmal mehr vor Betrügern. Flughafen startet Phase 2 zur Sanierung der PFAS-Altlast. Und das Wetter morgen wieder sonnig. Marina Schlager begrüßt Sie zum ORF-Radio Salzburg-Journal um 17:30. Einmal mehr warnt die Polizei vor Anrufen falscher Polizisten. So wurde erst gestern eine 77-jährige Salzburgerin Opfer eines derartigen Betruges. Ein Unbekannter hat die Frau angerufen, sich als Polizist ausgegeben und behauptet, dass die Goldmünzen der Frau durch eine serbische Einbrecherbande gefährdet wären. Sie solle diese vor ihrem Wohngebäude in einer Restmülltonne deponieren, damit sie ein Kollege abholen würde. Das hat die Seniorin dann gemacht, am Abend aber Verdacht geschöpft und die echte Polizei kontaktiert. Die fordert niemals dazu auf, Bargeld, Gold oder Wertgegenstände irgendwo zu deponieren oder jemandem zu übergeben. Derartige Anrufe sollen beendet werden und die echte Polizei eingeschaltet werden. Die Ewigkeitschemikalie PFAS mag die ein oder andere gute Eigenschaft haben, umwelttechnisch gesehen ist sie aber problematisch. PFAS ist viele Jahre dem Löschwasser der Flughafenfeuerwehr beigemengt worden und ist bei Übungen ja ungehindert im Boden versickert. Altlasten, die jetzt saniert werden müssen, mit dem Start der Phase 2 stehen jetzt auch die Kosten und die Hindernisse fest, berichtet Karl Kern.
2: 50 Millionen Euro soll diese Sanierung kosten, 30 Millionen davon sollen aus dem Altlastensanierungsfonds kommen. Das Projekt wird jetzt eingereicht und soll 2028 starten. Gleichzeitig droht die erste und ernsthafte Verzögerung. 82.000 Tonnen Erde müssen entsorgt werden. Zum besseren Verständnis, das sind an die 6.000 Lkw-Fahrten. Das Problem, es gibt in Österreich noch keine Deponieverordnung. Es ist also völlig unklar, was mit dieser Erde wo und wie passieren soll. Und solange das nicht geklärt ist, wird wohl keine Behörde das Sanierungsprojekt genehmigen. Und wenn, dann nur mit Vorbehalt. Beim Salzburg Airport hofft man auf eine baldige Lösung. Man will PFAS vom Tisch haben. Für die Anrainer bedeutet die Sanierung dieser Ewigkeitschemikalienbelastung Lärm und Erschütterungen. Eine 25 Meter tiefe Dichtbetonwand über eine Länge von fast einem Kilometer wird gebaut. Ein Entwässerungskonzept ist vorgesehen und, und. Die gute Nachricht, 2 Jahre nach dem tatsächlichen Sanierungsbeginn soll dann alles vorbei sein.
1: Der frühere und langjährige Jedermann-Regisseur Gernot Friedl ist im Alter von 65 Jahren am Samstag gestorben. Das hat jetzt seine Familie mitgeteilt. Von 1984 bis 2001 hat er das Stück am Domplatz verantwortet und ist damit bekannt geworden. Unter seiner Regie hat es 2 Neuinszenierungen gegeben, eine mit Helmut Lohner und eine mit Gerd Voss als Jedermann. Gernot Friedl ist in Wien gestorben und soll im kleinen Kreis in Innsbruck beerdigt werden. Nun zu nationalen und internationalen Nachrichten in einfacher Sprache.
3: Am Mikrofon Paul Kranker. Ab heute arbeiten in Österreich Richter und Staatsanwälte eine Woche lang nicht. Damit protestieren sie dagegen, dass es zu wenige Richter und Staatsanwälte gibt. Gernot Kandut fordert von der Bundesregierung deutlich mehr Mitarbeiter. Kandut ist der Chef von der Richtervereinigung. Viele Mitarbeiter bei Gerichten arbeiten sehr oft am Abend, am Wochenende oder wenn sie krank sind. Grund sind die fehlenden Richter und Staatsanwälte. Justizministerin Anna Sporrer von der SPÖ verspricht mehr Entlastung für Richter und Staatsanwälte. Bärbel Baas tritt als Chefin und Ministerin von der deutschen Partei SPD zurück. Bärbel Baas war seit Juni 2025 mit Lars Klingbeil SPD-Chefin. Auch war sie Arbeitsministerin und Sozialministerin. Bärbel Baas tritt aus privaten Gründen zurück. Ihre Stieftochter ist vor kurzem gestorben. Nach dem Rücktritt von Bärbel Baas sagt heute Lars Klingbeil, dass nächstes Jahr die ganze SPD-Spitze neu gewählt werden soll. Die Außenminister von der Europäischen Union haben die bisher größten Sanktionen gegen Russland beschlossen. Sanktionen sind Strafen gegen Russland wegen des Kriegs gegen die Ukraine. Russische Soldaten greifen seit 2022 die Ukraine an. Die EU-Sanktionen sind gegen viele Russen, Organisationen und Firmen gerichtet. Diese unterstützen das russische Militär bei Angriffen auf die Ukraine. Sie dürfen jetzt zum Beispiel nicht mehr in die EU einreisen. Der September 2026 war der wärmste September seit Beginn von Wettermessungen. Das hat heute Copernicus berichtet. Copernicus ist der Wetterdienst von der Europäischen Union. Viele Flüsse haben zu wenig Wasser. Dadurch konnten weniger Schiffe fahren. Bauern konnten auf ihren Feldern weniger ernten und es hat Probleme bei der Versorgung mit Wasser gegeben. Das waren die Nachrichten in einfacher Sprache. Redaktion Raffaela Singer, Anna Kirchgatterer, Lorenz Lohr. Gelesen von Paul Kraker.
1: Und nun gibt's noch die Wetteraussichten. Der Tag klingt sonnig aus, die Nacht verläuft trocken und im Lungau oder rund um Zell am See mit bis zu minus 3 Grad auch frostig. Morgen am Dienstag kann es in der Früh noch in einigen Tälern und auch im Flachgau nebelig sein. Dann gibt's aber viel Sonnenschein im Lungau und auf den Bergen wird lebhafter Nordwestwind. In der Früh ist es noch frisch, tagsüber reichen die Temperaturen 12 bis 16 Grad.
4: 17.35 Uhr, das ist die ORF Radio Salzburg Verkehrsinformation. Wir schauen gleich auf die A1, die Westautobahn in Fahrtrichtung München, und zwar bei der Grenze Walserberg. 10 Minuten mehr Fahrzeit bitte einkalkulieren. Grund dafür ist eine Baustelle auf dem deutschen Gebiet. 10 Minuten länger dauert es auch rund um den Kapuzinerberg in der Landeshauptstadt, und zwar von der Karolinenbrücke zur Sternekkreuzung. B311 Pinzgauer Straße. Bei Zell am See ist der Schmittentunnel für Bauarbeiten gesperrt. Der Verkehr wird durch Zell am See umgeleitet. Da geht es aber in beiden Richtungen weiterhin nur sehr langsam voran. B99 Katschbergstraße. Zwischen Rennweg und der Katschberghöhe, da gibt es eine Sperre wegen Bauarbeiten. Eine Umleitung ist eingerichtet. Und noch über die Grenze auf die bayerische A8 in Fahrtrichtung München. Vor der Baustelle bei Rohrdorf weiterhin Stau. Sie brauchen da gut eine Dreiviertelstunde länger. Das war's dann auch schon wieder.
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0: 17.47 Uhr Minuten haben wir es. Es wird für mich Zeit, das DJ-Pult weiterzureichen, weil es steht auf dem Plan.
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0: Und heute ist Alexander Holzmann Ihr Moderator. Servus Alex.
2: Servus Iris, schönen Feierabend.
0: Ah, richtig feiner Feierabend heute, ha? Ja, ja. Hörerin haben wir auch gerade gehabt, die uns erzählt hat, dass die Vögel so schön fliegen über ihrem Garten und dass die Holunderbeeren gerade so gut waren.
2: Ja,
0: und bei Vögeln, das ist eh ein gutes Stichwort, gleich bei dir, oder?
2: Ja, indirekt.
0: Indirekt.
2: Wir werden natürlich nochmal zurückschauen auf das Amselsingen am Wochenende in Bischofshofen, das da über die Bühne gegangen ist. Wird es auch heute nochmal was zum Herrn, wir haben ihn gut aufgelegt. Aber wir beschäftigen uns heute auch mit einem ganz spannenden Thema, wie ich finde, die Almen am Scheideweg. Also die Almensaison ist ja gerade erst zu Ende gegangen und man macht sich immer Gedanken um die Zukunft. Und ich habe mir dazu heute Cyriac Schweighofer eingeladen aus Kuedeck, der Obmann vom Kulturverein dort. Mhm. Und die organisieren dort heuer die Herbstgespräche eben zu diesem Thema. Wie geht es in Zukunft weiter mit den Almen? Welche Herausforderungen gibt es? Auf was muss man aufpassen? Welche neuen Möglichkeiten gibt es auch, wie man ja, diese Probleme vielleicht lösen kann? Und da gibt es ein spannendes Diskussionsformat nächste Woche, wo eben betroffene Almbauern, Leute, die gerne auf die Almen gängern, zusammenkommen und ihre Ideen austauschen können. Wie Sie sich das genau vorstellen, das wird uns der Cyriac in der nächsten Stunde erzählen.
0: Sehr, sehr spannendes Thema, wie ich finde, die Almen am Scheideweg. Und natürlich ein Haufen feine Musik.
2: Genau, dementsprechend, wo wir heute einen Kuedecker Gast da haben, gibt es viel Musik aus dem Ponga, aus dem Kuedecker Raum, aber auch bunt quer gemischt durch Salzburger Land.
0: Ja, dann einfach dranbleiben. Ab 18 Uhr geht es weiter mit Gut aufgelegt mit dem Alex Holzmann. Freuen wir uns, oder?
2: Ich freue mich. Bis gleich.
0: So ist es. Und dementsprechend darf ich mich an dieser Stelle wieder von Ihnen verabschieden. Iris gesagt, Tschüsschen, Küsschen, Schluss für heute. Wir hören uns dann morgen gerne wieder, ab 14 Uhr. Na, pardon, morgen bin ich ja schon am Vormittag. Oh mein Gott, ui, Uhren stehen, unbedingt. Schönen Feierabend.

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1: Am Mikrofon begrüßt Sie Cornelia Krebs. Statt 7000 Gerichtsverhandlungen finden diese Woche nur 300 statt. Mit einer Aktionswoche wollen Richter und Staatsanwälte auf einen eklatanten Personalmangel aufmerksam machen. Zumindest 250 Richter und Richterinnen fehlen. Die Staatsanwaltschaften haben Bedarf an 70 Arbeitskräften, berichtet Beate Tomasowitsch.
2: Die Verfahren werden mehr, sie werden aufwendiger, neue Gesetze kommen hinzu. Nur das Personal dafür gibt es nicht. Die Justiz bröckle, es fehle ein solides Fundament, sagt Anna-Maria Vukovic, Vizepräsidentin der Staatsanwältevereinigung.
3: Die Ressourcen reichen teilweise jetzt schon nicht aus, um unseren Kernaufgaben nachzukommen. Die Folge ist ein System, das immer mehr leisten soll, aber nicht die entsprechende Ausstattung dafür hat, nicht die entsprechenden Ressourcen und schon gar nicht in personeller Hinsicht.
2: Die jetzt schon fixe Erhöhung der Gerichtsgebühren bringe rund 10 Millionen Euro. Damit ließen sich 70 Richterstellen bezahlen, rechnet der Präsident der Richtervereinigung Gernot Kandot vor. Jetzt müsse die Politik handeln, denn im Doppelbudget 2027-28 sind keine zusätzlichen Stellen für Richter und Staatsanwältinnen vorgesehen.
1: Zwei Tage lang haben die Spitzen der CDU in einer Klausur über einen Weg der Partei aus einer ihrer größten Krisen beraten. Bei drei Landtagswahlen hatte die CDU herbe Niederlagen eingefahren. Jetzt wolle man wieder näher an den Alltag der Menschen heranrücken, so heißt es. Unter anderem mit einer Stromsteuer für alle. Aus Berlin, Regina Pöll.
4: Für die CDU geht es jetzt um Glaubwürdigkeit, sagt Parteichef und Kanzler Friedrich Merz.
5: Wir müssen uns aus einem Tief herausarbeiten. Wir steuern nach.
4: In der Koalition mit der SPD will die Union etwa durchsetzen, dass die Stromsteuer für alle auf das Mindestmaß in der EU gesenkt wird. In der Klausur bestätigt wurde auch die Abgrenzung zur AfD und zu anderen extremistischen Kräften. Sollten, wie vermutet, auch CDU-Abgeordnete in Sachsen-Anhalt für den ersten Landtagspräsidenten der AfD gestimmt haben, gelte:
5: Abgeordnete, die die Hand reichen für eine solche Wahl, haben in der CDU keinen Platz,
4: sagt Parteichef Friedrich Merz.
1: Die iranischen Revolutionsgarden haben nach eigenen Angaben erneut ein Schiff in der Straße von Hormus beschossen. Ein Supertanker sei getroffen worden und in Brand geraten, erklärte die Marine der Revolutionsgarden. Das Schiff habe versucht, das Gebiet zu durchqueren, indem es seine Transponder abgeschaltet und Warnungen ignoriert hat, hieß es. Der österreichische Theater-, Film- und Fernsehregisseur Gernot Friedl, in der breiten Öffentlichkeit vor allem für seine langjährige Regie beim Jedermann der Salzburger Festspiele bekannt, ist tot. Er starb am Samstag im Alter von 85 Jahren im Kreis seiner Familie in Wien. Das gab diese heute bekannt. Die Beerdigung soll im kleinen Kreis in Innsbruck stattfinden. Das waren die Nachrichten mit Cornelia Krebs. Und jetzt zum Wetter.
6: Der Montag geht meist recht sonnig zu Ende. Quellwolken lösen sich am Abend auf und die kommende Nacht verläuft dann oft sternenklar. Vereinzelt kann sich aber Nebel bilden, etwa in den Becken Unterkärntens oder im Innviertel. Der löst sich morgen Dienstag am Vormittag auf und dann ist es im Großteil Österreichs strahlend sonnig, aber nicht überall. In Niederösterreich, Wien und dem Burgenland ziehen zeitweise Wolken durch und auch im Westen trübt es sich am Nachmittag langsam ein. Die Temperaturen entsprechen in etwa der Jahreszeit, Höchstwerte morgen ähnlich wie heute 12 bis 18 Grad. So viel zum Wetter von Michael Mattern.
7: Und hier ist die ORF Radio Salzburg Verkehrsinformation um 6:03. B311 Pinzgauer Straße. Bei Zell am See ist der Schmittentunnel für Bauarbeiten gesperrt. Der Verkehr wird durch Zell am See umgeleitet. Durch Zell geht's in beiden Richtungen nur langsam weiter. Kärnten B99 Katschbergstraße zwischen Rennweg und der Katschberghöhe. Da gibt's ebenfalls eine Sperre wegen Bauarbeiten. Eine Umleitung ist hier eingerichtet. Und Bayern Autobahn A8 Richtung München. Vor der Baustelle bei Rohrdorf gibt's Stau und aktuell 45 Minuten mehr Fahrzeit. Dort, wo es geht, wünschen wir gute und sichere Fahrt mit Radio Salzburg.
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7: Der Almsommer, der ist gerade erst dem Ende zugegangen. Und ja, der war nicht nur einfach.
9: Auf das auf, was heuer so im Land passiert ist, können wir sagen, wir sind ja mit einem blauen Auge eigentlich davon gekommen.
7: Ja, so fast ein Landwirt aus dem Innengebirg zusammen. Auch in gut aufgelegt geht es heute um die Almen, um die Zukunft dieser einzigartigen und schützenswerten Landschaft. Damit darf ich einen angenehmen Montagabend wünschen mit Radio Salzburg. Und da dreht sich in der kommenden Stunde natürlich auch viel um die Musik. Mit der fangen wir jetzt gleich an. Jovavum 8 begrüßt uns heute mit ihrer Brücke, wo mein Herz zu Hause ist. Herzlich willkommen.

0: Gemütliche Klänge vom Ensemble Holzart in Radio Salzburg. Die 6 Musikerinnen und Musiker, die sind auch beim Bischofshofener Amselsingen am Samstag auf der Bühne zum Herrn gewesen. Mit ihrer doch ein bisschen außergewöhnlichen Besetzung, sehr klassisch geprägt. Ich habe die Fagottistin Magdalena Pircher gefragt, was denn für sie die Klassik mit der Volksmusik verbindet.
1: Irgendwie, glaube ich, sind wir alle irgendwo aus der Volksmusik oder aus der Blasmusik. Viele von uns, von unserem Ensemble, haben dann auch Klassik studiert, ich zum Beispiel auch, und haben mir aber immer gewünscht, irgendwie Volksmusik mit dem Fagott spielen zu können oder zu dürfen, weil es so eine Besetzung einfach nicht oft gibt. Und es ist eben eigentlich ein klassisches Holzbläser-Quintett, ein bisschen verändert haben wir es, mit Harfe und mit Bassklarinette. Und der Klang ist sehr elegant und erinnert an die Klassik. Und wir spielen aber hauptsächlich Volksmusik. Und da sind wir richtig gern dabei und freut uns, dass wir ausgewählt worden sind, ja.
0: Ja, haben wirklich fein aufgespielt und besonders begeistert haben beim Amselsingen auch die drei Dirndln vom Ellauer Dreigesang. Sie haben heuer den Salzburger Volksmusikpreis gewonnen. Anna Cecilia Pföss, Cecilia Reindl und Valentina Pföss. Ho!

0: Es war voll schön. Wir haben uns wirklich voll gefreut, dass wir heute auf der Bühne stehen haben dürfen und singen haben dürfen. Mit so vielen schönen anderen Musikanten.
1: Und ihr seid ja mitten in der Vorbereitung für den nächsten Wettbewerb.
0: Ja, genau. In 2 Wochen dürfen wir in Innsbruck beim Alpenländischen Volksmusikwettbewerb mitsingen. Wir haben heute schon 2 Sachen gesungen, die wir dann in Innsbruck auch zum Besten geben, probieren. Genau.
1: Ja, dafür drücken wir heute schon die Daumen an den Elauer Dreigesang. Das ganze Amselsingen gibt es übrigens auch bei uns in Radio Salzburg zum Hören am kommenden Freitag ab 20 Uhr. Und eine von den mitwirkenden Gruppen haben wir jetzt noch in gut aufgelegt, gestrichen voll mit der Polka durchs Mürztal.

0: Rüdiger Herbstgespräche heuer überlegt?
1: Das Thema, die Almen am Scheideweg, kommt daher, weil die UNESCO vor einiger Zeit die Almwirtschaft als immaterielles Kulturerbe erklärt hat. So wie andere Wanderwirtschaften, wie Nomadismus und andere. Und die Almwirtschaft wird da auch dazu gezählt, weil sie sozusagen mehrere Standorte hat. Mhm. Wir kennen ja daheim, dann die Niederalm und Hochalm und diese Dinge. Und nachdem ich meine Jugend auf einem Bauernhof verbracht habe und da das Almleben ein bisschen kennengelernt habe, hat es mich doppelt interessiert. Und dann haben wir uns entschieden, wir machen das heuer zum Thema bei den Herbstgesprächen. Und momentan ist sowieso relativ spannend. Es bewegt sich viel, es gibt Veränderungen, es kommt einiges auf uns zu. Und insofern war das für mich eine Frage, wohin geht es mit der Almwirtschaft und mit den Almen bei uns.
0: Mhm. Jetzt haben wir gerade im heurigen Sommer ja eine Almsaison gehabt, die massiv von Trockenheit betroffen war.
1: Zum Beispiel,
0: das wird wahrscheinlich auch eines der Themen sein.
1: Das heuer, wird
0: oder?
1: Sicher angesprochen werden. Dann wird der Klimawandel wird ein Thema sein, ja. Der Permafrost in höheren Gebieten ebenfalls. Und natürlich gibt es noch andere Themen, wie, was weiß ich, hat man genug Almpersonal, welche Art von Weideführung sollte man überhaupt wählen, was ist zeitgemäß, ist es aber nur zeitgemäß, dass man, sag jetzt, die Viecher eintreibt und dann einfach aufgelöst, wohin sie immer gehen wollen, oder ist man jetzt mehr darauf aus, das ein bisschen zu steuern, was ich ganz spannend finde. Jetzt geht man zwar über eine sogenannte gelenkte Weideführung zu machen, wo man die Tiere wirklich gezielt zu Flächen hinführt, wo sie angrasen können und dann woanders weitergehen und nicht einfach alles auslässt und sagt, schaut hin, wo's hinkommt. Und was natürlich auch ein Thema war, das habe ich mit ein paar Bauern besprochen, ist, dass natürlich gerade die Kühe bei uns durch den Leistungsdruck immer schwerer werden immer schwergewichtiger und können gar nicht mehr so auf die Almen, weiß Gott, wo aufgehen. Die sind entweder überhaupt daheim oder man lässt es halt beim Tret, also beim Stall dabei und futtert es da dazu. Und das ändert natürlich auch das ganze Erlebnis von allem, von denen, die sie besuchen, weil da ist jetzt ein anderer Blick wie vor einigen Jahrzehnten.
0: Ja, gibt es natürlich viel Wandel. Wir erfahren gleich mehr über die heurigen Herbstgespräche. Vorher hören wir Musik vom Singkreis Goldegg und von der Goldegger Tanzlmusik.

0: Die wunderbare Polka Freudentränen, gespielt von den Goldecker Musikanten in Radio Salzburg. Zürcher Gschweighofer bei den Goldecker Herbstgespräche. Da geht's heuer 3 Tage lang um die Almen am Scheideweg von 23. bis 25. Oktober. Wie behandelt ihr denn da diese vielen verschiedenen Themen, die es da gibt?
1: Wir fangen einmal an, dass wir sagen, wie ist denn die Geschichte dieses immateriellen Kulturerbes Wanderweidewirtschaft, wie ist es in anderen Kontinenten, in anderen Regionen und wie steht die Almwirtschaft dazu? Für was ist die im Vergleich dazu? Weil wir uns ja viele Jahre mit den Tuareg, einem Nomadenvolk in Afrika, beschäftigt haben. Und da ist jetzt seit einigen Jahren eine Bewegung im Gange, dass sie dieses Nomadentum sukzessive aufhört und die sich niederlassen. Und wir schauen uns an, ob es ähnliche Bewegungen auch bei der Almwirtschaft gibt oder ob die auf ganz anderen Beinen steht und mit anderen Mitteln in die Zukunft vorausschaut. Das wird einmal am ersten Tag sein. Und dann haben wir einen, glaube ich, wirklich tollen Referenten, den Martin Grasberger. Der ist Arzt, der ist Biologe, er ist auch Gutachter in verschiedensten Bereichen. Und der hat ein Buch herausgegeben, das heißt Regenerativ. Es geht also darum, beim Wirtschaften nicht nur sozusagen etwas weniger Schaden anzurichten, wie man bisher angerichtet hat, sondern wirklich neue Methoden, neue Modelle zu kreieren, mit denen man dann arbeitet. Oder, das finde ich besonders spannend, zurückzukehren zu Sachen, die sie früher bewährt haben und wo man draufkommt, die waren eigentlich gar nicht so schlecht, die waren gescheit. Wie zum Beispiel, dass jetzt so eine Renaissance der Bewirtschaftung mit Ziegen, mit Gors und Schafe kommt, weil die weiter oben dann entsprechend grasen, die gehen weiter auf und die fressen die Sachen, die da oben wachsen, was auch wieder für den Schutz gut ist, weil dann da oben angerast wird und das nicht so gefährlich ist, dass Lawinen abgängen und ähnliche Dinge mehr. Also ein vielfältiges Thema und auf der Alm gibt es auch immer wieder sowas wie Blätschen oder Fäusten, sagt man dazu. Und das sind Pflanzen, die eigentlich nicht erwünscht sind. Und damit setzen wir uns auch auseinander. Wir sollen einen Vortrag geben, wie geht man damit um, dass die nicht zu sehr wuchern und sie nicht zu sehr ausbreiten und ähnliche Dinge mehr. Und abschließend haben wir das Ganze dann am dritten Tag mit Gesprächsrunden. Man könnte auch sagen, ein Almhaargast, halt diesmal im Schloss Goldegg, wo wir einfach dazu einladen, Leute, die gerne auf die Alm gehen oder die auf der Alm arbeiten oder die Bauern sind und mit dem zu tun haben, dass wir zusammenkommen und uns austauschen, was sind Zukunftsmodelle mögliche.
0: Das heißt, da kann sich auch jeder, der sich dafür interessiert,
1: einbringen. Jeder, der sich interessiert, da wünschen wir sogar, dass möglichst viel kommen und eher Sichtweise oder eher Erfahrungen mitteilen, wie es ihnen gegangen, wie erleben sie jetzt das Almleben, was hat sich geändert, wie touristisch ist es auch geworden. Und da sind Meinungen interessant, von Interessierten und von Betroffenen.

0: Auf der Alma, ein Weiß vom Goldecker Flügelhorn-Duo. Cyrill Gschweighofer ist heute in Gut aufgelegt zu Gast. Du hast erzählt, du bist selber am Bauernhof aufgewachsen. Wie hast denn du die vielen Veränderungen auf der Alm erlebt, seit du ein junger Bub warst, bis heute?
1: Naja, bis heute habe ich es nicht mehr so intensiv verfolgt. Ich habe jetzt, wie ich mich mit dem Thema beschäftigt habe, habe ich eben bemerkt, dass sich manche Dinge wirklich geändert haben. Ich habe das damals als junger, als Bursch und als junger Student halt so erlebt. Vorher sind wir eingefahren, Zaun machen. Dann hat es irgendwann einmal das Auftreiben auf die Alm gegeben. Das war für uns sehr weit, von Gurik, vom Judenhof bis ganz hinten ins Chaurisertal. Da waren wir 12 Stunden unterwegs. Das war ein langer Marsch. Dann sind wir hier und da raufgekommen, wenn was zum Arbeiten war, und dann war es zum Mann rund um die Alm und dann halt wieder zu einem fahren. Mhm. Und zwischendurch, muss man sagen, von der Niederalm auf die Hochalm auf, das haben wir ja auch gemacht und dann wieder an. Das war für mich schon, das waren schon interessante Erlebnisse, aber damals habe ich es natürlich nicht so bewusst und kritisch angeschaut, da habe ich es halt einfach hingenommen. So ist es und die Geschichte ist damit erledigt. Aber jetzt, ich glaube, jetzt sind wir wirklich in einer Phase, wo es neue Gedanken, neue Wege braucht. Wenn ich nur ein letztes Beispiel erzählen darf, ich habe vor ein paar Tagen mit einer telefoniert, die in Bayern draußen wohnen und die sich jetzt überlegen, weil sie festgestellt haben, dass man Schwaben kriegt, die 4 Monate auf der Alm bleiben können. Und jetzt entwickeln sie ein Modell gerade, dass man so einen Rhythmus einbringt, dass man einen Monat oben ist und dann kommen wir den nächsten und dass man da Übergaben einstudiert und sich so auf die heutige Zeit einstellt bei Lösungen, weil heute gibt es nicht mehr das, was es früher gegeben hat, dass die 2 Almleute 4 Monate oben sind und dann sind sie halt daheim wieder auf dem Bauernhof und ein Jahr drauf fahren sie wieder auf. Das hat eine andere Struktur gekriegt jetzt.
0: Ja, viele Veränderungen, die kann man alle mitdiskutieren bei den Goldecker Herbstgespräche von 23. bis 25. Oktober im Schloss Goldeck bei freiem Eintritt. Anmelden kann man sie per E-Mail oder auch telefonisch direkt beim Kulturverein. Und jetzt hören wir die Trachtmusikkapelle Goldeck in Radio Salzburg mit dem Marsch Mein schönes Salzburg.

0: Die Altbadseer muss ich mit ihrem Gruß an Salzburg. Und einen Gruß dürfen wir jetzt auch noch ausrichten, einen musikalischen Geburtstagsgruß an diesem Montag auf Nacht.
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0: Ja, und die Glückwünsche, die kommen heute persönlich übers Telefon.
2: Ja, grüß Gott, das ist Steinberger Theresia aus Bad Vilgaum. Und zwar hat ich meinen Sohn, den Josef Steinberger, zu seinem 50. Geburtstag alles Gute wünschen. Und so viel Kraft und Mut zu seiner Arbeit und zu seinen Hobbys, vor allem die Musik. Und als Musikwunsch hätte ich gern ein Stück von der Festtagsmuse, wo er selber mitspielt. Danke vielmals. Auf Wiederhören.
0: Ja, sehr gern. Nur das Beste zum 50er wünschen auch hier vom ORF Radio Salzburg Team. Und die Festtagsmuse, die gratuliert mit der Kematenpolka.

Herrliche Walzermelodien von der Schlosshof-Tanzelmusik in gut aufgelegt. 4 Minuten vor 7 an diesem 12. Oktober, die erste Volksmusikstunde am Montag in Radio Salzburg, die geht schon langsam dem Ende zu. Ich darf mich bedanken fürs Zuhören. Wir haben heute auch noch ein Sänger- und Musikantentreffen im Programm ab 20 Uhr. Zuvor übernimmt aber jetzt noch Kollege Sepp Siller in der kommenden Stunde mit wunderbarer Volksmusik da in Radio Salzburg. Mit der weißen Garner Tanzelmusik darf ich mich für heute verabschieden. Die spielen uns noch mit einem schneidigen Bayerischen zu den Nachrichten zur Weh. Alexander Holzmann sagt, pfiat Gott und bis zum nächsten Mal.

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1: Am Mikrofon begrüßt Sie Cornelia Krebs. Seit Anfang Oktober ist die neue Paketsteuer in Kraft. Jetzt gibt es bereits Diskussionen darüber, ob sie wieder abgeschafft werden könnte. Die Neos sind von der Abgabe nicht überzeugt und auch Kanzler Christian Stocker von der ÖVP zeigt sich gesprächsbereit. Die SPÖ hingegen sieht im Moment keine Alternative zur Paketsteuer in ihrer aktuellen Form. Astrid Petermann.
2: Als Murks oder Fehlkonstruktion würde er die Paketsteuer nicht bezeichnen, sagt Bundeskanzler Christian Stocker, ÖVP. Er sieht auch keine Zerreißprobe für die Koalition. Ob die Steuer wieder abgeschafft werden sollte?
3: Wir sind gesprächsbereit. Wenn es andere Lösungen gibt, gerne.
2: Allerdings, so Stocker, die Steuer sollte auch einen Lenkungseffekt haben, um die Paketflut einzudämmen. Keine Fangemeinde hat die Paketsteuer beim Handelsverband. Dort geht man davon aus, dass es sie bald nicht mehr geben wird. Gerald Küberger vom Handelsverband.
4: Also diese Steuer ist wirklich ein Murks, sie ist innovationsfeindlich und sie ist ein Jobkiller in Österreich.
2: Im Finanzministerium verweist man einmal mehr auf die Gegenfinanzierung und darauf, dass die Paketabgabe von den Regierungsparteien gemeinsam beschlossen worden sei.
1: Die heimische Justiz hat heute ihre Protestwoche gestartet. Mit Aktionen und Streiks soll auf den eklatanten Personalmangel im Justizbereich aufmerksam gemacht werden. Derzeit fehlen in Österreich 250 Richter und Richterinnen und die könnten auch nicht durch künstliche Intelligenz ersetzt werden, so die Gewerkschaft. Die Europäische Union halbiert Hybridautoimporte aus China. Künftig sollen pro Jahr nur noch 350.000 Hybridautos aus China in die EU geliefert werden dürfen. Das ist heute nach der China-Reise von EU-Handelskommissar Šefčovič in Brüssel bekannt geworden. Aus Brüssel Tim Kupal.
5: Im Zentrum der Schutz europäischer Autobauer. Nach Einfuhrbeschränkungen für Elektroautos aus China sind die hybriden Importe zuletzt drastisch gestiegen. Jetzt soll hier eine Obergrenze eingezogen werden. Man habe sich auf Einschränkungen verständigt, betont EU-Handelskommissar Maroš Šefčovič vergangenen Freitag.
6: To moderate China's export of hybrids.
5: Die Eckpunkte: eine Importobergrenze von 350.000 Hybriden jährlich. Pro Jahr soll diese Grenze um 6% ansteigen, nach 4 Jahren auslaufen. Ein wichtiger, aber nur ein erster Schritt, betont der EU-Handelskommissar.
6: It's a crucial first step, but only a first step.
5: Europas Handelsminus mit China ist dramatisch. Jeden einzelnen Tag führt Europa um 1 Milliarde mehr Waren aus China ein als umgekehrt.
1: Auf Sardinien ist ein Höhlenforscher nach 27 Stunden gerettet worden. Der 31-jährige Italiener ist nach einem Hangrutsch in einer Höhle festgesessen. Seit gestern Nachmittag steckte er dort in 10 Metern Tiefe fest. Mehr als 30 Einsatzkräfte konnten ihn vor kurzem aus den Geröllmassen befreien. Er wird jetzt ins Krankenhaus geflogen und dort behandelt. Das waren die Nachrichten mit Cornelia Krebs. Und jetzt zum Wetter.
7: Bei meist klarem Himmel wird es heute Nacht sehr frisch. Tiefstwerte 0 bis 9 Grad. In manchen Alpentälern sowie im Mühl- und Waldviertel gibt es sogar leichten Frost. Der Dienstag beginnt vereinzelt nebelig, etwa in den Becken Unterkärntens oder im Innviertel. Tagsüber scheint morgen aber im Großteil Österreichs durchwegs die Sonne. Nur im Osten und am Nachmittag auch in Vorarlberg und Nordtirol gibt es zeitweise etwas dichtere Wolken. Bei teils lebhaftem Nordwind steigen die Temperaturen auf 12 bis 18 Grad. Am Mittwoch dann ähnlich warm, aber meist bewölkt und zeitweise nass. So viel zum Wetter von Michael Mattern.
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1: Am Mikrofon begrüßt Sie Cornelia Krebs. Selbstbehalte bei Arztbesuchen, höhere Beiträge für Menschen in Teilzeit und das Aus für die Kostenerstattung bei Wahlärzten. Die öffentlich gewordenen Pläne der Arbeitgeberseite in der österreichischen Gesundheitskasse machen die Grünen am kommenden Mittwoch im Nationalrat zum Thema. Sie fordern von der Regierung, dem Vorstoß eine klare Absage zu erteilen. Niklas Lercher.
2: Die Pläne der Arbeitgeberseite in der ÖGK sind für die Grünen ein Angriff auf das Gesundheitssystem und alle Versicherten. Den Vorschlag, Selbstbehalte für Arztbesuche einzuführen, kritisiert die grüne Vizeklubchefin Sigrid Maurer scharf.
3: Ein Selbstbehalt hält nicht die Krankheit auf. Ein Selbstbehalt hält die Menschen vom Arztbesuch ab.
2: Die Grünen bringen in der Nationalratssitzung am Mittwoch einen dringlichen Antrag dazu ein. Damit soll die Regierung zum Vorstoß der Arbeitgeberseite in der ÖGK klar Nein sagen.
3: Nein zu Selbstbehalten bei Kassenarztbesuchen, nein zu höheren Beiträgen von Teilzeitbeschäftigten und nein dazu, dass die Wahlarztrechnung selber zu bezahlen ist, solange die Versorgung nicht ausgebaut ist.
2: Gesundheitsministerin Corinna Schumann von der SPÖ hat das schon getan und solchen Vorhaben bereits klar eine Absage erteilt.
1: Das neue Dienstzeitmodell der Polizei ist seit Anfang September im Testbetrieb. Ausgeschildert ist es mit mehr Polizeipräsenz im öffentlichen Raum, mehr Sicherheit, weniger Bürokratie. Doch die Kritik daran lässt das Innenministerium in ersten Punkten umdenken, berichtet Peter Stache.
4: Schon ab November sollen erste Teile des neuen Dienstzeitmodells zurückgenommen werden. Die Dienstplanerstellung etwa geht sich für die Vorgesetzten in der derzeit vorgesehenen kurzen Zeit nicht aus. Innenminister Gerhard Karner.
5: Die Langfristigkeit, wie lang man vorher den Dienstplan erstellt, werden wir kurzfristiger machen. Auch das war ein wesentlicher Wunsch der Personalvertretung.
4: Auch die Beliebtheit der 24-Stunden-Dienste hat der Innenminister unterschätzt.
5: Und in diesem Sinne haben wir jetzt auch festgestellt, dass es weiterhin sogenannte 24-Stunden-Dienste geben wird bis zu einem gewissen Ausmaß.
4: Bis zu 4 im Monat sollen daher künftig wieder möglich sein. Doch es gibt auch Forderungen wie Überstundenbezahlung statt regulärem Dienst am Wochenende, die vermutlich nicht so leicht erfüllt werden, geht es dabei doch ums Geld.
1: Die EU weitet die Beitrittsverhandlungen mit der Ukraine und Moldau aus. Vertreter der 27 Mitgliedstaaten verständigten sich heute in Luxemburg darauf, Gespräche zu zwei weiteren Themenblöcken aufzunehmen, wie die derzeitige irische EU-Ratspräsidentschaft mitteilte. Konkret geht es dabei um den Binnenmarkt sowie um Wettbewerbsfähigkeit und inklusives Wachstum. Ein 14-Jähriger hat in einer Schule im südfranzösischen Aubagne mit einem Jagdgewehr den Schulleiter und eine Lehrerin angeschossen. Der Jugendliche, der Schüler an dem College sei, habe das Gewehr in einem Gitarrenkoffer versteckt in die Schule gebracht, hieß es von der Staatsanwaltschaft in Marseille. Er wurde von einer Lehrkraft überwältigt. Das waren die Nachrichten mit Cornelia Krebs. Zum Wetter.
6: Die Nacht verläuft meist sternenklar und frisch. Die Temperaturen sinken auf 9 bis 0 Grad. In manchen Alpentälern sowie im Mühl- und Waldviertel kann es sogar leicht frostig werden. In den Niederungen fällt stellenweise Nebel ein. Der löst sich morgen Dienstag am Vormittag auf und dann ist es im Großteil Österreichs strahlend sonnig, aber nicht überall. In Niederösterreich, Wien und dem Burgenland ziehen zeitweise Wolken durch und auch im Westen trübt es sich am Nachmittag langsam ein. Die Temperaturen entsprechen in etwa der Jahreszeit. Höchstwerte morgen ähnlich wie heute 12 bis 18 Grad. So viel zum Wetter von Michael Mattern.
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9: In den kommenden 2 Stunden sind wir in der Marktgemeinde St. Barbara im Mürztal zu Gast. Im Festsaal Feitscherhof haben sich am 12. September Sänger und Musikanten getroffen. Hören Sie nun den ersten Teil dieses volksmusikalischen Abends, moderiert von Markus Weberhofer.

Einen wunderschönen guten Abend, herzlich willkommen zur heutigen Ausgabe der Steirischen Sänger und Musikantentreffen. Wir melden uns heute aus dem politischen Bezirk Bruckmürz-Zuschlag, genauer gesagt aus der Marktgemeinde St. Barbara. Und dazu haben wir heute im Festsaal Feitscherhof zu Gast, einem restlos ausverkauften Etablissement. Meine Damen und Herren, Sie können sich nicht vorstellen, was da los war. Unglaubliche Szenen, die sich an der Abendkasse noch abgespielt haben. Leute haben schon 3 Tage vorher die Zelte aufgeschlagen, damit sie noch Karten für diese Mega-Veranstaltung heute hier ergattern. Diese Veranstaltung ist schon seit 10 Jahren hier ein Fixum im örtlichen Terminkalender. Und daher freut es mich, wir waren ja schon 2015 gleich im Fusionsjahr, das erste Mal da, aber nachdem es durch Corona ausgefallen ist, einmal darf ich Sie heute recht herzlich das 10. Mal in St. Barbara zum Steirischen Sänger- und Musikantentreffen begrüßen. Ja, und natürlich steht an einem Abend wie diesen die Musik im Mittelpunkt. Einer gespielt haben uns die Zeigners mit dem Katrin Borischner, einer berühmten Komposition des noch berühmteren Herbert Pixners. Aber nicht nur die drei Herren aus der Region werden uns heute mit ihren Klängen verwöhnen. Wir haben heute ein bunt gefächertes Programm im Angebot. Und zwar haben sich heute auf den Weg ins Feitschertal gemacht die Klarinettenmusik Trafella, das Vokalensemble Mellotunes, Balk und Bogner und soeben gehört die Zeigners. Ja, und dann hätte ich gesagt, starten wir gleich an mit der ersten Vorstellungsrunde. Die Klarinettenmusik Trafella wird uns gleich den Titel Mit Klarinetten unterwegs einer Polka präsentieren, gefolgt vom Vokalensemble Mellotunes, Wo ich geh und steh. Danach hören wir Balk und Bogen mit der Böhm Polka oder wie man auf Steirisch oder auf Feitschrisch sagt, der Bähm. Und das erste Rad beschlossen wird von den Zeigners mit Dort, wo unsere Heimat ist, brauche ich glaube ich nicht erklären, wie könnte es anders sein, von den originalen Oberkreinern Slauko und Wilko Außenig. Viel Vergnügen mit dem heutigen steirischen Sänger- und Musikantentreffen.

0: So, jetzt wissen wir, mit wem wir es musikalisch zu tun haben. Jetzt fehlt eigentlich nur noch die menschliche Komponente. Mit wem haben wir es denn da eigentlich genau zu tun heute? Mit welchem Menschenschlag, welche Leid wohnen da in St. Barbara? Und deswegen freut es mich nun, den Häuptling der Gemeinde sozusagen hier bei mir begrüßen zu dürfen, Bürgermeister Arno Russ. Wir haben heute lauter Premieren beim Steirischen Sänger- und Musikantentreffen. Keine einzige Gruppe war heute bis jetzt da. Und natürlich hat auch der Bürgermeister heute Premiere bei uns in der Sendung. Herzlich willkommen, lieber Arno. Schön, dass du da bist.
1: Hallo, Max.
0: Vielen Dank, dass du der Einladung gefolgt bist. Wie ist es denn jetzt für dich schon gewesen, so die ersten, sagen wir, 15 bis 20 Minuten im Publikum? Weil du warst ja letztes Jahr schon im Publikum zu Gast.
1: Ja, genau. Also ich muss sagen, ich darf jetzt mal, lieber Markus, dich recht herzlich begrüßen. Herzlich willkommen bei uns im Veitschhof. Wie du eingangs schon erwähnt hast, das ist ja eine lange Tradition für uns. Und ich war schon öfters dabei und diesmal das erste Mal als Bürgermeister auf der Bühne. Und ich muss sagen, es ist wirklich ein tolles Erlebnis und die Musik ist unbeschreiblich.
0: Eine Frage, die ganz wichtig ist, nachdem du ja das erste Mal in Amt und Würden jetzt wirklich auf der Bühne bist, wo kommt denn der Herr Bürgermeister eigentlich her? Ist er ein Eingeborener, ist er ein Zugraster, ist er zugelaufen, ist er ein Findelkind, was ist er?
1: Eigentlich sind wir Zugrast aus Kindberg, bin jetzt aber doch schon sehr lange in Mitterdorf ansässig und das war eigentlich ein Kompromiss, weil meine Frau kommt aus der Feitsch und ich aus Kindberg und dann haben wir gesagt, dann müssen wir uns irgendwo in der Mitte treffen und so haben wir uns da festgesetzt.
0: Hilft dann das bei der Amtsbewältigung als Bürgermeister, dass man einen gewissen Blick von außen hat?
1: Also ich denke schon, dass es hilft, weil ich glaube, dass man das Ganze ein bisschen neutraler sehen kann, weil man ist zwar irgendwie sehr tief verbunden mit St. Barbara, aber natürlich bin ich weder Feitscher, Wartberger noch Mitterdörfler und somit glaube ich schon, dass ich das ein bisschen neutraler vielleicht in dem einen oder anderen emotionalen Moment bewerten kann.
0: Das ist natürlich auch ein großer Vorteil. Was ist denn momentan gerade so am Terminkalender? Was gibt es so zu berichten aus der Gemeinde und aus dem Gemeindeleben?
1: Eigentlich sehr viel, also ich darf nichts erzählen.
0: Weil?
1: Datenverschwiegenheit.
0: Ah, verstehe. Naja, aber jetzt gibt es das neue Gesetz. Also das heißt, ich dürfte jetzt als einfacher Bürger schon lockere Daten fragen. Zum Beispiel, was kann man denn so erleben grundsätzlich in St. Barbara?
1: Erleben kann man bei uns in St. Barbara sehr viel, weil allein letztes Wochenende haben wir, glaube ich, 12 Veranstaltungen gehabt. Heute ist schon die dritte. Also bei uns wird euch sicher

0: Weiß der ursprünglich her?
1: Also ursprünglich eigentlich eher von der Sportseite, aber ich muss sagen, als Bürgermeister kommt man wirklich zu sehr vielen Kulturveranstaltungen und es gefällt mir immer mehr.
0: Ja, das freut uns natürlich sehr und hoffen wir, dass es nicht der letzte Besuch war. Was noch auch wichtig ist, zu fragen, welche Sportart denn genau, oder waren es mehrere?
1: Es waren sicher definitiv mehrere, aber von der Familie Russ, das war ja Fußballer-Dynastie und wir sind eigentlich am Fußballplatz aufgewachsen.
0: Okay, aber schon gelegentlich auch zu Hause zwischendurch?
1: Natürlich gelegentlich zu Hause, meine Frau ist ja heute mit, dass man mal wieder sieht, wenn man so viel unterwegs ist, aber ich bin schon daheim ab und zu.
0: Eine wichtige Frage, die ich gern zum Schluss noch stellen möchte, die stelle ich jedem deiner Amtskolleginnen und Kollegen, wenn sie das erste Mal in der Sendung sind. Bist du hauptberuflich Bürgermeister oder hast du was Gescheites auch gelernt?
1: Na, da muss ich leider sagen, bin hauptberuflich Bürgermeister.
0: Naja, das macht ja auch nichts, weil vielleicht braucht man für die Amtsgeschäfte natürlich auch entsprechend mehr Zeit. Vor allem auch, wenn man diese Rolle neu ausübt, wünschen wir da viel Glück, viel Erfolg, alles Gute und wir hoffen auf ein Wiedersehen und danke für deinen heutigen Besuch.
1: Vielen Dank.
0: Tja, dass man es als Bürgermeisterin oder Bürgermeister nicht immer leicht hat, ist ja kein großes Geheimnis. Die Klarinettenmusik Trafella, die uns das nächste Stück jetzt präsentieren wird, hat dem Rechnung getragen. Es trägt den Titel Der Grantler, weil als Bürgermeister hat man es natürlich nicht nur mit einfachen Menschen zu tun. Danach hören wir das Vokalensemble Melotunes mit Leben mit dir, auch ganz wichtig, wenn man in einer Gemeinde aktiv ist. Und das letzte Stück im nächsten Radl ist von Balk und Bogen, die Haha-Polka.

Hihaha-Polka vom legendären Ernst Spirk aus Niederösterreich, dargeboten von Balk und Bogen. Heute ebenfalls auch große Premiere bei uns in der Sendung beim steirischen Sänger- und Musikantentreffen aus St. Barbara im Mürztal im Festsaal Feitscherhof. Ja, wir haben gerade vorher vieles von der Gemeinde gehört. Was wir nicht gehört haben, war, wie es in der Wirtschaft gerade zugeht. Sie haben es ja vielleicht schon mitbekommen, da wird ja täglich fast berichtet und es bleibt nach wie vor spannend. Und mir hat jetzt einmal ein Freund erzählt, der die Firma seines Vaters kurzerhand im Sommer übernehmen durfte, dass es tatsächlich gar nicht so leicht ist, Personal zu finden. Und er ist einmal bei einem Vorstellungsgespräch gesessen mit seinem Stellvertreter, der gleichzeitig auch der Personalchef ist. Und es gab wirklich beim Ausschreibungsverfahren keine großen Hürden, weil sie haben wirklich dringend jemanden gesucht, Kurzzeit, ganz wirklich nur saisonär und als Aushilfskraft. Und die einzige Bedingung war, zählen Sie bitte von 1 bis 10. Und dann ist der erste Bewerber hereingekommen und hat dann gesagt, naja, er kann das schon. Und dann haben sie gesagt, ja bitte. Und dann hat er angefangen, 10, 9, 8, 7, 6, 5, 4, 3, 2, 1. Dann hat mein Freund und sein Kollege natürlich gleich mal gelacht. Na, bitte von 1 bis 10. 10, 9, 8, 7, 6, 5, 4, 3, 2, 1. Sagen Sie mal, was ist denn da los? Ja, entschuldigen Sie, ich war vorher bei der NASA, ich habe es nicht anders gelernt. Und dann hat er gesagt, naja, wir melden uns dann bei Ihnen. Dann ist der zweite Bewerber einer gekommen. Gleiche Aufgabenstellung, bitte von 1 bis 10 zu zählen. 1, 3, 5, 7, stopp. Sagen Sie mal, wollen Sie uns häkeln? Wir haben gerade vorher so einen Tag gehabt. Was waren denn Sie vorher? Ja, ich war bei der Post und ich war immer nur auf der linken Straßenseite eingeteilt. Und dann ist der dritte einer gekommen und der musste dann die Kohlen aus dem Feuer schaufeln und er hat es dann tatsächlich geschafft, haben sie gesagt, bitte zählen Sie von 1 bis 10 und Sie können sich das nicht vorstellen. 1, 2, 3, 4, 5, 6, 7, 8, 9, 10. Der Chef hat geschaut, sein Stellvertreter hat geschaut, ja, perfekt, wir nehmen Sie. Ein paar Personalien sind noch zum Klären, gehen Sie dann bitte aus Sie zur Dame und dann nehmen Sie dann das alles auf und dann passt das schon. Haben Sie noch Fragen an uns? Nein, Dienstbeginn nächsten Montag, wunderbar. Und dann hat der Stellvertreter gesagt, ich hätte noch eine Frage. Es kann jetzt nichts mehr passieren. Was haben Sie vorher gearbeitet? Ja, ich war auf der Gemeinde. Na schau, habe ich es dir ja gesagt, auf der Gemeinde, da haben sie es noch drauf. Da kannst du auf die Leute verlassen, der öffentliche Dienst, das Rückgrat der österreichischen Gesellschaft. Ich hätte noch eine zweite Frage. Sie haben den Job. Es kann wirklich nichts mehr passieren. Konterten Sie rein theoretisch noch weiter zählen? Ah, ja, selbstverständlich. Das hat der Kleider sich nicht lang lumpen lassen. 1, 2, 3, 4, 5, 6, 7, 8, 9, 10. Bur, Darm, Kini, Ass. Tja, bei uns geht's nun weiter mit dem legendären Mürztaler Marsch, interpretiert von der Klarinettenmusik Trafella. Und dann hören wir das Vokalensemble Melotunes mit einem Austropop-Titel, mit einem sehr modernen, der Gruppe Edmund, unverkennbar aus Wien-Niederösterreich, Leihwand.

0: Von den jugendhaften Stimmen der Melotunes kommen wir nun zu einem wahrhaftigen Urgestein der Volksmusik und der Musik im Mürztal und nicht nur im Mürztal, sondern weit darüber hinaus. Er ist eine Institution in der Region Kapfenberg und Bruck und hat auch bis ins Feitschertal viele Jahrzehnte als Pädagoge gestrahlt. Und heute ist er das erste Mal im Feitscherhof bei einem steirischen Sänger- und Musikantentreffen seit der Fusion bei uns zu Gast. Johann Trafeller, Künstlername Hans. Lieber Hans, eine schnelle Frage vorweg. Wie lang gibt's denn die Klarinettenmusik Trafeller schon?
1: Ja, die Klarinettenmusik Trafeller gibt's ungefähr 12 Jahre. Und vorher hat es die Spielmusik Trafeller gegeben.
0: Hat es irgendwann die Familienmusik Trafeller auch gegeben oder war das eh fast einmal das Gleiche?
1: Fast immer der Gleiche. Mein Enkel hat da mitgespielt. Aber der hat ein bisschen andere Musik jetzt eingeschlagen.
0: Was macht er jetzt mit der Klarinetten? Heavy Metal, oder?
1: Na, schon Klarinetten, aber E-Bass und ein bisschen in der harteren Partie.
0: Und du bist quasi dem harten Holz treu geblieben. Man ist ja als Klarinettist immer ein bisschen eine Sonderstellung in der sogenannten Blechmusi. Weil die sogenannten Holzblasinstrumente, was eigentlich die Kolleginnen sein sollten, haben eine Querflöte aus Blech, die Saxophone sind aus Blech und die Klarinetten ist ja das einzige, die wirklich auch aus Holz besteht, mehrheitlich. Wird man da eigentlich von den Blechleuten manchmal auch angegriffen?
1: Na, bis heute noch nicht, ne?
0: Zumindest nicht vor deinem Rücken.
1: Na, weder vor noch mein hinter meinem Rücken, aber die Flöte ist auch ein Holzblasinstrument und das Saxophon ist auch ein Holzblasinstrument. Ne? Nicht nur die Klarinetten, weil die Klarinetten gibt es auch im Blech.
0: Wie klingt das?
1: Ich habe erst vor kurzem drauf gespielt, muss ich sagen, nicht schlecht.
0: Okay, vielleicht sind wir schon gespannt, wo die zukünftigen Entwicklungen der Klarinettenmusik hinführen werden.
1: Ich glaube, die zukünftige wird immer viel anders sein, weil 10 Finger brauchst du immer. Und dann ist schon mal kritisch. Wo hat sich die letzten 50 Jahre was geändert? Bei den Blättern und beim Mundstückel. Dort ist das Geheimnis.
0: Ich habe vorher schon erwähnt, du hast ja nicht nur unterrichtet, sondern ich glaube, du sitzt sogar mit ehemaligen Feitscherschülern heute hier auf der Bühne, wenn ich so ein bisschen auf deine Linke schaue, beziehungsweise warst du ja sehr stark daran beteiligt, das Holzleben neben dem legendären Sigi Preis im Feitschertal aufrechtzuerhalten.
1: Na, ich glaube schon, das sind alles ehemalige Schüler von mir und heute gute Freunde. Das ist einmal ganz was Wichtiges, weil sonst kannst du nicht musizieren. Ne? Ja, und zur Klarinette selber, ich habe eigentlich seit 1956 habe ich das erste Mal öffentlich gespielt. Und außer Amerika habe ich auf der ganzen Welt gespielt.
0: Ich bin in Mathematik jetzt nicht ganz so gut. Wenn du seit 1956 spielst, wie lange spielst du schon Klarinette?
1: Ja, länger, bis du alt bist.
0: Danke.
1: Bitte. Aber es hat sich so ergeben, dass ich 1956 schon gespielt habe.
0: Das sind jetzt, wenn ich mich nicht ganz verrechne, fast, oder ich weiß nicht, welches Datum das war, aber dann kämen wir heuer auf ein Jubiläum bei dir sogar, auf eine Runde, es geht um Klarinettenspielen.
1: Ja, ich habe jeden Tag auf der Bühne ein Jubiläum in meinem Alter. Ich wäre 82 und da ist jeder Tag schon ein Geschenk.
0: Dem ist, glaube ich, nicht mehr viel hinzuzufügen. Du kriegst einmal einen Applaus für 70 Jahre Klarinetten. Ihr habt aber heute noch eine Besonderheit auf der Bühne mit, weil viele Klarinettenmusiker tarnen sie ja und spielen ja oft mit steirischer Harmonika. Die ist erstens laut und man kann sie ein bisschen ausrosten. Ihr spielt heute, wie man in Musikerfachkreisen sagt, regelrecht nackt. Ihr seid halt wirklich zu viert da. Aber nicht nur das, ihr habt die Herausforderung angenommen musikalisch und ihr habt als zweites extra einen ehemaligen Feitscher sogar heute in euren Reihen mitgebracht, gell?
1: Ja, der Rudi ist ein Urgestein. Fast in der Feitsch sehr bekannt und die ganze Familie und auch in der Feitsch, wie ich unterrichtet habe, war er mein Schüler auch.
0: Und er ist noch immer dein Freund, trotzdem?
1: Er wird es ja immer bleiben. Ne? Man kann nur musizieren, wenn man sich gut menschlich versteht.
0: Hans, vielen Dank für das sehr launige, sehr aufschlussreiche Gespräch und ich wünsche dir alles Gute, viel Gesundheit und noch viele Jahrzehnte auf der Bühne. Danke, dass ihr da seid. Danke, danke vielmals. Nun geht's wieder weiter bei uns im Programm mit Balk und Bogen, mit dem Salzerwalzer und danach haben wir die Zeigers mit der Jagerpolka.

Unglaubliche Szenen, die sie da heute bei uns abspielen, beim Steirischen Sänger- und Musikantentreffen aus St. Barbara. Schön, wenn die Musik so gut angenommen wird. Wir kommen schon langsam zum Ende des ersten Teils des heutigen Abends. Ja, und rüber spielen wird uns jetzt die Klarinettenmusik Trafella mit In fröhlicher Runde.

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1: Am Mikrofon begrüßt Sie Cornelia Krebs. Das Bundesheer rüstet auf und kauft unter anderem 12 neue Kampfflugzeuge. Kritik gibt es jetzt aber am Kaufvertrag dazu. Für die Bundesheerprüfer erfüllt er die internationalen Standards nicht, wie die Presse berichtet. Viktoria Waltiger mit den Einzelheiten.
2: 12 Leonardo-Jets hat das Bundesheer angekauft. Sie sollen ab 2028 eine Lücke in Österreichs Luftverteidigung schließen. Der Verkäufer ist Italien. Der Vertrag wurde Ende 2025 unterzeichnet. Die Beschaffungsprüfkommission des Bundesheers kritisiert den Kaufvertrag jetzt aber scharf. Wichtige Fragen rund um Gewährleistung und Gerichtsstand seien darin nicht geklärt worden, berichtet die Presse. Damit würde der Vertrag internationalen Standards nicht entsprechen, so die Prüfer in einem Rohbericht. Im Falle von Problemen oder Streitigkeiten mit Italien könne das Nachteile für Österreich bringen. Das Verteidigungsministerium wollte das nicht kommentieren. Es handle sich um einen Rohbericht. Der endgültige Bericht soll Ende Oktober vorgelegt werden.
1: Bis Ende Oktober muss auch Klarheit über das Universitätenbudget für die kommenden 3 Jahre herrschen. Diese Frist zieht das Gesetz vor. Die Unis sagen, sie brauchen 18 Milliarden Euro. Die Wissenschaftsministerin hat sie schon wissen lassen, dass sich das nicht ausgehen werde. Auch die Unis müssten sparen. Morgen soll es auf dem Wiener Universitätsring eine Protestkundgebung gegen den Sparkurs geben. Stefan Kappacher.
3: Es gibt fix weniger als den von den Unis errechneten Finanzbedarf von 18 Milliarden Euro. Und was heißt das? Der Rektor der Universität Graz, Peter Riedler.
4: Alles, was unter den 18 Milliarden ist, ist selbstverständlich ein Einschnitt bei den Universitäten und bedeutet Einsparungen. Faktum ist auch, dass es natürlich sehr stark in Personalmaßnahmen geht.
3: Es gehe um bis zu 9.000 Stellen in Verwaltung und Lehre. Das würden auch die Studierenden spüren, sagt Unico-Präsidentin Brigitte Hütter. Sie spricht von einem drohenden Rückbau.
5: Wir hoffen, dass die Ministerin den Stellenwert von Wissenschaft und Forschung und auch die Bedeutung dieses jetzt noch geplanten Rückbaus erkennt und da umschwenkt.
3: Die ÖH will gemeinsam mit Lehrenden morgen Dienstag protestieren. Es würden Investitionen in die Zukunft beschnitten, so die Kritik.
1: Die saudi-arabische Hauptstadt Riad ist vor kurzem erneut von mehreren heftigen Explosionen erschüttert worden. In einer Textnachricht waren die Bewohner kurz zuvor vor einer feindlichen Bedrohung aus der Luft gewarnt worden. Die Houthi-Miliz hat ihre Angriffe auf Riad in den vergangenen Tagen verstärkt und insbesondere den internationalen Flughafen unter Beschuss genommen. 2 türkische Staatsbürger sind in Deutschland im Zusammenhang mit einem Brand an einer Station des Satelliten-Internet-Anbieters Starlink in Polen festgenommen worden. Dies teilte die polnische Regierung heute mit und erklärte, sie vermute Russland hinter dem Vorfall. Die beiden Verdächtigen sollen in Polen wegen Sabotage im Auftrag eines ausländischen Geheimdienstes angeklagt werden. Das waren die Nachrichten mit Cornelia Krebs. Zum Wetter.
6: Bei meist klarem Himmel wird es heute Nacht sehr frisch. Tiefstwerte 0 bis 9 Grad. In manchen Alpentälern sowie im Mühl- und Waldviertel gibt es sogar leichten Frost. Der Dienstag beginnt vereinzelt nebelig, etwa in den Becken Unterkärntens oder im Innviertel. Tagsüber scheint morgen aber im Großteil Österreichs durchwegs die Sonne. Nur im Osten und am Nachmittag auch in Vorarlberg und Nordtirol gibt es zeitweise etwas dichtere Wolken. Bei teils lebhaftem Nordwind steigen die Temperaturen auf 12 bis 18 Grad. Am Mittwoch dann ähnlich warm, aber meist bewölkt und zeitweise nass. So viel zum Wetter von Michael Mattern.
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1: Die österreichische Justiz klagt über Personalmangel. Die Paketsteuer könnte möglicherweise wieder abgeschafft werden. Die CDU versucht eine Neuausrichtung. Zum Nachtjournal begrüßt sie Cornelia Krebs. Die Justiz in Österreich steht nahezu still. Statt 7000 Gerichtsverhandlungen finden diese Woche nur 300 statt. Mit einer Aktionswoche wollen Richter und Staatsanwälte auf einen eklatanten Personalmangel aufmerksam machen. Zumindest 250 Richter und Richterinnen fehlen. Die Staatsanwaltschaft hat Bedarf an 70 Mitarbeitern. Beate Tomasovic.
2: Die Verfahren werden mehr, sie werden aufwendiger, neue Gesetze kommen hinzu. Nur das Personal dafür gibt es nicht. Die Justiz bröckle, es fehle ein solides Fundament, sagt Anna-Maria Vukovic, Vizepräsidentin der Staatsanwältevereinigung.
3: Die Ressourcen reichen teilweise jetzt schon nicht aus, um unseren Kernaufgaben nachzukommen. Die Folge ist ein System, das immer mehr leisten soll, aber nicht die entsprechende Ausstattung dafür hat, nicht die entsprechenden Ressourcen und schon gar nicht in personeller Hinsicht.
2: Die jetzt schon fixe Erhöhung der Gerichtsgebühren bringe rund 10 Millionen Euro. Damit ließen sich 70 Richterstellen bezahlen, rechnet der Präsident der Richtervereinigung Gernot Kandot vor. Jetzt müsse die Politik handeln, denn im Doppelbudget 2027-28 sind keine zusätzlichen Stellen für Richter und Staatsanwältinnen vorgesehen.
1: Wer seine alte Öl- oder Gasheizung gegen ein Heizsystem mit erneuerbarer Energie tauschen will, kann ab November Förderungen bekommen, nachdem das Geld zuletzt schon ausgeschöpft war. Ab dem kommenden Jahr gibt es dann auch wieder Subventionen für die thermische Sanierung. Insgesamt umfasst das Paket 500 Millionen Euro und soll laut Regierung auch die Wirtschaft ankurbeln. Peter Daser.
4: Rund 320 Millionen Euro sind für die thermisch-energetische Gebäudesanierung gedacht, rund 180 Millionen Euro für den Heizkesseltausch. Das ist mehr als bisher, denn heuer waren die Fördertöpfe schon weit vor Jahresende ausgeschöpft. Bundeskanzler Christian Stocker sagt,
5: das heißt, dass mit dieser Förderung bei der thermischen Sanierung bis zu 5.000 Euro Förderung in Anspruch genommen werden kann. Und diese Förderung soll starten, was den Kesseltausch anbelangt, schon im November, was die thermische Sanierung anbelangt, im Jänner.
4: Die Sanierungsoffensive soll den Haushalten helfen gegen hohe Energiepreise und den Unternehmen mit neuen Aufträgen. Laut dem Bundeskanzler werde es damit viele Gewinner geben.
1: Seit Anfang Oktober ist die neue Paketsteuer in Kraft. Jetzt gibt es bereits Diskussionen darüber, ob sie wieder abgeschafft werden könnte. Die Neos sind von der Abgabe nicht überzeugt. Und auch Kanzler Christian Stocker von der ÖVP zeigt sich gesprächsbereit. Die SPÖ dagegen sieht im Moment keine Alternative zur Paketsteuer in ihrer aktuellen Form. Astrid Petermann.
6: Als Murks oder Fehlkonstruktion würde er die Paketsteuer nicht bezeichnen, sagt Bundeskanzler Christian Stocker, ÖVP. Er sieht auch keine Zerreißprobe für die Koalition. Ob die Steuer wieder abgeschafft werden sollte?
5: Wir sind gesprächsbereit. Wenn es andere Lösungen gibt, gerne.
6: Allerdings, so Stocker, die Steuer sollte auch einen Lenkungseffekt haben, um die Paketflut einzudämmen. Keine Fangemeinde hat die Paketsteuer beim Handelsverband. Dort geht man davon aus, dass es sie bald nicht mehr geben wird. Gerald Küberger vom Handelsverband.
7: Also diese Steuer ist wirklich ein Murks, sie ist innovationsfeindlich und sie ist ein Jobkiller in Österreich.
6: Im Finanzministerium verweist man einmal mehr auf die Gegenfinanzierung und darauf, dass die Paketabgabe von den Regierungsparteien gemeinsam beschlossen worden sei.
1: Ins Ausland jetzt. 2 Tage haben die Spitzen der CDU in Deutschland in einer Klausur über einen Weg der Partei aus einer ihrer größten Krisen beraten. Bei 3 Landtagswahlen hatte die CDU herbe Niederlagen eingefahren. Jetzt wolle man wieder näher an den Alltag der Menschen heranrücken, so heißt es. Unter anderem mit einer Stromsteuer für alle. Aus Berlin Regina Pöll.
8: Die Wahlen hätten gezeigt, die CDU muss sich verändern, so Parteichef und Kanzler Friedrich Merz.
9: Wir müssen uns aus einem Tief herausarbeiten, wir steuern nach.
8: Etwa indem die Kosten für Energie eingedämmt werden. In der Koalition mit der SPD wolle die Union nun durchsetzen, dass die Stromsteuer für alle auf das Minimum in der EU gesenkt wird. Parteiintern diskutiert wurde auch die Abgrenzung zur AfD.
9: Es bleibt dabei, die CDU wird an keiner Stelle in Deutschland Extremisten in Staatsämter oder in Regierungsämter wählen.
8: Sollten in Sachsen-Anhalt, wie vermutet, auch CDU-Abgeordnete für den ersten Landtagspräsidenten der AfD gestimmt haben, gelte.
9: Abgeordnete, die die Hand reichen für eine solche Wahl, haben in der CDU keinen Platz,
8: sagt Parteichef Friedrich Merz.
1: Verwirrung gibt es um die von US-Präsident Donald Trump verkündete Energiewaffenruhe im Ukraine-Krieg. Russland hat das Inkrafttreten einer solchen Einigung nicht bestätigt und nach Angaben Kiews erneut Energieanlagen in der Ukraine angegriffen. Der ukrainische Präsident Volodymyr Zelensky kündigte Gegenreaktionen an. Die EU verhängte unterdessen heute ein weiteres großes Sanktionspaket gegen Russland. In Slowenien hat am Wochenende eine Volksbefragung über die Rundfunkgebühr stattgefunden. Nachdem erste Ergebnisse ein knappes Ja für die Abschaffung voraussagten, hat sich das Endresultat nun überraschend noch gedreht. In einem Fotofinish haben sich die slowenischen Wähler und Wählerinnen für eine Beibehaltung der Gebühr ausgesprochen. Miriam Beller.
10: Es sind gerade einmal 700 Stimmen, die das Ergebnis überraschend drehen. Wurde gestern noch verkündet, dass 50,09% der Wahlberechtigten für eine Abschaffung der Rundfunkgebühren votiert haben, haben sich laut dem heutigen vorläufigen Endergebnis 50,04% gegen die Abschaffung ausgesprochen. Wie es nun weitergeht, ist nicht klar, denn bindend ist das Ergebnis nicht. Die Rundfunkgebühren machen in Slowenien pro Haushalt knapp 14 Euro monatlich aus. Fast 70% der Einnahmen des öffentlich-rechtlichen Rundfunks RTW Slowenia kommen aus diesen Beiträgen.
1: Zu den Sportmeldungen des Tages jetzt und Emily Weber.
11: Guten Abend. Für das Fußballnationalteam der Frauen geht es morgen in das WM-Qualifikations-Playoff-Spiel gegen Kosovo. Aus dem 2:1-Hinspiel nimmt Österreich einen kleinen Puffer mit in das Duell im Wiener Sportclub-Stadion. Anpfiff ist morgen um 18 Uhr, auch live in ORF 1. Nachdem gestern in der Formel 1 in Singapur Max Verstappen seinen zweiten Sieg in diesem Jahr gefeiert hat, ist Kimi Antonelli quasi der zweite Gewinner des Grand Prix. Er kann sich schon beim nächsten Rennen in 2 Wochen in den USA seinen WM-Titel fixieren. Dafür muss er seinen Vorsprung auf 125 Punkte ausbauen. Und im Tennis wird Alexander Zverev bis Saisonende die Nummer 1 der Welt im Tennis sein. Der Italiener Jannik Sinner hat seine Saison ja vorzeitig beendet und durch die heutige Niederlage von Carlos Alcaraz beim ATP Masters in Shanghai kann auch der Spanier den Deutschen nicht mehr einholen. Zverev ist erst der zweite deutsche Mann nach Boris Becker, der an die Spitze der Weltrangliste vorrückt. Zverev könnte sich ausgerechnet bei den Erste Bank Open in Wien Ende Oktober ganz offiziell zur Nummer 1 spielen.
1: Zum Abschluss das Wetter. Michael Mattern, bitte.
12: Die Nacht verläuft meist sternenklar und frisch. Die Temperaturen sinken auf 9 bis 0 Grad. In manchen Alpentälern sowie im Mühl- und Waldviertel kann es sogar leicht frostig werden. In den Niederungen fällt stellenweise Nebel ein. Der löst sich morgen Dienstag am Vormittag auf und dann ist es im Großteil Österreichs strahlend sonnig, aber nicht überall. In Niederösterreich, Wien und dem Burgenland ziehen zeitweise Wolken durch und auch im Westen trübt es sich am Nachmittag langsam ein. Die Temperaturen entsprechen in etwa der Jahreszeit, Höchstwerte morgen ähnlich wie heute 12 bis 18 Grad.
1: Und das war das Nachtjournal. Cornelia Krebs sagt, danke fürs Zuhören.
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1: Am Mikrofon begrüßt Sie Cornelia Krebs. Das Bundesheer rüstet auf und kauft unter anderem 12 neue Kampfflugzeuge. Kritik gibt es jetzt aber am Kaufvertrag dazu. Für die Bundesheerprüfer erfüllt er nicht die internationalen Standards, wie die Presse berichtet. Viktoria Waldecker.
2: 12 Leonardo-Jets hat das Bundesheer angekauft. Sie sollen ab 2028 eine Lücke in Österreichs Luftverteidigung schließen. Der Verkäufer ist Italien. Der Vertrag wurde Ende 2025 unterzeichnet. Die Beschaffungsprüfkommission des Bundesheers kritisiert den Kaufvertrag jetzt aber scharf. Wichtige Fragen rund um Gewährleistung und Gerichtsstand seien darin nicht geklärt worden, berichtet die Presse. Damit würde der Vertrag internationalen Standards nicht entsprechen, so die Prüfer in einem Rohbericht. Im Falle von Problemen oder Streitigkeiten mit Italien könne das Nachteile für Österreich bringen. Das Verteidigungsministerium wollte das nicht kommentieren. Es handle sich um einen Rohbericht. Der endgültige Bericht soll Ende Oktober vorgelegt werden.
1: Die EU-Staaten befürworten nach Angaben der EU-Außenbeauftragten Kaja Kallas ein Einreiseverbot für Russen, die in der Ukraine gekämpft haben. Wie diese Maßnahme durchgesetzt werden soll, müsse jedoch noch erarbeitet werden, so Kallas nach einem Treffen der EU-Außenminister in Luxemburg. Die ersten Wahlen zum palästinensischen Legislativrat seit 2006 werden nicht wie geplant am 28. November stattfinden, sondern frühestens am 11. September des kommenden Jahres, so die Verlautbarung vom Präsidenten der palästinensischen Autonomiebehörde Mahmoud Abbas. Aus Israel, Nikolaus Wildner.
3: Auf den Straßen von Ramallah, dem politischen Zentrum der Palästinenser im von Israel besetzten Westjordanland, war die Überraschung über die Verschiebung der Wahlen gering, die Enttäuschung hingegen groß. Nach 2021 sagt der unpopuläre Palästinenser-Präsident Mahmoud Abbas somit erneut Wahlen zum palästinensischen Parlament, dem sogenannten Legislativrat, kurzfristig ab. Zum letzten Mal haben die Palästinenser somit im Jänner 2006 über ihre politische Vertretung abgestimmt. Eine Passantin in Ramallah: Es gibt sicher Gründe für die Verschiebung, aber keine Rechtfertigung dafür. Wir brauchen dringend Wahlen, um unser Schicksal zu gestalten und die Wirtschaft zu verbessern. Unsere Lage ist sehr schlecht. Als offizielle Begründung für die Verschiebung nennt Palästinenser-Präsident Abbas vor allem logistische Hindernisse durch die israelische Besatzung.
1: Die portugiesische Polizei hat auf einem Schnellboot vor der Algarvenküste an die 3,7 Tonnen Kokain beschlagnahmt. Bei dem Einsatz sei ein Mann durch eine Kollision ums Leben gekommen, so die Polizei. Der Einsatz, an dem auch die italienischen und spanischen Behörden beteiligt waren, habe zur Zerschlagung einer kriminellen Gruppe geführt, die verdächtigt werde, mit Schnellbooten große Mengen an Drogen aus Lateinamerika nach Europa geschmuggelt zu haben. Zum Wetter.
4: Bei meist klarem Himmel wird es heute Nacht sehr frisch. Tiefstwerte 0 bis 9 Grad in manchen Alpentälern sowie im Mühl- und Waldviertel gibt es sogar leichten Frost. Der Dienstag beginnt vereinzelt nebelig, etwa in den Becken Unterkärntens oder im Innviertel. Tagsüber scheint morgen aber im Großteil Österreichs durchwegs die Sonne. Nur im Osten und am Nachmittag auch in Vorarlberg und Nordtirol gibt es zeitweise etwas dichtere Wolken. Bei teils lebhaftem Nordwind steigen die Temperaturen auf 12 bis 18 Grad. Am Mittwoch dann ähnlich warm, aber meist bewölkt und zeitweise nass. So viel zum Wetter von Michael Mattern.
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1: Es ist Dienstag, der 13. Oktober. Am Mikrofon begrüßt Sie Cornelia Krebs. Trotz der gegen Russland verhängten Sanktionen hat das Land nach eigenen Angaben seit 2022 Erdöl und Erdgas im Wert von mehr als 320 Milliarden US-Dollar an EU-Länder verkauft. Die EU hat seit Beginn des Krieges gegen die Ukraine zahlreiche Sanktionen gegen Russland verhängt. Doch viele Länder, darunter Frankreich, decken ihren Bedarf weiterhin mit russischer Energie, insbesondere mit Flüssigerdgas. Mehrere Staaten, darunter die Slowakei und Ungarn, profitieren zudem von einer Ausnahmeregelung, die ihnen den Kauf von über Pipelines transportiertem russischem Öl erlaubt. Die weltweite Armut hat wieder zugenommen, und zwar erstmals seit 2010. Laut dem aktuellen Armutsbericht der Vereinten Nationen leben inzwischen 1,2 Milliarden Menschen in sogenannter multidimensionaler Armut, fast 52 Millionen mehr als im Vorjahr. Karin Goritschnik.
2: Hunger, fehlende Schulausbildung und mangelnder Zugang zu Trinkwasser und Elektrizität. Die UNO spricht von einem Teufelskreis, in dem die Betroffenen gefangen sind. Mehr als die Hälfte davon Kinder und Jugendliche. Die meisten armen Menschen leben weiterhin in Afrika südlich der Sahara und in Südasien. Besonders verbreitet ist die Armut auf dem Land. Rund 83% der Betroffenen leben in ländlichen Gebieten. Zwar sei der Anstieg der Armut auch auf das Bevölkerungswachstum zurückzuführen, dennoch müsse er für die ganze Welt ein Alarmsignal sein, so der Chef des UNO-Entwicklungsprogramms UNDP, Alexander De Croo. Verbesserungen bei der Armutsquote, etwa in Ägypten oder Nepal, würden zeigen, dass entschlossenes Handeln Fortschritt bewirken könne.
1: Bis Ende Oktober muss in Österreich Klarheit über das Universitätenbudget für die kommenden 3 Jahre herrschen. Diese Frist sieht das Gesetz vor. Die Unis sagen, sie brauchen 18 Milliarden Euro. Die Wissenschaftsministerin hat sie schon wissen lassen, dass sich das nicht ausgehen werde. Auch die Unis müssten sparen. Heute soll in Wien gegen den Sparkurs demonstriert werden. Stefan Kappacher.
3: Es gibt fix weniger als den von den Unis errechneten Finanzbedarf von 18 Milliarden Euro. Und was heißt das? Der Rektor der Universität Graz, Peter Riedler.
4: Alles, was unter den 18 Milliarden ist, ist selbstverständlich ein Einschnitt bei den Universitäten und bedeutet Einsparungen. Faktum ist auch, dass es natürlich sehr stark in Personalmaßnahmen geht.
3: Es gehe um bis zu 9.000 Stellen in Verwaltung und Lehre. Das würden auch die Studierenden spüren, sagt Unico-Präsidentin Brigitte Hütter. Sie spricht von einem drohenden Rückbau.
5: Wir hoffen, dass die Ministerin den Stellenwert von Wissenschaft und Forschung und auch die Bedeutung dieses jetzt noch geplanten Rückbaus erkennt und da umschwenkt.
3: Die ÖH will gemeinsam mit Lehrenden morgen Dienstag protestieren. Es würden Investitionen in die Zukunft beschnitten, so die Kritik.
1: Viele Zugvogelarten fliegen zum Brüten vom afrikanischen Kontinent nach Europa. Eine neue Studie zeigt nun, dass die vielen verschiedenen Vögel nicht nur gemeinsam reisen, sondern auch gemeinsam rasten. Eine besonders beliebte Raststation der Tiere ist eine kleine Insel im Tyrrhenischen Meer, etwa 100 Kilometer westlich von Neapel. Christine Linduska.
6: Die kleine Insel Ponza ist ein wichtiger Stopp für viele verschiedene Zugvögel auf ihrem Weg von Afrika nach Europa. Seit 18 Jahren beobachtet der Wiener Ornithologe Leonido Fusani, welche Arten zur selben Zeit dort Rast machen. Es zeigt sich, wenn Gegenwinde den Flug vom Süden über das Mittelmeer in die Brutgebiete erschweren, kommen mehr unterschiedliche Arten gemeinsam auf Ponza an. Zum Beispiel teilen sich dann Schilfrohrsänger, Pirole und Gelbspötter das kleine Eiland. Der gemeinsame Zug unterschiedlicher Vogelarten hat im Lauf der Jahre zugenommen. So verbringen auch Turteltauben ihre Rast immer öfter gemeinsam mit Bienenfressern. Und Nachtigallen warten auf Ponza gemeinsam mit Wendehälsen auf besseres Flugwetter. Veränderte Jahresrhythmen aufgrund des Klimawandels und schlechter werdende Umweltbedingungen könnten ein Grund dafür sein.
1: Heute am späten Vormittag soll Papst Leo XIV. In der Agostino Gemelli Klinik in Rom eingeliefert werden, zur Entfernung eines Lungenknotens im frühen Stadium. Wann genau der Eingriff stattfindet, wurde vom Vatikan nicht mitgeteilt. Der Spitalsaufenthalt des Papstes dürfte etwa eine Woche dauern. Das waren die Nachrichten mit Cornelia Krebs. Und jetzt zum Wetter.
7: Der Dienstag kann in den Niederungen stellenweise nebelig beginnen. Tagsüber ist es heute aber im Großteil Österreichs strahlend sonnig. Nur in Niederösterreich, Wien und dem Burgenland ziehen zeitweise ein paar Wolken durch und am Nachmittag trübt es sich dann im Westen langsam ein. In der Früh ist es frisch, zum Teil sogar leicht frostig. Tagsüber entsprechen die Temperaturen der Jahreszeit Höchstwerte 12 bis 18 Grad. Morgen Mittwoch ein bisschen wärmer, aber oft bewölkt und zeitweise nass. Nur im Westen und Süden ein paar Sonnenstunden. So viel zum Wetter von Michael Matt.
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1: Am Mikrofon Adam Michalech, es ist 1 Uhr. Seit Anfang Oktober ist die neue Paketsteuer in Kraft und es wird bereits diskutiert, ob sie wieder abgeschafft wird. Die Neos sind von der Abgabe nicht überzeugt, die SPÖ sieht im Moment keine Alternative und die ÖVP zeigt sich gesprächsbereit, Astrid Petermann berichtet.
2: Als Murks oder Fehlkonstruktion würde er die Paketsteuer nicht bezeichnen, sagt Bundeskanzler Christian Stocker, ÖVP. Er sieht auch keine Zerreißprobe für die Koalition. Ob die Steuer wieder abgeschafft werden sollte?
3: Wir sind gesprächsbereit. Wenn es andere Lösungen gibt, gerne.
2: Allerdings, so Stocker, die Steuer sollte auch einen Lenkungseffekt haben, um die Paketflut einzudämmen. Keine Fangemeinde hat die Paketsteuer beim Handelsverband. Dort geht man davon aus, dass es sie bald nicht mehr geben wird. Gerald Küberger vom Handelsverband.
4: Also diese Steuer ist wirklich ein Murks, sie ist innovationsfeindlich und sie ist ein Jobkiller in Österreich.
2: Im Finanzministerium verweist man einmal mehr auf die Gegenfinanzierung und darauf, dass die Paketabgabe von den Regierungsparteien gemeinsam beschlossen worden sei.
1: Die EU hat neue Sanktionen gegen eine Rekordzahl von Unterstützern der russischen Kriegsmaschinerie beschlossen. Knapp 1600 Personen und Unternehmen sind mit Strafmaßnahmen belegt worden. Der Krieg in der Ukraine stand auch im Mittelpunkt des Treffens von Außenministerin Meinl Reisinger in London mit ihren britischen Amtskollegen. Von dort berichtet Jörg Winter.
5: Die Briten sind ständige Vetomacht im UNO-Sicherheitsrat und Österreich ab 1. Jänner 2 Jahre lang temporäres Mitglied im höchsten UNO-Gremium. Außenministerin Meindl-Reisinger stimmt sich dazu in London mit ihrem Amtskollegen Ed Miliband ab. Man teilt viele Gemeinsamkeiten, heißt es, nicht zuletzt den Glauben an eine auf Regeln basierende Weltordnung. Auch der Ukraine-Konflikt wird breit besprochen, nachdem Donald Trump mit seiner Ankündigung, Diesel von Russland zu kaufen, erneut alle vor den Kopf gestoßen hat, bis auf Putin.
6: Diese Diesellieferungen erhöhen nicht den Druck, sondern helfen eigentlich, Putins Kriegskasse aufzufüllen. Umso wichtiger ist, glaube ich, dass die EU auch mit dem nächsten Sanktionenpaket mitmacht und hier auch abgestimmt ist mit Großbritannien.
5: Dass die britische Regierung wieder verstärkt die Annäherung an die EU sucht, wird von österreichischer Seite klar begrüßt.
1: Das Debüt von David Alaba in der italienischen Liga endet mit in einer Niederlage. Der ÖFB-Star verliert mit seinem neuen Club Udinese am Abend mit 1:2 gegen den FC Torino. Alaba wird in der 73. Minute eingewechselt. Und jetzt zum Wetter und zu Thomas Vostal.
7: Ziemlich frisch beginnt der Dienstag, besonders in den Alpen stellenweise auch mit leichtem Frost. Tagsüber ist es dann heute wieder recht sonnig, mit nur zwischendurch ein paar Wolken. Die Nebelfelder lösen sich am Vormittag auf. Dichter werden die Wolken heute im Laufe des Nachmittags in Vorarlberg und in Nordtirol. Es bleibt hier aber noch trocken. Die Höchsttemperaturen 12 bis 18 Grad. In der Nacht auf Mittwoch und auch am Mittwoch selbst kann es dann im Großteil von Österreich ein wenig regnen. Trocken bleibt es am ehesten im Süden, eventuell auch ganz im Osten.
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1: Im Studio Adam Michalech, es ist 2 Uhr. Das Bundesheer rüstet auf und kauft unter anderem 12 neue Kampfjets. Kritik gibt es jetzt aber am Kaufvertrag. Für die Bundesheerprüfer erfüllt er die internationale